0: gebietsweise aber auch Schauer und einzelne kräftige Gewitter, vor allem im Bergland und im Osten Unwettergefahr. 23 Grad an der Nordsee bis 38 Grad in Rheinland-Pfalz. Es ist 2.03 Uhr.
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2: Weiterhin mit Jerzy May für Sie am Mikrofon. Und in diese zweite große Runde geht's, wie vorhin versprochen, mit Mozart. Und zwar mit seinem Klavierkonzert in C-Moll, Köchelverzeichnis 491. Im Mai 2008 stand es auf dem Programm bei einem Abend mit dem MKO, wie sich das Münchner Kammerorchester gerne selbst abkürzt, dirigiert vom damaligen künstlerischen Leiter Alexander Liebreich. Prominenter Gast am Flügel war der finnische Pianist Olli Mustonen.

Der finnische Pianist Ulli Mustonen als Solist in Mozarts Klavierkonzert Nummer 24 in C-Moll, Köchelverzeichnis 491. Begleitet im Mai 2008 vom Münchner Kammerorchester unter Leitung des damaligen Chefdirigenten und künstlerischen Leiters Alexander Liebreich. Im Mittelpunkt der kommenden fast 25 Minuten steht die Viola da Gamba. Als führende Stimme eines Konzerts von Johann Gottlieb Graun, in unserer Aufnahme meisterhaft gespielt von Jan Freiheit, umgeben von seinen Kolleginnen und Kollegen der Akademie für Alte Musik Berlin.

Johann Gottlieb Graun komponierte dieses Konzert für Viola da Gamba, Streicher und Basso Continuo in A-Moll, hier gespielt von Jan Freiheit und der Akademie für Alte Musik Berlin. Und nun haben wir Zeit für einen Beethoven-Jahrgangsgenossen, dessen Musik man heute allerdings eher selten hört, Adam Valentin Volkmar, gebürtiger Thüringer, der in Hersfeld und in Norddeutschland eher regional bekannt war. Entdeckenswerte Musik allemal und dafür sorgen mit Volkmars folgendem C-Dur-Quartett für Klarinette und Streicher Mitglieder des Arte-Ensembles Hannover. Ulf-Guido Schäfer, Klarinette, Katrin Rabus, Violine, Christian Pohl, Viola und Ute Sommer, Violoncello.

Kammermusik des Beethoven-Zeitgenossen Adam Valentin Volkmar. Das war sein Klarinettenquartett in C-Dur, 2008 gespielt von Mitgliedern des Arte-Ensembles Hannover. Wir bleiben bei Musik, die nicht ganz so oft auf den Programmen steht und gerade deshalb neue Klangerlebnisse bieten kann. Die 1846 geborene Französin Marie Jaël war einst eine brillante Pianistin, die auch von Franz Liszt sehr geschätzt wurde. Dass sie auch wunderbar zu komponieren verstand, nicht nur für Klavier, sondern zum Beispiel auch für Cello und Orchester, das zeigt unsere Aufnahme mit Xavier Philips und den Brüsseler Philharmonikern unter Leitung von Hervé Niquet.

französische Musik aus den 1880ern, geschrieben von der Pianistin und Komponistin Marie Jaël. Das war ihr einziges Cellokonzert. Wir hörten die drei Sätze in F-Dur mit Xavier Philips und den Brüsseler Philharmonikern, dirigiert von Hervé Niquet. Die kommende halbe Stunde ist für eine Haydn-Sinfonie reserviert, für seine 83. oder die zweite von 6 Auftragskompositionen, die er 1784 in Paris präsentierte. Regelrecht gackernde Motive erklären den passenden Beinamen La Poule, die Henne. Alle Einzelheiten hat das Zürcher Kammerorchester unter Roger Norrington.

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1: Um 4 Uhr mit Gabriela Kühne. Bundesbauministerin Huberts hat geplante Kürzungen beim Wohngeld verteidigt. Huberts sagte der Rheinischen Post, wegen der schwierigen Haushaltslage müsse allein ihr Ministerium 1 Milliarde Euro einsparen. Aus der Nachrichtenredaktion Ulrike Ufer.
2: Die geplanten Kürzungen betreffen leider alle bisherigen Empfänger. Ein Drittel der aktuellen Wohngeldhaushalte werde, so wörtlich, rausfallen. Dies sei sehr bitter, aber nicht anders machbar, so Huberts. Aktuelle Wohngeldbescheide blieben bis zu ihrem Auslaufen gültig. Die Bescheide werden stets befristet erteilt. Auch die Länder würden im Zuge der Reform 1 Milliarde Euro einsparen. Damit blieben von bisher 5 Milliarden Euro jährlich noch 3 Milliarden für das Wohngeld. Die Ministerin bezeichnete die Einschnitte gerade für die SPD als schwierig.
1: Die EU-Kommission will europäische Unternehmen per Gesetz dazu bewegen, ihre Lieferanten breiter zu streuen. Ziel ist, die Abhängigkeit von einzelnen Ländern wie China zu verringern. Aus der Nachrichtenredaktion Torben Müller.
3: Unternehmen würden ihre Risiken bislang zu langsam abbauen, weshalb ein entsprechender Gesetzesvorschlag notwendig sei. Das sagte Kommissionspräsidentin von der Leyen nach einem EU-Gipfel in Brüssel. Wie dringend das Thema sei, habe sich im vergangenen Jahr gezeigt, als Peking seine Vormachtstellung bei wichtigen Rohstoffen ausnutzte und die Exporte seltener Erden beschränkte. Im besten Fall, so von der Leyen, würden die Unternehmen von sich aus ihre Risiken verringern. Dann könnte das Gesetz überflüssig werden.
1: Polens Präsident Nawrocki will seinem ukrainischen Amtskollegen Selenskyj den höchsten Orden seines Landes aberkennen. Grund ist ein Streit um den Namen einer ukrainischen Militäreinheit. Selenskyj will sie in Helden der UPA umbenennen. Die UPA war eine Partisanenarmee, die während des Zweiten Weltkriegs Massaker an Polen verübte. Der Streit überschattet eine geplante gemeinsame Veranstaltung. In einer Woche soll in Danzig eine Wiederaufbaukonferenz für die Ukraine stattfinden, an der unter anderem die EU und die G7 beteiligt sind. Bei der Fußball-Weltmeisterschaft spielt Brasilien aktuell gegen Haiti. Derzeit läuft die zweite Halbzeit und Brasilien führt mit 3:0. Zuvor hat Schottland gegen Marokko gespielt und Marokko konnte sich mit 1:0 durchsetzen. Die Nationalmannschaft der USA hat unterdessen vorzeitig die K.O.-Phase erreicht. 6 Tage nach dem Sieg gegen Paraguay überzeugte die Mannschaft auch in ihrem zweiten Gruppenspiel. Gegen Australien gewann sie mit 2:0. Das waren die Nachrichten. Das Wetter in Deutschland. Tagsüber teilweise sonnig, gebietsweise aber auch Schauer und einzelne kräftige Gewitter, vor allem im Bergland und im Osten Unwettergefahr. 23 Grad an der Nordsee bis 38 Grad in Rheinland-Pfalz. Am Sonntag heiter, später Quellwolken und Schauer sowie örtlich Gefahr starker Gewitter, 20 bis 38 Grad. Es ist 4.03 Uhr.
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4: Weiter mit Jerzy May und die ersten 20 Minuten dieser Stundenrunde entführen uns ins 15. Jahrhundert mit geistlicher Musik eines Spaniers, der lange in Italien tätig war, Bernardus Icard. Von ihm stammen die folgenden mehrstimmigen Vertonungen der Klagelieder des Propheten Jeremia, die jetzt mit dem Ensemble Officium zu hören sind, geleitet von Wilfried Rombach. Für die Raumakustik sorgte im Februar 2002 die Kirche St. Peter und Paul in Mössingen. Musik.

Zeitreise mit geistlicher Musik des 15. Jahrhunderts, mit den Lamentationes Jeremiae Prophetae, den Klageliedern des Propheten Jeremia, eindrucksvoll komponiert von Bernardus Icard und präsentiert vom Ensemble Officium unter Wilfried Rombach im Februar 2002. Zurück zu weltlich-instrumentalen Klängen mit einem fünfsätzigen Capriccio in G-Dur aus der Feder des Böhmen Jan Dismas-Zelenka. Alle Details hat das neu eröffnete Orchester.

Jürgen Sonnenteil mit seinem Ensemble das neu eröffnete Orchestre, eine Formation, die sich eigentlich der Kirchenmusik verschrieben hat, aber auch bestens mit weltlichem Repertoire vertraut ist, hier gerade zu hören mit dem Capriccio Nummer 5 in G-Dur von Jan Dismas-Zelenka. Weiter geht's im ARD-Nachtkonzert mit Klaviermusik von Charles Gounod und einer Sonate in S-Dur, für die man gleich 4 profunde Hände an einem Instrument braucht, in unserer italienischen Aufnahme die höchst professionellen Hände von Roberto Proceda und Enrico Pompili.

Die beiden italienischen Pianisten Roberto Proseda und Enrico Pompili teilten sich hier die Klaviatur für Charles Gounods Sonate in S-Dur. Mehr Klaviermusik dann für zwei Hände, gleich nach ein paar Takten Vivaldi und den 5 Uhr Nachrichten.

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1: 5 Uhr mit Gabriela Kühne. Bundesbauministerin Huberts rechnet offenbar mit schwerwiegenden Folgen durch geplante Einsparungen beim Wohngeld. Hubert sagte der Rheinischen Post, die Kürzungen würden leider alle bisherigen Empfänger betreffen. Aus der Nachrichtenredaktion Marei Beermann.
2: Ein Drittel der bisherigen Wohngeldhaushalte werde so wörtlich rausfallen. Betroffen seien unter anderem Menschen, die aufgrund ihres Einkommens bislang gerade noch antragsberechtigt seien. Aktuelle Wohngeldbescheide, die stets befristet erteilt werden, sollen bis zu ihrem Auslaufen ihre Gültigkeit behalten, so Huberts. Am Jahresende 2024 haben laut Zahlen des Statistischen Bundesamtes in Deutschland mehr als 1,2 Millionen Privathaushalte Wohngeld bezogen.
1: Frankreichs Präsident Macron kritisiert die von Deutschland und anderen EU-Ländern geplanten Abschiebezentren außerhalb der Europäischen Union. Er glaube nicht, dass das unseren Prinzipien entspreche, sagte Macron beim EU-Gipfel in Brüssel. Außerdem habe er noch nie ein Abschiebezentrum in einem Drittland gesehen, das funktioniert. Das EU-Parlament hatte am Mittwoch die sogenannte Rückführungsverordnung gebilligt, die mehr Abschiebungen aus der Europäischen Union ermöglichen soll. Sie erlaubt es Mitgliedstaaten, Abschiebezentren außerhalb der EU einzurichten. Als mögliche Standorte gelten Ländern wie Ruanda, Uganda oder Usbekistan. Die Bundeswehr schließt bei der Besetzung der Litauen-Brigade nicht aus, Soldaten auch zu verpflichten. Heeresinspekteur Freuding nannte in der Welt als oberstes Ziel, die volle Einsatzbereitschaft der Brigade im kommenden Jahr zu erreichen. Aus der Nachrichtenredaktion Martin Seiler.
3: Der Generalleutnant betonte, dazu werde am leitenden Prinzip der Freiwilligkeit festgehalten und dort, wo erforderlich, um verpflichtende Maßnahmen ergänzt. Auch ein Sprecher des Verteidigungsministeriums betonte, Einsatzbereitschaft gehe im Zweifel vor Freiwilligkeit. Deutschland reagiert mit der Aufstellung der Panzerbrigade auf die wachsende Bedrohung der NATO durch Russland. Sie wurde im April 2025 formal in Dienst gestellt. Bis 2027 soll sie mit einer Gesamtstärke von 4.800 Soldaten und 200 zivilen Mitarbeitern voll als Kampfverband einsatzfähig sein.
1: Bei der Fußball-Weltmeisterschaft hat Brasilien mit 3:0 gegen Haiti gewonnen. Zuvor hatte sich Marokko mit 1:0 gegen Schottland durchgesetzt. Und die Nationalmannschaft der USA gewann mit 2:0 gegen Australien. Die US-Amerikaner haben mit diesem Sieg vorzeitig die K.O.-Phase erreicht. Das waren die Nachrichten. Das Wetter in Deutschland. Tagsüber teilweise sonnig, gebietsweise aber auch Schauer und einzelne kräftige Gewitter, vor allem im Bergland und im Osten Unwettergefahr. 23 Grad an der Nordsee bis 38 Grad in Rheinland-Pfalz. Die Zeit, es ist 5.03 Uhr.
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4: Mittlerweile am sehr frühen Samstagmorgen und in den starten wir mit Wasserspielen für die Tasten, komponiert von Franz Liszt, gespielt von der Pianistin Ragnar Schirmer.

Da glitzern Tropfen in der Sonne, plätschern Fontänen mit den Wasserspielen der Villa d'Este. Auf die Tasten gebracht von der Pianistin Ragnar Schirmer, nach Noten von Franz Liszt, durchaus auch mit spirituellen Facetten. Mit diesem Stück aus seinem Zyklus Jahre der Pilgerschaft. Weiter geht's mit Orchesterklang und Musik des 1723 in Thüringen geborenen Christian Ernst Graf. Hier ist seine Sinfonia Nummer 3, gespielt vom Ensemble L'Arpa Festante.

Musik von Christian Ernst Graf, 1723 in Rudolstadt geboren, später in höfischen Diensten in den Niederlanden, als Komponist ein Frühklassiker. Das war gerade seine dritte Sinfonia, gespielt vom Ensemble L'Arpa Festante. Zeitsprung ins frühe 20. Jahrhundert mit Musik des Briten Frederick Delius. Den langsamen Satz seines Streichquartetts in E-Moll überschrieb er mit Late Swallows, was so viel wie späte Schwalben bedeutet. Sein Assistent Eric Fanby hat den Satz für eine größere Streicherbesetzung arrangiert, in unserer Aufnahme spielen Mitglieder des Symphony of London unter John Wilson.

Schwalben kreisen in der spätsommerlichen Abendluft mit leiser Wehmut in Abschiedsstimmung. So könnte man diesen mit Late Swallows überschriebenen Satz von Frederick Delius deuten, aber auch ohne Bilder im Kopf wunderbare Musik. Eigentlich, wie schon erwähnt, für Streichquartett komponiert, hier besonders klangvoll in einer Fassung für Streichorchester mit der Sinfonia of London unter John Wilson. Das ARD-Nachtkonzert am frühen Samstag, jetzt mit Zeit für Musik des späten 18. Jahrhunderts, komponiert in Portugal von einem Mann, dessen Name schon wie Musik klingt, João de Sousa Carvalho. Die folgende Ouvertüre, die komponierte er für ein festliches Tedeum. Und so entstand diese Aufnahme passenderweise in einer Kirche in Porto, Mierminski am Pult des Orchestra Classica do Porto.

Die nordportugiesische Hafenstadt Porto ist berühmt für zahlreiche Barockkirchen. Nicht nur sehenswert, sondern auch mit schöner Akustik, wie bei dieser Aufnahme in der Kirche São Bento da Vitória 1993, als das klassische Orchester Portos dort unter anderem diese Ouvertüre zu einem Tedeum spielte von João de Sousa Carvalho. Weiter geht's mit virtuosem Klavier im Dialog mit Orchester und Musik des 19. Jahrhunderts, komponiert von einem großen französischen Pianisten, der in London zur Welt kam, Henry Charles Liddulph. Hier ist der vierte Satz seines symphonischen Konzerts Nummer 5 in C-Moll.

Der britische Pianist Peter Donahue und das BBC Scottish Symphony Orchestra mit Andrew Litton am Pult im Oktober 2000. Das war der vierte Satz aus dem symphonischen Konzert Nummer 5, C-Moll, Opus 123 von Henry Charles Liddulph. Auf die Zielgerade geht das heutige ARD-Nachtkonzert mit Musik des Haydn-Schülers Ignaz Joseph Pleyel, der sich später in Frankreich einen Namen machte, unter anderem als Klavierbauer. Auf ihn gehen die Pleyel-Flügel zurück. Ohne Tasten kommt seine Sinfonia Concertante in B-Dur aus. Eigentlich sind da Violine und Viola im Wettstreit, passt aber auch bestens mit Oboe und Fagott.

Zwei Sätze einer Sinfonia Concertante in B-Dur von Ignaz Pleyel, hier in einer Bearbeitung gespielt von Anne Angerer Oboe, Hanno Dönneweg Fagott und dem von Johannes Mösus dirigierten Radiosinfonieorchester Stuttgart des SWR. Und das war für heute das ARD-Nachtkonzert, präsentiert von BR Klassik. Vielen Dank für Ihr Interesse. Am Mikrofon verabschiedet sich bis zum nächsten Mal Yajin Mai. Ihnen noch einen guten Samstag, ein schönes Wochenende, hoffentlich weiter mit Zeit für Musik. Und sehr gerne mit den Programmen der ARD Kulturwellen.

0: zurück. Güterzug stürzt in München von einer Brücke. Das Wetter in Bayern Sonne und Wolken, 31 bis 37 Grad. Potsdam. Die Linke hat ihre Parteilinie verschärft und bewertet das israelische Vorgehen im Gazakrieg jetzt erstmals offiziell als Völkermord. In dem Antrag, der bei dem Bundesparteitag mit großer Mehrheit beschlossen wurde, heißt es, man schließe sich der Einschätzung internationaler Menschenrechtsorganisationen an, die von einem Völkermord an den Palästinensern und Palästinenserinnen sprechen. Der Beschluss enthält auch das Bekenntnis zum Existenzrecht Israels. Außerdem wird darin der wachsende Antisemitismus gegen Juden verurteilt. Für die Linke ist die Haltung zum Nahostkonflikt ein heikles Thema, weil sich die Partei immer wieder mit Antisemitismusvorwürfen konfrontiert sieht. Heute wählt der Parteitag eine neue Doppelspitze. Beworben haben sich die bisherige Co-Chefin Ines Schwertner und der Bundestagsabgeordnete Luigi Pantisano, der Nachfolger von Jan van Aken werden will. Passau. Die bayerische AfD trifft sich ab heute zu einem zweitägigen Landesparteitag. Hinter den Kulissen tobt ein erbitterter Machtkampf um die Neuwahl des gesamten Landesvorstands. Der AfD-Bundestagsabgeordnete Reinhard Mixel fordert den amtierenden Landesvorsitzenden Stefan Protschka heraus. Nach Angaben der Stadt Passau sind mehrere Demonstrationen gegen den AfD-Parteitag angemeldet. Die Veranstalter rechnen mit insgesamt rund 5000 Teilnehmern. Bisher hatte die AfD in eine Veranstaltungshalle bei Greding in Mittelfranken geladen. Nun findet der Landesparteitag erstmals in der Dreiländerhalle in Passau statt, wo sich traditionell die CSU am politischen Aschermittwoch trifft. München. Nach einem lange schwelenden Machtkampf gibt Verena Bentele ihr Amt als Vorsitzende des Sozialverbands VdK Bayern auf. Dem BR bestätigte sie wörtlich, ich werde mit Wirkung zum 30.06. mein Amt zur Verfügung stellen, weil wir doch sehr unterschiedliche Vorstellungen hatten, wie moderne Verbandsstrukturen und Verbandsführung ausschauen. Als Präsidentin des Bundesverbands will Bentele im Amt bleiben. In Bayern wurde ihr vorgeworfen, den VdK zu einem Zentralverband unter ihrer Führung umstrukturieren zu wollen. Mit 850.000 Mitgliedern ist es der größte Landesverband. München. Im Stadtteil Milbertshofen sind in der Nacht zwei Waggons eines Güterzugs von einer Brücke etwa 5 Meter in die Tiefe gestürzt. Nach Polizeiangaben wurde dabei ein Mensch lebensgefährlich verletzt. Die Bergungsarbeiten dauern noch an. Die Waggons des Güterzugs liegen noch immer auf der Straße, die in beiden Richtungen für den Autoverkehr gesperrt ist. Der Regional- und Fernverkehr ist wegen des Unfalls aber nicht beeinträchtigt. Ersten Erkenntnissen zufolge war das Unglück bei Rangierarbeiten passiert. Die genaue Ursache muss noch geklärt werden. Zum Fußball. Bei der Weltmeisterschaft hat Brasilien im zweiten Spiel den ersten Sieg eingefahren. Nach dem Unentschieden im Auftaktspiel gegen Marokko gewannen die Brasilianer gegen Haiti 3:0. Die Marokkaner siegten 1:0 gegen Schottland. Am Abend hatten sich die USA mit 2:0 gegen Australien durchgesetzt. Die Amerikaner stehen damit sicher in der nächsten Runde. Das Wetter in Bayern. Teils sonnig, teils Wolken und im Norden anfangs Schauer und einzelne Gewitter. 31 bis 37 Grad. Nachmittags und abends ganz vereinzelt kräftige, gewittrige Schauer, meist aber trocken. Nachts Abkühlung auf 14 bis 21 Grad. Bis Dienstag dann kaum Wetteränderung, es bleibt heiß bis 37 Grad. Soweit die Nachrichten, 6.04 Uhr.
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2: Und dazu begrüßt Sie Sven Knappe aus dem Studio Nürnberg. Guten Morgen und herzlich willkommen.

Mit Schwung sind wir in den brühwarmen Samstagmorgen gestartet. Das Münchner Rundfunkorchester servierte unter der Leitung von Herbert Mock den Galopp großstädtisch La Vie Mondaine von Karl Michael Ziere. Wir lassen uns aber nicht unterkriegen. Spätestens in 3 Monaten ist der Spuk vorbei. Bis dahin helfen uns erfrischende Klänge aus Romantik, Klassik und dem Barock, zum Beispiel von Georg Friedrich Händel.

Das war die Freitagsakademie mit ihrer Version der Aria in F-Dur von Georg Friedrich Händel, Werkeverzeichnis 410. Die Tüchtigen werden beneidet, den Talentierten wird geschadet und die Genies werden gehasst. Eine messerscharfe Analyse von Niccolò Paganini, der trotz aller Widrigkeiten zu einem der berühmtesten Geiger aller Zeiten wurde, bewundert und manchmal auch verflucht für seine höchst anspruchsvollen Kompositionen. Aus Paganinis Violinkonzert Nummer 2 in H-Moll hören wir den Rondosatz mit Chloe Hanslip und dem London Symphony Orchestra.

Rondo à la Clochette, der dritte Satz aus dem Violinkonzert Nummer 2 von Niccolò Paganini, gemeistert von der englischen Geigerin Chloe Hanslip und dem London Symphony Orchestra unter Paul Mann hier auf BR Klassik. Die 1972 in Hildesheim geborene Pianistin Ragnar Schirmer gewann als bisher einzige Pianistin zweimal einen Preis beim internationalen Johann Sebastian Bach-Wettbewerb in Leipzig. 1992 und 1998 war das. Sie gilt außerdem als Spezialistin für das Werk Clara Schumanns, interpretiert aber auch Joseph Haydn mit Bravour.

Aus der Filmmusiksuite Die Hornisse von Dmitri Schostakowitsch spielte das Radiosymphonieorchester Berlin den Galopp. 6.26 Uhr, hier ist der BR-Klassik-Auftakt mit Kammermusik von Fanny Hensel, deren musikalisches Erbe erst seit den 1980er Jahren erforscht wird. Der Cellist Johannes Moser und der Pianist Alistair Beetson bieten Hensels Capriccio in A-Dur.

Fanny Hensel und ihr Capriccio in A-Dur, es musizierten Johannes Moser, Cello, und Alistair Beetson, Klavier. Und wir machen einen Ausflug nach Böhmen und begegnen Johann Baptist Wanhal, einem der ersten Komponisten, die sich ausschließlich durch den Erlös ihrer Werke sowie ihre Unterrichtstätigkeit ernähren konnten. Mehr als 1300 Kompositionen hat Wanhal hinterlassen, darunter folgende Sinfonie in C-Dur, präsentiert von der Nikolaus-Esterhazy-Sinfonia unter Uwe Grott.

Die Nikolaus-Esterhazy-Sinfonia unter Uwe Grott hörten wir mit der Sinfonie in C-Dur von Johann Baptist Wanhall. Einer der legendärsten Gitarristen unserer Zeit besucht uns hier im BR Classic Auftakt und zupft ein Stück eines unbekannten Komponisten. Der Titel lautet Tangios, zu finden auf dem Album Spanish Nights.

Der spanische Gitarrist Pepe Romero spielte das Stück Tanguillos eines unbekannten Komponisten. Und es geht ins Kino um 6.48 Uhr. Es laufen ausschließlich Filme, zu denen Jerry Goldsmith die Musik schrieb, und das sind einige: Papillon, Chinatown, Star Trek, der Film Poltergeist oder Basic Instinct, um nur ein paar zu nennen. Einen kurzen Überblick verschaffen uns die Nürnberger Symphoniker.

Movie Memories, Filmmusik von Jerry Goldsmith, gespielt von den Nürnberger Symphonikern unter der Leitung von Richard Kaufman. Und jetzt schauen wir uns den Schmuck der Madonna an. Zum Glitzern gebracht von der Klarinettistin Sharon Kahm und dem württembergischen Kammerorchester Heilbronn.

Die Danza Napolitana aus Ermanno Wolf Ferraris »Der Schmuck der Madonna«, präsentiert von der Klarinettistin Sharon Kahm und dem Württembergischen Kammerorchester Heilbronn. Die aktuellen Wetterbeobachtungen müssen heute leider entfallen, da mir keine Daten vorliegen. Stattdessen noch ein paar Takte alte Musik von François Couperin mit dem Orchestra of the Swan.

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1: Guten Morgen, es ist 7 Uhr. Die Nachrichten des Bayerischen Rundfunks mit Peter Veit. Die Übersicht. Linke nennt Gaza-Krieg offiziell Völkermord. Verena Bentele tritt als bayerische VDK-Vorsitzende zurück.

0: Berlin. Die Sparpläne der Bundesregierung treffen auch Wohngeldempfänger. Wie die Rheinische Post berichtet, sind in einem Gesetzentwurf von Bundesbauministerin Huberts Kürzungen in Höhe von 2 Milliarden Euro vorgesehen. Die SPD-Politikerin sagte, davon seien leider alle bisherigen Empfänger betroffen. Ein Drittel der bisherigen Wohngeldhaushalte werde künftig nicht mehr unterstützt, so Huberts. Aktuelle Wohngeldbescheide, die immer befristet erteilt werden, sollen bis zu ihrem Auslaufen weiter gelten. Huberts bezeichnete die Einschnitte gerade für die SPD als schwierig. Es sei nicht nur schmerzhaft für die betroffenen Menschen, sondern auch für die Sozialdemokraten, so die Ministerin. München. Nach einem lange schwelenden Machtkampf gibt Verena Bentele ihr Amt als Vorsitzende des Sozialverbands VdK Bayern auf. Dem BR sagte sie wörtlich, ich werde mit Wirkung zum 30.06. mein Amt zur Verfügung stellen, weil wir doch sehr unterschiedliche Vorstellungen hatten, wie moderne Verbandsstrukturen und Verbandsführung ausschauen. Als Präsidentin des Bundesverbands will Bentele im Amt bleiben. In Bayern wurde ihr vorgeworfen, den VdK zu einem Zentralverband unter ihrer Führung umstrukturieren zu wollen. Mit 850.000 Mitgliedern ist es der größte Landesverband. München. Im Stadtteil Milbertshofen sind in der Nacht 2 Waggons eines Güterzuges von einer Brücke auf die Straße gestürzt. Ein Mensch wurde lebensgefährlich verletzt. Offenbar waren 2 Güterzüge beim Rangieren aus noch ungeklärter Ursache zusammengestoßen. Die beiden abgestürzten Waggons enthielten laut Polizei kein Gefahrengut. Die Räumung der Trümmerteile von der Straße dauert noch an. Es gibt in beiden Richtungen für den Autoverkehr eine Sperrung. Der Regional- und Fernverkehr ist wegen des Unfalls aber nicht beeinträchtigt. Neuhausen ob Eck. Das Southside Festival im südlichen Baden-Württemberg geht nach Hitzegewittern weiter. Das 3-tägige Rockfestival, das mit knapp 60.000 Besuchern als eines der größten in Deutschland gilt, hatte kurz nach dem Auftakt wegen eines Unwetters geräumt werden müssen. Die Besucher wurden aufgefordert, das Festivalgelände zu verlassen und Schutz zu suchen. Einige Auftritte fielen wegen des Gewitters aus. Heute wird das Festival laut Veranstaltern wie geplant fortgesetzt. Zum Fußball. Bei der Weltmeisterschaft hat Brasilien im 2. Spiel den 1. Sieg eingefahren. Nach dem Unentschieden im Auftaktspiel gegen Marokko gewannen die Brasilianer gegen Haiti 3:0. Die Marokkaner siegten 1:0 gegen Schottland. Am Abend hatten sich die USA mit 2:0 gegen Australien durchgesetzt. Die Amerikaner stehen damit sicher in der nächsten Runde. Die deutsche Nationalmannschaft spielt heute um 22 Uhr unserer Zeit gegen die Elfenbeinküste. Das Wetter in Bayern teils sonnig, teils Wolken und im Norden anfangs Schauer und einzelne Gewitter, 31 bis 37 Grad. Nachmittags und abends ganz vereinzelt kräftige gewittrige Schauer, meist aber trocken. Nachts Abkühlung auf 14 bis 21 Grad. Bis Dienstag kaum Wetteränderung, es bleibt heiß bis 37 Grad. Die Zeit 7.05 Uhr.
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2: Und auch zur zweiten Runde Auftakt mit Sven Knappe ein herzliches Willkommen aus dem Studio Nürnberg.

Allegro Giusto, ein Satz aus der Ballettsuite Schwanensee von Peter Tschaikowski mit dem New York Philharmonic Orchestra unter der Stabführung von Leonard Bernstein. Als Flirt zwischen einer Violine und einem Orchester könnte man sie bezeichnen, die Romanze in F-Dur Opus 50 von Ludwig van Beethoven. Thomas Zehetmeier leitet die Deutsche Kammerphilharmonie von der Geige aus.

Der Geiger Thomas Zehetmeier und die Deutsche Kammerphilharmonie sorgten für ein wenig Herzschmerz im BR-Klassik-Auftakt mit der Romanze in F-Dur Opus 50 von Ludwig van Beethoven. Next Stop, Washington Heights, 168th Street. Diese Ansage hören Sie, wenn Sie mit der Linie A der New York City Subway im Norden Manhattans unterwegs sind. Billy Strayhorn vertonte diese Expressverbindung 1939 angeblich als Geschenk für Duke Ellington, nachdem dieser ihm seine Adresse in New York gegeben und ihm geraten hatte, die Linie A in Richtung Harlem zu nehmen. Take the A-Train.

Ein Evergreen jagt den nächsten, das war die berühmte Air aus der Orchestersuite Nummer 3 von Johann Sebastian Bach, Werkeverzeichnis 1068, Sir Neville Mariner dirigierte die Academy of St. Martin in the Fields. Und es wird gezupft und getrommelt, um 7:30 die Perkussionistin Vivi Vassileva und der Gitarrist Lukas Kamparadinis bieten das Stück Bate Coxa von Marco Pereira.

Allegretto grazioso. Der dritte Satz aus der Sinfonie Nummer 8 in G-Dur von Antonín Dvořák. Am Pult der Wiener Philharmoniker stand Herbert von Karajan. Ein Dauerbrenner im BR-Klassik-Auftakt, das Klavierrondo in D-Dur von Wolfgang Amadeus Mozart, Köchelverzeichnis 485, in einer Aufnahme mit Christian Zacharias.

Pavane pour une infante défunte, eigentlich ein Klavierstück von Maurice Ravel, heute Morgen in einer Version mit dem Boston Symphony Orchestra unter Seiji Ozawa. Und wir gehen in den Endspurt im BR-Klassik-Auftakt mit dem Presto-Satz aus dem Mandolinenkonzert in A-Moll von Antonio Vivaldi, Riumverzeichnis 356.

Avi Avital an der Mandoline und das Venice Baroque Orchestra boten den Presto-Satz aus dem Konzert in A-Moll von Antonio Vivaldi, Rührungsverzeichnis 356. Und das war's mit unserem BR-Klassik-Auftakt. Nach den 8 Uhr Nachrichten geht's weiter mit meinem Kollegen Christian Schuler und der Piazza aus München. Wir im Studio Nürnberg verabschieden uns mit einem Satz aus dem Oboenkonzert Nummer 3 von Ludwig August Lebrun, gespielt von Thomas Indermühle und dem Nationalen Sinfonieorchester Estland. Musikauswahl Klaus Mayer, Technik Barbara Schweitzer, Moderation Sven Knappe. Vielen Dank fürs Einschalten. Wir wünschen einen angenehmen Vormittag mit dem Programm von BR Klassik.

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1: 8 Uhr, guten Morgen. Die Nachrichten des Bayerischen Rundfunks mit Peter Veit. Die Übersicht. Linke nennt Gaza-Krieg offiziell Völkermord. EU plant Gesetz für mehr Schutz vor Abhängigkeit von China. Güterzug stürzt in München von einer Brücke. Das Wetter Sonne und Wolken 31 bis 37 Grad. Potsdam. Die Linke hat ihre Parteilinie verschärft und bewertet das israelische Vorgehen im Gazakrieg jetzt erstmals offiziell als Völkermord. In dem Antrag, der beim Bundesparteitag mit großer Mehrheit beschlossen wurde, heißt es, man schließe sich der Einschätzung internationaler Menschenrechtsorganisationen an, die von einem Völkermord an den Palästinensern sprechen. Der Beschluss enthält auch ein Bekenntnis zum Existenzrecht Israels. Außerdem wird der wachsende Antisemitismus verurteilt. Für die Linke ist die Haltung zum Nahostkonflikt ein heikles Thema. BR-Recherchen hatten gezeigt, dass in der Partei Jugend antisemitische Parolen verbreitet wurden. Heute wählt der Parteitag eine neue Doppelspitze. Beworben haben sich die bisherige Co-Chefin Ines Schwertner und der Bundestagsabgeordnete Luigi Partisano, der Nachfolger von Jan van Aken werden will.

0: Evian darauf verständigt, Obergrenzen für die Einfuhr bestimmter Rohstoffe zu erreichen, um das Risiko der Erpressbarkeit durch China zu verringern. Warschau. Polens Präsident Nawrocki hat seinem ukrainischen Amtskollegen Selenskyj den höchsten Orden seines Landes aberkannt. Hintergrund der Entscheidung ist die Umbenennung einer ukrainischen Armeeeinheit in Helden der UPA. Die ukrainische aufständische Armee, kurz UPA, hatte während des Zweiten Weltkriegs Massaker an Zehntausenden Polen verübt. Nawrocki betonte, dass die Aberkennung des Ordens keine Auswirkungen auf die Sicherheitspolitik habe. Der Vorgang belastet die Beziehung der beiden Nachbarländer. Nur wenige Tage vor dem Start einer Konferenz zum Wiederaufbau der Ukraine im polnischen Danzig. München. Im Stadtteil Milbertshofen sind in der Nacht zwei Waggons eines Güterzuges von einer Brücke auf die Straße gestürzt. Ein Mensch wurde lebensgefährlich verletzt. Offenbar waren zwei Güterzüge beim Rangieren aus noch ungeklärter Ursache zusammengestoßen. Die beiden abgestürzten Waggons enthielten laut Polizei kein Gefahrengut. Die Räumung der Trümmerteile von der Straße dauert noch an. Es gibt in beiden Richtungen eine Sperre. München. 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Zum Fußball. Die Türkei ist bei der Weltmeisterschaft vorzeitig ausgeschieden. Das Team um Superstar Arda Güler verlor 0:1 gegen Paraguay und hat keine Chance mehr auf einen der ersten drei Tabellenplätze. Vorher hatte Brasilien gegen Haiti 3:0 gewonnen. Marokko besiegte Schottland 1:0 und die USA gewannen 2:0 gegen Australien. Die deutsche Nationalmannschaft spielt heute um 22 Uhr unserer Zeit gegen die Elfenbeinküste. Das Wetter in Bayern teils sonnig, teils Wolken und im Norden anfangs Schauer und einzelne Gewitter, 31 bis 37 Grad. Nachmittags und abends ganz vereinzelt kräftige gewittrige Schauer, meist aber trocken, nachts Abkühlung auf 14 bis 21 Grad. Bis Dienstag kaum Wetteränderung, es bleibt heiß bis 37 Grad. 8.05 Uhr.
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2: Herzlich willkommen an dieser noch kühlen Morgenstunde hier zur Piazza in BR Klassik. Wir beginnen mit einem Walzer von Chopin.

So perlt er dahin, dieser Walzer in Astur von Frédéric Chopin, gespielt von Jewgeni Koroljow. Hier kommt eine Frau mit 3 Staatsbürgerschaften, geboren in Moldau zur Sowjetzeit, dann mit 12 nach Wien, Österreicherin geworden und dann in die Schweiz, wo sie seit langem lebt und das Bürgerrecht hat, Patricia Kopaczynskaja. Und deswegen steht in ihrem Steckbrief moldauisch-österreichisch-schweizerische Geigerin. Zum Glück muss sich diese Frau nicht entscheiden, für welche Nationalmannschaft sie antritt. Hier spielt sie mit einem italienischen Orchester ein Konzert in C-Dur von Vivaldi. Musik.

Giovanni Antonini und Il Giardino Armonico zusammen mit der Geigerin Patricia Kopaczynskaja. Sie hörten ein Violinkonzert in C-Dur von Antonio Vivaldi. Groß ist immer relativ. Peter von Winter hat 3 seiner Sinfonien ausdrücklich für großes Orchester komponiert. Und das große Orchester ist hier ein Kammerorchester, das Kammerorchester Pforzheim unter Johannes Mösus mit der Sinfonie Nummer 3 in B-Dur.

0: Der erste Satz aus Peter von Winters dritter Sinfonie in B-Dur mit dem Südwestdeutschen Kammerorchester Pforzheim unter der Leitung von Johannes Mösus um 8:30.
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0: Die Französin Mélanie Bonis war ein außergewöhnliches Talent. Schon mit 16 kam sie ans Pariser Konservatorium, studierte Komposition. Einer ihrer Kommilitonen war Claude Debussy. Weil sie Sorgen hatte, dass sie als komponierende Frau vielleicht nicht ernst genommen wird, hat sie sich einen etwas weniger eindeutigen Künstlernamen zugelegt. Mel Bonis. Über 300 Werke hat sie geschrieben, vom Klavierstück bis zur Orchestersuite. Nach ihrem Tod 1937 ist ihr Schaffen in Vergessenheit geraten. Das BBC Scottish Symphony Orchestra will Mel Bonis Musik wieder bekannter machen und hat deshalb ein Album mit ihren Orchesterwerken herausgebracht. Antonia Morin stellt es uns vor.
2: Auf den ersten Blick wirkt dieses Album unscheinbar. Das Cover ist zurückhaltend in Brauntönen gestaltet. Ein Foto in Sepiafarben zeigt die französische Komponistin Mel Bonis. Sie schaut uns ernst und melancholisch an. Das Design führt ein bisschen in die Irre, denn Mel Bonis Musik ist ganz und gar nicht eintönig. Im Gegenteil, ein wahrer Farbenrausch entsteht, wenn die Komponistin die Orchesterinstrumente zu zauberhaften Klängen zusammenmischt. Prominent am Anfang des Albums steht die eindrucksvolle Suite Trois Femmes de Légende. Mel Bonis hat hier drei Frauenfiguren kunstvoll porträtiert. Wie mit zarten Pastellstiften gemalt ist Ophelia, die unglücklich Liebende aus Shakespeares Hamlet. Ganz anders die biblische Salome. Sie leuchtet in kräftigen Farben. Zu orientalischen Rhythmen tanzt sie sich richtig in Rage. Das längste Stück der Suite widmet Mel Bonis der ägyptischen Herrscherin Kleopatra. Die wird im Schlaf von bedrohlichen Albträumen heimgesucht. Musik, die sofort in den Bann zieht. Das liegt auch an Dirigent Roman Gamba. Er spornt das BBC Scottish Symphony Orchestra an zu intensiven Gefühlen und feinsten Klangabstufungen. Neben den drei Frauenporträts hat das Orchester noch mehrere kürzere Werke von Mel Bonis aufgenommen. Mit dabei ist auch die charmante Suite en forme de valse. Ein verspielter Walzer, interpretiert vom BBC Scottish Symphony Orchestra. Für zwei Lieder auf dem Album hat sich eine Sängerin zum Orchester gesellt, Elizabeth Watts. Mit ihrer warmen Sopranstimme singt sie das Wiegenlied Noël de la Vierge Marie. Ein berührender Moment. Dieses Album beweist, die Komponistin Mel Bonis hatte ein außergewöhnliches Talent. Schade, dass ihre vielseitige Orchestermusik bis jetzt kaum auf der Konzertbühne gespielt wird. Aber vielleicht ändert sich das in Zukunft. Diese hochwertig produzierte CD des BBC Scottish Symphony Orchestra macht jedenfalls Lust auf mehr.
0: Orchesterwerke von Mel Bonis, die Sopranistin Elizabeth Watts und das BBC Scottish Symphony Orchestra unter Roman Gamba. Beim Label Chandos ist dieses Album erschienen und hier ist mehr daraus.

das BBC Scottish Symphony Orchestra mit einem Tanz, Danse Sacrée von Mel Bunnies. Unser nächstes Stück hier in BR Classic stammt von Billy Mayall und heißt Willow Moss. Tja, was könnte das heißen, habe ich mich gefragt und herausgefunden, Willow Moss ist ein Begriff aus der Botanik, lateinischer Name Fontinalis antipyretica. Das sagt Ihnen wahrscheinlich genauso wenig, aber vielleicht sagt es Ihnen auch was, wenn Sie ein Aquarium haben sollten. Es ist nämlich eine Pflanze, die man im Aquarienhandel bekommt, deutsch Quellmoos oder Wassermoos genannt. Und was hat das mit Musik zu tun? Ziemlich viel, denn Willow Moss ist ein Teil der Aquariumsuite von Billy Mayall.

Vielleicht haben Sie jetzt lauter bunte Fische vor den Augen, die hin und her schwimmen. Und dann liegt's an dieser Musik. Das war die Aquarium-Suite, ein Satz daraus von Billy Mayall. Andrew Ball am Klavier und das slowakische Rundfunksinfonieorchester Bratislava unter Gary Carpenter. Hier kommt ein Stück mit viel Geige und viel Gefühl wie ein kurzes Violinkonzert. Die Romanze in F-Moll von Antonín Dvořák. Das Orchester heißt Allegro Vivo, muss aber hier Andante spielen. Macht nichts, kann es auch.

Mit viel Schmelz die Romanze in F-Moll von Antonín Dvořák mit der Accademia Allegro Vivo. Und hier kommt ein Doppelsolo für Holzbläser, und zwar für Blockflöte und Fagott. Dorothee Oberlinger und Makiko Kurabayashi spielen einen Konzertsatz in F-Dur von Georg Philipp Telemann zusammen mit dem Ensemble 1700 bei uns hier in BR Klassik bis zu den 9 Uhr Nachrichten.

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1: Guten Morgen, es ist 9 Uhr. Die Nachrichten des Bayerischen Rundfunks mit Peter Veit. Die Übersicht. Linke nennt Gaza-Krieg offiziell Völkermord. Bayerische AfD wählt auf Landesparteitag neuen Vorstand. Güterwaggons stürzen in München von einer Brücke. Das Wetter Sonne und Wolken 31 bis 37 Grad. Potsdam. Nach einer kontroversen Nahostdebatte hat die Linke ihre Position im Gaza-Krieg verschärft. Die rund 500 Delegierten des Bundesparteitags stimmten mit großer Mehrheit für einen Beschluss, der das israelische Vorgehen im Gazastreifen offiziell als Völkermord bezeichnet. Gleichzeitig bekennt sich die Linke zum Existenzrecht Israels und spricht sich ausdrücklich gegen die wachsende Judenfeindlichkeit aus. Die Linke sieht sich immer wieder mit dem Vorwurf konfrontiert, Antisemitismus zu tolerieren. BR-Recherchen hatten gezeigt, dass in der Parteijugend antisemitische Parolen verbreitet wurden. Auf dem Parteitag steht heute die Wahl einer neuen Doppelspitze auf dem Programm. Beworben haben sich die bisherige Co-Chefin Ines Schwertner und der Bundestagsabgeordnete Luigi Pantisano, der Nachfolger von Jan van Aken werden will. Beirut. Trotz einer Waffenruhe zwischen Israel und der Hisbollah-Miliz hat die israelische Armee offenbar wieder Ziele im Libanon angegriffen. Die staatliche libanesische Nachrichtenagentur NNA meldet Luftangriffe auf mehrere Orte im Süden des Landes. Mindestens 5 Menschen sollen getötet worden sein. Erst gestern hatten sich Israel und die vom Iran unterstützte Hisbollah darauf verständigt, ihre Waffen niederzulegen.

0: Landesparteitag erstmals in der Dreiländerhalle in Passau statt, wo sich traditionell die CSU am politischen Aschermittwoch trifft. München. Im Stadtteil Milbertshofen sind in der Nacht zwei Waggons eines Güterzuges von einer Brücke auf die Straße gestürzt. Ein Mensch wurde lebensgefährlich verletzt. Offenbar waren zwei Güterzüge beim Rangieren aus noch ungeklärter Ursache zusammengestoßen. Die beiden abgestürzten Waggons enthielten laut Polizei kein Gefahrengut. Die Räumung der Trümmerteile von der Straße dauert noch an. Es gibt in beiden Richtungen eine Sperre. München. Bayerns Gesundheitsministerin Gerlach warnt wegen der anhaltenden Hitzewelle vor gesundheitlichen Risiken. Bei den hohen Temperaturen über mehrere Tage und Nächte, die kaum Abkühlung bringen, steige die Belastung für den Körper deutlich, so Gerlach. Besonders gefährdet seien ältere Menschen, Schwangere und Kleinkinder. Gerlach rief dazu auf, ausreichend zu trinken und sich möglichst im Schatten oder in kühlen Räumen aufzuhalten. Zum Fußball. Die Türkei ist bei der Weltmeisterschaft vorzeitig ausgeschieden. Das Team um Superstar Arda Güler verlor 0:1 gegen Paraguay und hat keine Chance mehr auf einen der ersten drei Tabellenplätze. Vorher hatte Brasilien gegen Haiti 3:0 gewonnen. Marokko besiegte Schottland 1:0 und die USA gewannen 2:0 gegen Australien. Die deutsche Nationalmannschaft spielt heute um 22 Uhr unserer Zeit gegen die Elfenbeinküste. Das Wetter in Bayern. Teils sonnig, teils Wolken und im Norden anfangs Schauer und einzelne Gewitter, 31 bis 37 Grad. Nachmittags und abends ganz vereinzelt kräftige gewittrige Schauer, meist aber trocken. Nachts Abkühlung auf 14 bis 21 Grad. Bis Dienstag dann kaum Wetteränderung, es bleibt heiß bis 37 Grad. Soweit die Nachrichten, 9.05 Uhr.
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2: Und diese Stunde beginnen wir stimmungsvoll mit Musik aus Children's Corner von Claude Debussy.

Orchestre Symphonique de Montréal unter der Leitung von Charles Dutoit. Hardanger, das ist eine sehr dünn besiedelte, aber landschaftlich reizvolle Landschaft in Norwegen. Edvard Grieg hat sich dort länger aufgehalten und ihm kam dort eine Idee, Tänze nach norwegischen Volksliedern zu komponieren, nach dem Vorbild berühmter Kollegen. Antonín Dvořáks slawische Tänze, Johannes Brahms ungarische Tänze, das geht auch auf Norwegisch, hat er sich gedacht. Er schrieb 4 davon, hier ist der erste.

0: Der erste der norwegischen Tänze von Edvard Grieg war das mit Paavo Järvi und dem Nationalen Sinfonieorchester Estlands. Und jetzt ist es gleich 8:45.
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2: Hallo, ich bin Matli. Ich bin 7 Jahre alt. Ich komme aus Hildeland. Ich tun gern und ich kletter auch gern. Ich wünsche mir Musik zum Turnen. Langsame Klarinette. Weil ich mag wohl Klarinette lernen. Und Mama spielt auch Klarinette und Opa spielt Klarinette.

Musik für einen beschaulichen Samstagvormittag. Mark Lee aus Hindelang hat sich Musik für Klarinette ausgesucht und wir haben eine gespielt, aber nicht irgendeine, sondern den zweiten, den langsamen Satz aus Wolfgang Amadeus Mozarts Klarinettenkonzert. Kari Kriku spielte hier Klarinette zusammen mit der Tabula Sinfonietta. Musik für Flöte und Klavier gibt's heute in Geretsried im Ratsstubensaal. Dort veranstaltet die Stiftung Zukunft Mensch ein Konzert um 17 Uhr heute Nachmittag, auch mit viel Mozart, außerdem Bach, Händel, Ibert und Satie, Tobias Kaiser Flöte und Julia Merin am Klavier. 17 Uhr Geretsried, Ratsstubensaal. Der Eintritt ist frei.

Franz Schuberts Forellenquintett, der dritte Satz. Scherzo presto mit dem Alban-Berg-Quartett. Verstärkt hier durch Elisabeth Leonskaja am Klavier und Georg Hörtnagel am Kontrabass. Die englischen Volkstänze von Ernest Tomlinson sind nach Städten komponiert. Der dritte Satz nach Newcastle.

Musik aus der Suite aus englischen Volkstänzen von Ernest Tomlinson, der hier das tschechoslowakische Radiosinfonieorchester Bratislava dirigierte. 9:30 ist es, Sören, die Piazza in BR Klassik. Cabaret, das ist ein Musical-Klassiker und einer, der erstaunlich frisch geblieben ist. Es hat in diesem Jahr einen runden Geburtstag, dieses Musical. 1966 wurde das Stück in New York uraufgeführt. Durch und durch amerikanisch, könnte man sagen. Aber die Figuren heißen zum Beispiel Herr Ludwig, Herr Schulz und Fräulein Schneider. Denn Cabaret spielt im Berlin der 20er Jahre, vor 100 Jahren, also gewissermaßen noch ein Jubiläum. Neu auf die Bühne kommt Cabaret zurzeit in Niederbayern und hat eine Botschaft, wie Peter Jungblut berichtet.

Als Fetischmetropole ist die Kleinstadt Eggenfelden bisher nicht bekannt, aber möglicherweise ändert sich das gerade. Kürzlich fand hier die erste Gay Pride-Parade statt und jetzt zur Premiere des Musicals Cabaret wuselt ein Darsteller mit Hundemaske über die Bühne des Theaters an der Rott und lässt sich von seinem Herrchen im erotischen Lederoutfit gehörig abrichten. Die Botschaft ist klar, die Regisseur Ulrich Wiggers dem Publikum damit übermitteln will. Sie ist auch unübersehbar im Bühnenbild von Live-Erik Heine zu lesen. Hier bist du frei. Der fiktive Berliner KitKat-Club, in dem vor allem sexuell alles erlaubt und nichts verboten ist, er sorgt derzeit tatsächlich in Deutschlands einzigem Landkreistheater für allerlei hormonellen Trubel. Klar, die äußeren Mittel für diese Musical-Produktion entsprechen eher einer Studiobühne an einem großen Haus, aber das hinderte die Macher nicht, eine politisch ambitionierte Deutung zu wagen. Die Freiheit ist in Deutschland in diesen Zeiten ähnlich bedroht wie am Ende der Weimarer Republik, so die leicht erschließbare Grundhaltung. Zwar ist von Nazis die Rede, aber das Abzeichen, das einer ihrer Parteigänger trägt, ist kein Hakenkreuz, sondern ein Fantasiesymbol, das auf jede rechtsextreme Bewegung passen würde.

0: Auf der Bühne glitzern derweil lauter bunte Dreiecke, als ob eine glamouröse Showtreppe eingestürzt ist. Tatsächlich verweisen die Dreiecke natürlich auf die bösartige Stigmatisierung von unerwünschten Personen durch die Nationalsozialisten in den Konzentrationslagern. Rosa für Homosexuelle, Rot für politische Gefangene, Blau für Emigranten und so weiter. Getanzt und gesungen wird hier also auf den Trümmern einer Ideologie, die all das unterdrücken will. Das ist zeitgemäß gedacht und gemacht und in dieser Entschiedenheit durchaus gewagt. Schließlich geben niederbayerische Wahlergebnisse nicht zu übersehende Hinweise auf das gesellschaftliche Klima in der ländlich geprägten Gegend. Umso bemerkenswerter ist diese Cabaret-Premiere, die für Toleranz und gegenseitiges Verständnis wirbt. Die Band unter der Leitung von Philip Tillotson hätte durchaus ein, zwei Gänge hochschalten können, was Tempo und Power betrifft. Berliner Rasanz hatte der Abend leider noch nicht. Es fehlte auf der Bühne auch an XXL-Egos, wie sie das großstädtische Nachtleben prägen und so kräftezehrend machen. Gleichwohl war Inga Krischke eine solide Nachtclubsängerin Sally Bowles und Markus Schiefer ein überaus braver Clifford Bradshaw. Dass er sich am Nollendorfplatz in freizügigen Clubs herumtreibt, ist ihm kaum abzunehmen, so schüchtern wie er wirkt. Insgesamt ein mutiges Signal des Theaters an der Rott zum Spielzeitende. Cabaret nicht als historischer Bilderbogen und sentimentale Berlin-Revue, sondern als Aufruf zur Verteidigung persönlicher Freiheiten. Und die enden gewiss nicht bei Hundemasken und Latexkorsagen.
1: Peter Jungblut über Cabaret in Eckenfelden. Weitere Vorstellungen gibt's bis Mitte Juli.

12 Kontretänze von Ludwig van Beethoven, manche nicht einmal eine Minute lang. Kleine, 12 kleine Kostbarkeiten, gespielt vom schwedischen Kammerorchester Örebro unter der Leitung von Thomas Dausgaard. Diese Musik hört sich ein bisschen bedrohlich an und das soll sie auch. Sie stammt aus einem Filmdrama von 2007, Tödliches Versprechen, ein Mafia-Thriller im postsowjetischen Russland. Dramatische Musik von Howard Shore mit Raphael Moreau und dem Orchestre Philharmonique de Radio France.

Eastern Promises, so heißt der Film, aus dem diese Musik stammt, von Howard Shaw komponiert und von Raphael Moreau und dem Philharmonischen Orchester von Radio France unter Bastien Stille gespielt. Wenn man früher wollte, dass sein Kind ein Gottesliebling wird, dann hat man ihm entsprechende Namen gegeben, Theodor, Dorothea oder Amadeus, der von Gott Geliebte, Mozart natürlich. Hier kommt noch einer, ein Amadeus. Französischer Geiger, aus derselben Zeit wie Mozart, Amédée Rossetti. Viel Musik ist von ihm nicht erhalten, aber doch eine Sammlung von Trios, wie dieses hier in F-Dur. Und das Trio, das hier spielt, das hat sich nach ihm benannt, das Trio Amédée.

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1: 10 Uhr. Die Nachrichten des Bayerischen Rundfunks mit Peter Veit. Die Übersicht. Linke steht vor Wahl einer neuen Doppelspitze. Huberts verteidigt Kürzungen beim Wohngeld. Güterwaggons stürzen in München von einer Brücke. Das Wetter Sonne und Wolken 31 bis 37 Grad. Potsdam. Auf dem Parteitag der Linken steht heute die Wahl einer neuen Doppelspitze auf dem Programm. Beworben haben sich die bisherige Co-Chefin Ines Schwertner und der Bundestagsabgeordnete Luigi Pantisano. Er will Nachfolger von Jan van Aken werden, der aus gesundheitlichen Gründen nicht mehr kandidiert. Pantisano tritt auf Länderebene auch für Bündnisse mit CDU ein, um eine AfD-Regierungsbeteiligung zu verhindern. Gestern Abend hatte es beim linken Parteitag eine kontroverse Debatte über den Nahostkonflikt gegeben. Die Delegierten stimmten mit großer Mehrheit für einen Beschluss, der das israelische Vorgehen im Gazastreifen offiziell als Völkermord bezeichnet. Gleichzeitig bekennt sich die Linke zum Existenzrecht Israels und spricht sich ausdrücklich gegen die wachsende Judenfeindlichkeit aus. Berlin. Die Sparpläne der Bundesregierung treffen auch Wohngeldempfänger. Wie die Rheinische Post berichtet, sind in einem Gesetzentwurf von Bundesbauminister Huberts Kürzungen in Höhe von 2 Milliarden Euro vorgesehen. Die SPD-Politikerin sagte, davon seien leider alle bisherigen Empfänger betroffen. Ein Drittel der bisherigen Wohngeldhaushalte werde künftig nicht mehr unterstützt, so Huberts. Sie bezeichnete die Einschnitte gerade für die SPD als schwierig. Brüssel. Die EU-Kommission will die Abhängigkeit von wichtigen Rohstoffen aus China verringern. Geplant ist, dass Unternehmen per Gesetz verpflichtet werden, auf mehrere Lieferanten zu setzen. EU-Kommissionspräsidentin von der Leyen sprach von einer europäischen Antwort, von Zöllen war aber nicht die Rede. Die EU ist beispielsweise bei seltenen Erden stark von chinesischen Importen abhängig. Warschau. Polens Präsident Nawrocki hat seinem ukrainischen Amtskollegen Selenskyj den höchsten Orden seines Landes aberkannt. Hintergrund der Entscheidung ist die Umbenennung einer ukrainischen

0: Hand im Grund beim Rangieren zusammengestoßen. Die beiden Waggons, die dabei auf die Straße stürzten, enthielten laut Polizei kein Gefahrengut. Zum Fußball. Die Türkei ist bei der Weltmeisterschaft vorzeitig ausgeschieden. Das Team um Superstar Arda Güler verlor 0:1 gegen Paraguay und hat keine Chance mehr auf einen der ersten drei Tabellenplätze. Vorher hatte Brasilien gegen Haiti 3:0 gewonnen. Marokko besiegte Schottland 1:0 und die USA gewannen 2:0 gegen Australien. Die deutsche Nationalmannschaft spielt heute um 22 Uhr unserer Zeit gegen die Elfenbeinküste. Das Wetter in Bayern. Wechsel aus Sonne und Wolken, 31 bis 37 Grad. Nachmittags und abends ganz vereinzelt kräftige, gewittrige Schauer. Meist aber trocken. Nachts Abkühlung auf 14 bis 21 Grad. Bis Dienstag kaum Wetteränderung, es bleibt heiß bis 37 Grad. 10.04 Uhr.
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2: Und mit einem Tanz von Florence Price. Herzlich willkommen.

0: Musik aus Dances in the Cane Breaks, einer Suite von Florence Price, der dritte Satz mit der Chicago Sinfonietta. Und wir schauen voraus auf morgen Nachmittag. Da können Sie jetzt schon das Programm mitgestalten.
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2: Die Wunschmusik bei uns hier in BR Klassik morgen Nachmittag ab 15 Uhr mit meiner Kollegin Franziska Stürz. Und hier unser Beitrag zum heutigen WM-Spielplan.

Musik aus dem Kaiserquartett von Joseph Haydn, das war das Leipziger Streichquartett. Chor und Bläserklang verbinden sich in München in der evangelischen Lutherkirche in Giesing morgen Abend. Preising Brass, so heißen die Bläser, und Canto Vivace, so heißt das Vokalensemble, im Klang der Zeiten, Musik vom 16. Jahrhundert bis zur Gegenwart, von prächtiger venezianischer Mehrchörigkeit bis zu geistlicher Chormusik unserer Zeit. Dieses Konzert sollte eigentlich in St. Johannes am Preisingplatz stattfinden, aber da es dort kurz vor Pfingsten gebrannt hat, weicht dieses Konzert in die Lutherkirche aus, morgen Abend um 19:30 Uhr.

0: Der Böhme Johann Baptist Wanhall hat dieses vergöttliche Konzert geschrieben. Für zwei Fagotte, Annika Wallin und Arne Nilsson, haben sie gespielt mit der Ymir Sinfonietta unter Jukka-Pekka Saraste.
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0: Er ist gern, er ist gut und viel und er ist äußerst scharfsinnig und witzig. Gioachino Rossini, einer der Giganten der Oper und im Leben eine echte Rampensau. Seine Werktitel abseits der Oper lauten zum Beispiel Asthmatische Etüde oder Fehlgeburt einer Polka-Mazurka. Seine Streitereien mit Giacomo Meyerbeer sind in die Musikgeschichte eingegangen und beim Komponieren seiner Opern hatte Rossini eine Angewohnheit, die Sängerinnen und Sänger zur Verzweiflung gebracht hat.
2: Noch 11 Stunden bis zur Premiere. Wo ist Rossini? Nicht aufzufinden. Noch 10 Stunden bis zur Premiere. Wo ist Rossini? Keiner weiß es. Noch 8 Stunden. Rossini! Jetzt sind es nur noch 7 Stunden, bis der Vorhang aufgeht. Verdammt nochmal, wo ist er denn bloß? Und was noch wichtiger ist, wo bleiben die Noten für die diebische Elster?

0: Ja, wo ist Rossini denn nun? Keine Panik, Rossini ist bereits im Haus. Nur ein paar Türen entfernt von den empörten Orchestermusikern, die immer noch auf die Ouvertüre warten. Nur wenige Stockwerke über dem nervlich inzwischen völlig zerrütteten Dirigenten. Ach ja, und zwischen den lauernden Kopisten und dem Meister sind es nur wenige Meter Luftlinie. Kein Problem also. Gioacchino Rossini sitzt auf dem Dachboden der Scala und komponiert. Zumindest hofft das der Impresario. Schließlich hat er ihn genau zu diesem Zweck dort oben eingesperrt, zusammen mit einer Schüssel Macaroni. Denn man will den Maestro ja bei Laune halten. Bis zum Vorstellungsbeginn bleiben nur noch 5,5 Stunden. Und seit einiger Zeit segeln in regelmäßigen Abständen tintennasse Partiturblätter aus dem Dachbodenfenster direkt in die Hände der darunter lauernden Kopisten. Soweit, so gut. Es kann noch hinkommen. Der Impresario schwitzt. Trotzdem, sollte Rossinis Produktivität in Stocken geraten, haben die 4 Maschinisten vor der Speichertür Anweisung, den jungen Künstler einfach aus dem Fenster zu werfen. Irgendwann ist das Maß voll. Ist ja nicht das erste Mal, dass Rossini sich Zeit lässt. Bei Otello letztes Jahr war es nicht anders. Auch damals hatte der zuständige Impresario Rossini eingesperrt im Palazzo Barbaia in einem winzigen Zimmer. Fertig geworden ist er da schon, aber um welchen Preis? Alle Mitwirkenden der Oper waren am Ende ihrer Kräfte, noch bevor der Vorhang überhaupt aufging. Gioacchino Rossini hingegen ist stets die Ruhe selbst. Mehr noch, inzwischen rühmt er sich sogar dafür, seine Vorspiele erst in letzter Sekunde am Tag der Premiere zu vollenden.
1: Wartet bis zum Abend der Aufführung. Nichts regt die Eingebung mehr an als die Notwendigkeit, die Gegenwart eines Kopisten, der auf eure Arbeit wartet, und das Drängen eines geängstigten Impresarios, der sich in Büscheln die Haare ausrauft.
0: Immerhin arbeitet Gioacchino Rossini schnell. Die Oper Otello, Ossia il Moro di Venezia, entsteht 1816, im selben Jahr wie noch 2 weitere Opern. Der junge Komponist benötigt nur wenige Wochen für das gesamte Werk, bis eben auf die Ouvertüre. Apropos Ouvertüre, nur noch 5 Stunden bis zur Uraufführung der diebischen Elster und Rossini ist immer noch auf dem Dachboden. Insgesamt komponiert der Schnellschreiber Gioacchino Rossini in 16 Jahren 39 Opern. Allerdings nicht ganz so viele Ouvertüren. Mag sein, dass das mit der Eingebung im letzten Augenblick doch nicht immer funktioniert. Vor allem aber hält Rossini seine Ouvertüren für recycelbar. Bestes Beispiel: Der Barbier von Sevilla. Jeder kennt es, jeder pfeift es, das Vorspiel mit dem berühmten Da-da-da-dia, da-da-da-dia. Für die gesamte Oper braucht Rossini nur schlappe 13 Tage. Und weil er die Uraufführung im Teatro Argentina in Rom selbst dirigiert, bleibt diesmal keine Zeit für die Schöpfung auf den letzten Drücker. Rossini muss improvisieren und greift auf Bestehendes zurück. 2-mal ist das schwungvolle Barbiervorspiel schon über die Bühne gegangen, bevor es seine Uraufführung am 20. Februar 1816 in Rossinis wohlbekanntester Buffo-Oper erlebt. Die Premiere selbst? Ein Fiasko. Ein Geiger stürzt, als ihm eine Saite reißt, und eine Katze läuft quer über die Bühne.

Buhrufe, Gelächter, aber alles alte Geschichten. Rossini bleiben nur noch knapp 3 Stunden für die Ouvertüre.

Das mit dem Wiederverwerten alter Ideen wird Rossini bei seinem Arbeitsstil sicher noch häufiger machen. Und vermutlich wird noch so manche Ouvertüre an ungewöhnlichen Orten oder unter seltsamen Bedingungen entstehen. Aber gerade dieser Schuss Adrenalin macht seine Musik aus. Oh, Rossini ist fertig.

Der Heiratswechsel, eine Komödie von Gioachino Rossini, das war die Ouvertüre mit dem Münchner Rundfunkorchester unter Roberto Abbado. Und falls Sie heute noch nichts vorhaben, kommen Sie doch zu uns nach Freimann. 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

Georg Friedrich Händels Harfenkonzert in B-Dur mit Marisa Robles und der Academy of St. Martin in the Fields unter der Leitung von Iona Brown. Gleich kommt meine Musik. Mein Kollege Dirk Kruse hat den Intendanten des Festivals ION in Nürnberg zu Gast, das gestern begonnen hat, Moritz Puschke, gleich nach 11 bei uns hier in BR Klassik. Und die Piazza geht zu Ende mit Musik von John Barry aus dem Film Der mit dem Wolf tanzt mit dem Symphonieorchester des Dänischen Rundfunks. Christian Schuler dankt fürs Zuhören. Ihnen einen schönen Samstag.

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1: 11 Uhr. Die Nachrichten des Bayerischen Rundfunks mit Peter Veit. Die Übersicht. Ein Mensch stirbt bei Güterzugunglück in München. Linke stehen vor Wahl einer neuen Doppelspitze. Bayern-AfD wählt auf Landesparteitag neuen Vorstand. Das Wetter Sonne und Wolken, 31 bis 37 Grad. München. Bei einem Zugunglück im Norden der bayerischen Landeshauptstadt ist in der Nacht ein Mensch ums Leben gekommen. Nähere Angaben zu dem Unfallopfer machte die Polizei nicht. Den Beamten zufolge waren im Stadtteil Milbertshofen aus bislang ungeklärten Gründen zwei Güterzüge beim Rangieren auf einer Brücke zusammengestoßen. Durch die Kollision stürzten zwei Waggons auf die darunterliegende Straße. Die Aufräumarbeiten sind nach wie vor im Gange. Die Waggons waren den Angaben nach unbeladen. Nach Informationen der Deutschen Bahn ist der Personenverkehr nicht beeinträchtigt. Die Schadenshöhe lässt sich aktuell nicht abschätzen. Potsdam. Auf dem Parteitag der Linken steht heute die Wahl einer neuen Doppelspitze auf dem Programm. Beworben haben sich die bisherige Co-Chefin Ines Schwertner und der Bundestagsabgeordnete Luigi Pantisano. Er will Nachfolger von Jan van Aken werden, der aus gesundheitlichen Gründen nicht mehr kandidiert. Pantisano tritt auf Länderebene auch für Bündnisse mit der CDU ein, um eine AfD-Regierungsbeteiligung zu verhindern. Gestern Abend hatte es beim linken Parteitag eine kontroverse Debatte über den Nahostkonflikt gegeben. Die Delegierten stimmten mit großer Mehrheit für einen Beschluss, der das israelische Vorgehen im Gazastreifen offiziell als Völkermord bezeichnet. Gleichzeitig bekennt sich die Linke zum Existenzrecht Israels und spricht sich ausdrücklich gegen die wachsende Judenfeindlichkeit aus. Passau. Die bayerische AfD trifft sich ab heute zu einem zweitägigen Landesparteitag. Hinter den Kulissen tobt ein Machtkampf um die Neuwahl des gesamten Landesvorstands. Der AfD-Bundestagsabgeordnete Reinhard Mixel fordert den amtierenden Landesvorsitzenden Stefan Protschka heraus. Nach Angaben der Stadt Passau sind mehrere Demonstrationen gegen den AfD-Parteitag angemeldet. Die Veranstalter rechnen mit insgesamt rund 5000 Teilnehmern. Bisher hatte die AfD in einer Veranstaltungshalle bei Greding in Mittelfranken geladen. Nun findet der Landesparteitag erstmals in der Dreiländerhalle in Passau statt, wo sich traditionell die CSU am politischen Aschermittwoch trifft. Beirut. Trotz einer Waffenruhe zwischen Israel und der Hisbollah-Miliz hat die israelische Armee offenbar wieder Ziele im Libanon angegriffen. Die staatliche libanesische Nachrichtenagentur NNA meldet Luftangriffe auf mehrere Orte im Süden des Landes. Mindestens 5 Menschen sollen getötet worden sein. Erst gestern hatten

0: 20 Uhr unserer Zeit gegen die Elfenbeinküste. Das Wetter in Bayern: Wechsel aus Sonne und Wolken, 31 bis 37 Grad. Nachmittags und abends ganz vereinzelt kräftige, gewittrige Schauer, meist aber trocken. Nachts Abkühlung auf 14 bis 21 Grad. Bis Dienstag kaum Wetteränderung, es bleibt heiß bis 37 Grad. 11.04 Uhr.
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2: Mit Dirk Kruse. Herzlich willkommen hier im BR-Studio Nürnberg mit einem Gast, der zwar im hohen Norden in Rendsburg geboren wurde und an so einigen Orten in Deutschland gelebt und gewirkt hat, als Musiker, als Dramaturg, Musikmanager, Festivalorganisator, künstlerischer Leiter und Intendant, der aber heute einen ganz kurzen Weg zu uns ins Studio hatte, denn seit ein paar Jahren lebt er in Nürnberg und leitet dort seit 2019 das Musikfest EON, das gestern Abend mit der großen Nürnberger Musiknacht, die von BR Klassik und dem Musikfest EON gemeinsam veranstaltet wurde, eröffnet wurde und das natürlich auch hier auf BR Klassik live übertragen wurde. Herzlich willkommen, Moritz Puschke.
3: Ja, hallo, herzlich willkommen.
2: Jetzt werden Sie vielleicht daheim denken, wow, mitten im Festival hat der Intendant Zeit, seine Musik im Radio vorzustellen. Das hat er tatsächlich nicht, denn dieses große internationale Festival für geistliche Musik in Nürnberg, das fordert natürlich seinen vollen Einsatz. Und darum haben wir diese Sendung hier mit Moritz Puschke schon vor dem Festivalstart aufgenommen. Deshalb, Herr Puschke, können Sie mir jetzt auch nicht sagen, wie der gestrige Abend war, wie erfolgreich oder wie nicht erfolgreich. Wir gehen mal von erfolgreich aus. Aber Sie können mir bestimmt sagen, was dieses Festival bei Ihnen so für Hormone auslöst. Ich kann mir vorstellen, es ist irgendwie so ein Cocktail aus Stress- und Glückshormonen.
3: Das stimmt, also ich habe kein Blutdruckmessgerät dabei. Ich gucke, dass ich morgens ein bisschen jogge, wenigstens so 5-6 Stunden schlafe und mich einigermaßen gesund ernähre und keinen Alkohol abends zu mir nehme, sonst hält man diese 2,5 Wochen nicht durch. Der Stress ist natürlich dann in den letzten Tagen, vor allen Dingen vor dem Festival, immens, aber man kommt an dieser Punkt, wo man alles abgibt, wo man weiß, jetzt geht die ganzen Gewerke, technische Leitung, Licht, Bühne, Abendkasse, Marketing, also alle diese Gewerke des Musikmanagements, die gehen jetzt irgendwie ran und du hast das 2 Jahre geplant und dann gibst du alles ab, weil dann geht's auf die Bühne und dann haben andere Verantwortung. Das ist einerseits ein ganz schönes Gefühl, weil es macht einen dann so ein bisschen leichter. Manchmal ist aber auch fast schon so ein bisschen Abschiedsschmerz dabei, weil du dann einfach nicht mehr alle Fäden in der Hand hast und einfach darauf vertrauen musst, dass das jetzt gelingt. Das wiederum, wenn es dann gelingt, macht glücklich.
2: Sehr schön. Was Sie alles mit diesem internationalen Musikfest, die früher mal Internationale Orgelwoche Nürnberg hieß, EON, alles gemacht haben, darüber werden wir im Verlauf der Sendung sicherlich noch genauer sprechen, was Sie für Neuerungen gemacht haben und wie sich das Festival insgesamt geändert hat. Aber es geht ja auch darum, Ihre Musik, also die Musik, die für Sie in Ihrem Leben wichtig ist, ein bisschen vorzustellen. Und wenn ich mir die Vorschläge anschaue, dann drängt sich eine Frage geradezu auf. Sind Sie Beatles-Fan?
3: Das ist wirklich so. Ich werde jetzt 55, also 71 geboren. Das war 1980. Da sah ich meine Mutter bei der Tagesschau im Dezember weinend vor dem Fernseher. Da war John Lennon erschossen worden. Und da wollte ich als 9-Jähriger wissen, warum weint die Mama? Und dann hat sie mir irgendwie 1, 2 Beatles-Platten gegeben, die ich auf so einem alten Dualplattenspieler, ich glaube noch Mono, immer wieder aufgelegt habe und die Musik hat mich irgendwie ergriffen und das führte dann dazu, so 6., 7. Klasse, wenn es dann so in die Pubertät ging, dass ich anfing, auf Flohmärkten zu stöbern, nach Platten zu suchen, aber auch die Musik zu entdecken, sie zu spielen, sie rauszuhören und merkte vielleicht da schon, es ist so vielseitig, diese Musik der Beatles, von der zarten Ballade über funkige Nummern bis auch fast schon so Heavy Metal artigen Spätwerken und das hat mich irgendwie gepackt und mich seitdem, jetzt seit offensichtlich über 40 Jahren, nicht mehr losgelassen. Also man findet mich auch in Nürnberg auf irgendwelchen Flohmärkten, Trödelmärkten, in Plattenläden. Eine Band habe ich auch noch, also das ist wirklich eine lebenslange Liebe und ja, das wird immer so weitergehen.
2: Jetzt haben Sie sich für den Beatles Evergreen and I Love Her entschieden, aber nicht gesungen von Paul McCartney, wie man ja für einen Beatles-Puristen erwarten würde, sondern eine Aufnahme mit den Kinks-Singers. Wieso das?

Gerade diese Aufnahme von den King Singers in dem Arrangement von Bob Chilcott, der ein toller Komponist und Arrangeur ist, für die Chorszene weltweit ganz viel geschrieben und gemacht hat. Ich finde diese Reinheit, diese Zartheit dieses Stücks, die kommt da total gut zum Tragen. Das ist für mich so ein zeitloses Lied. Das könnte zu jeder Zeit laufen und zu jeder Zeit geschrieben sein. Und ich finde, das kommt in diesem Arrangement der King Singers zum Ausdruck. Und die King Singers liebe ich. Außerdem sind sie dieses Jahr bei uns zu Gast im Festival. Und schon fast ja genauso ein Original wie die Beatles. Ich glaube, seit über 50 Jahren gibt es auch die King Singers mittlerweile.

0: Meine Musik auf BR Classic mit dem Beatles-Song And I Love Her in der Version mit den King's Singers, arrangiert von Bob Chilcott. Und die King's Singers sind heute und morgen Abend in der Ägidienkirche auf dem Musikfest ION zu Gast. Moritz Puschke ist bei mir, der künstlerische Leiter und Intendant des Musikfests ION. Wir wollen Sie aber noch ein bisschen kennenlernen. Sie haben ja schon Ihr Geburtsdatum verraten, 1971, 16. Juni. Sie sind in der Mitte von Schleswig-Holstein geboren, am Nordostseekanal in Rendsburg. Wie darf ich mir denn so Ihre Kindheit vorstellen?
1: Ja, ich bin im evangelischen Pfarrhaus aufgewachsen. Der Vater, ein junger, alternativer, eher linker Pfarrer, der alles anders machen wollte, dessen Vater auch schon Pfarrer war, der war eher konservativ, der Großvater, mein Vater, also voll friedensbewegt. Viele junge Leute bei uns im Haus, viele sozial Schwache, viele, damals sagte man Ausländer, heute würde man Einwanderer sagen, also ein wirklich vielfältiges Leben im Pfarrhaus. Hab viele Leute kennengelernt. Musik auch schon immer dabei, weil meine Mutter immer schon gesungen hat, damals in Rendsburg im erweiterten Opernchor und aber auch uns immer zum Schlafen Lieder gesungen hat. Aber wir haben auch immer schon gereimt und verrückte Sachen gemacht, also quasi so ein bisschen rumimprovisiert beim Singen. Also diese Mischung aus Musik und Vielfalt, die gab es bei uns schon immer und eine Neugierde und Offenheit auch, denn ich war kaum 5. Da hatte mein Vater irgendwie erstmal genug von der nordelbischen Landeskirche und Schleswig-Holstein, obwohl er da auch selber herkam. Und dann ging es nach Limburg an der Lahn ins Hessische, ins Katholische. 70% CDU, 90% katholisch. Und da kamen dann diese Norddeutschen im rostigen Citroën nach Limburg mit der Friedenstaube und Atomkraft. Nein, danke. Und ja, dann hatten wir eine ganz tolle Zeit, 7, 8 Jahre in Limburg. Das war so 1. bis 6. Klasse, so die erste Prägephase. Habe ich heute noch Freunde dazu, war gerade neulich wieder dort. Und dann ging es 1983 nach Bremen, da war ich dann 12, so also ab der 7. Klasse, Gymnasium, Oberstufe, Abitur. Das war super, weil das ist eine Großstadt, ähnlich wie Nürnberg, 600.000 Einwohner. Und diese Stadt, ja, die wurde echt dann meine Heimat und die liebe ich bis heute.
0: Mhm. Wurden Sie denn eigentlich, nachdem Ihr Vater ja nicht so in den bürgerlichen Kategorien gedacht hat als Landfahrer, wurden Sie denn animiert, ein Instrument zu spielen?
1: Es stand bei uns immer schon im Wohnzimmer. Da habe ich wohl schon so mit 3, 4 Jahren immer dran rumgespielt und deswegen wurde mir das nicht irgendwie empfohlen. Aber ich wollte dann irgendwie, als ich in die Schule kam, war klar, ich würde Klavierunterricht nehmen. Ja, das habe ich dann auch gemacht, eigentlich dann, bis es sogar später dann ins Studium ging.
0: Also Klavier und Gesang, das sind so Ihre musikalischen Ausdrucksformen.
1: Ja, genau. Auf dem Klavier habe ich mich irgendwie auch früh zu Hause gefühlt, also erstmal natürlich auch so mit klassischer Musik und Romantik, mochte aber damals immer schon als Kind auch gerne so Bartok und etwas neuere Töne gerne, hatte dann in der Pubertät so die übliche Krise, dass ich eigentlich da raus wollte, keinen Bock mehr auf Noten lesen, alles keine Lust mehr zu üben und habe dann eine ganz tolle Lehrerin bekommen, die mir eben dann über andere Stile auch sowas wie Improvisation und freies Spielen beigebracht hat, so blieb ich dabei, ja, und Gesang war irgendwie immer. Da habe ich nie drüber nachgedacht. Das konnte ich als hoher Sopran, als Knabe ging das. Und dann hatte ich irgendwie das Gefühl, ich hatte nie einen Stimmbruch. Und da war ich auf einmal Bass. Und deswegen habe ich einfach immer gesungen. Es war ganz normal.
0: Wenn ich mir mal so überlege, wer in dieser Sendung Meine Musik alles zu Gast ist und wenn ich das mal reduzieren sollte auf einen gemeinsamen musikalischen Nenner, dann würde ich behaupten, ohne es jetzt belegen zu können statistisch, dass der musikalische gemeinsame Nenner Johann Sebastian Bach ist. Ich glaube, kein Komponist wird so oft gewünscht von den unterschiedlichsten Künstlern in dieser Sendung. Auch Sie haben Bach dabei. Was bedeutet Ihnen denn Bach?
1: Tja, da kann man so viele Floskeln jetzt sagen, musikalische DNA. Was mich besonders immer berührt, ist diese Musik, die eigentlich so aus der Tiefe kommt, diese Basslastigkeit, dass die Musik auf einem Fundament sitzt, dass die aufbaut und dass die trotzdem so eine Kraft hat. Und das hat immer einen Puls. Ich finde, in der Popmusik würde ich sagen, da ist ein totaler Groove. Und die Continuo-Gruppe bei Bach, Orgel, Bass, Cello, da würde man heutzutage sagen, ey, mein Gott, was ist das für eine geile Drums and Bass Section irgendwie. Und diese Musik, ja, dadurch pulsiert sie, dadurch lebt sie und dadurch wird sie irgendwie auch zeitlos. Und immer wenn ich Bach höre, werde ich auch immer wieder überrascht, weil er einfach damals auch in dem Korsett, in dem er zwar einerseits war und komponieren musste, sich so viele kleine Freiheiten rausgenommen hat, so viele ungewöhnliche Zusammensetzung in den Klangfarben, auch, aber auch im Satz, in der Harmonik. Und das Vokale natürlich. Es ist ganz klar ein Komponist, der auch auf diesem grundierten Bass immer Vokal gedacht hat und darauf aufgeschichtet und aufgebaut hat. Und das hört man in seinen Werken, den Oratorien, den Kantaten. Aber deswegen beziehen sich, glaube ich, auch so viele auf ihn. Ohne ihn geht's nicht.

0: Meine Musik auf BR Klassik mit Moritz Puschke, dem geschäftsführenden Intendanten des Musikfests EON, was gestern in Nürnberg begonnen hat. Ja, das war unverkennbar das Schlussstück Donna Nobis Pacem aus der H-Moll-Messe mit René Jacobs, dem Rias Kammerchor und der Akademie für Alte Musik Berlin. Warum dieses Stück, lieber Moritz Puschke?
1: H-Moll-Messe ist wahrscheinlich das größte Vokalwerk, was er überhaupt geschrieben hat. Das Festival, dieses Musikfest EON, wird 75 und mir war von Anfang an klar, dass ich das beschließen will mit dieser grandiosen H-Moll-Messe. Und es war mir auch klar, ich will es mit dem Rias Kammerchor machen. Ich bin der größte Fan dieses Chores, seit ich irgendwie Musik höre. Und dann hat es geklappt, auch noch mit der Akademie für Alte Musik, einem der führenden Barockorchester. Die hatten Zeit, die hatten Lust. Ich kenne den Chordirektor Bernhard Hess schon ganz, ganz, ganz, ganz lange und das ist einfach eine riesengroße Freude. Und ja, ich hoffe mal, dass das einfach auch von der Interpretation her wieder Maßstäbe setzt, sodass das Publikum irgendwie sagt, oh wow, da ist wieder was nach Nürnberg gekommen, was ich vielleicht so noch nie gehört habe. Das ist ja auch immer wieder mein Job, auch bekannte Werke letztlich so auszuleuchten oder in solchen zeitgemäßen Interpretationen nach Nürnberg zu bringen, dass das Publikum diesen Wow-Effekt hat und sagt, wow, das hätte ich nicht gedacht, dass man es so hören kann. Ja, genau, das erwarte ich mir und ich finde einen besseren Schlusspunkt. Kann es dann nicht geben mit dem Friedenswunsch, dieser flehentlichen Bitte, Dona Nobis Pacem, Herr, gib uns Frieden.
0: Wie wichtig ist Ihnen persönlich geistliche Musik? Denn es ist ja ein Festival für geistliche Musik.
1: Für mich ist es auf eine ganz natürliche und ursprüngliche Art wichtig, weil für mich heißt geistliche Musik zu erfahren und auszudeuten, was ist, wenn ich Musik höre oder Musik mache, ist es möglich, eine religiöse Erfahrung zu spüren oder ein Stück weit Einkehr oder Trost oder Zuversicht, also ganz viele große Themen unserer Zeit und das immer wieder neu zu hinterfragen, was ist heute eigentlich geistliche Musik? Was war sie damals im Barock, in der Klassik, in der Romantik? Was ist es heute und diesen Fächer aber aufzumachen und zu gucken, was bedeutet geistliche Musik, wie sie damals geschrieben wurde, Messen, Oratorien, Kantaten, Requien. Aber was kann das auch heute sein, eine spirituelle Erfahrung? Was ist mit anderen Weltreligionen? Aber was ist das auch in der Popmusik oder in der Jazzmusik, wenn man im Blues guckt? Ich war bei Eric Clapton im Konzert in München. Dieser 81-jährige Mann, der körperliche Schmerzen hat, Gebrechen hat, der aus diesem Blues kommt, das ist total beseelt, wenn der improvisiert, langsam, nochmal zerbrechlich, zart, leise, sich öffnend. Aber das ist eine höchst spirituelle Erfahrung, die er durch sein Spiel ermöglicht. Und wenn ich solche Momente kreieren darf beim Musikfest EON, wo ich auch was Unerwartetes in eine Kirche hole, also Wolfgang Niedecken von BAP zum Beispiel, der bei uns vor 2 Jahren einen Dillenabend gemacht hat und in einer St. Egidienkirche Knocking on Heaven's Door von Bob Dylan in einer deutsch-kölschen Übersetzung singt und den Leuten, ich sehe das mit den Bab-Jeansjacken, die sonst nicht in der Kirche sind, wenn denen die Gänsehaut kommt oder so ein Schauer kommt und die den danach vorm Altar fotografieren und sehen wollen, dann habe ich das Gefühl, dann geht das so in so eine Richtung, was mir geistliche Musik bedeutet.
0: Also sozusagen die Öffnung der geistlichen Musik hin zu spirituellen Musik.
1: Ja.
0: Das ist dann noch mehr als im engen Sinne kirchliche Musik.
1: Ja, weil die These ist, ob ich diesen Spirit spüre oder nicht, das ist ein Stück weit auch mir selber überlassen. Ich kann sie keinem verordnen, ich kann es nur ermöglichen. Und da kommen viele Faktoren zusammen, die Musik, der Raum, das Licht, die Inszenierung. Und dann muss jeder selber ein Stück weit auch entscheiden, komme ich da zu mir und spüre ich da etwas, was vielleicht ein bisschen übersinnlich oder vielleicht gar göttlich ist.
0: Als nächstes haben Sie ausgewählt ein Stück echter geistlicher Musik, also in der klaren Definition, ein Lied von Max Reger mit dem Alsfelder Vokalensemble. Damit verbindet Sie ja etwas. Warum haben Sie dieses Stück ausgewählt?
1: Also es sind 3 Komponenten. Zum einen ist das Alsfelder Vokalensemble im hessischen Alsfeld 1971 gegründet, ein Projektchor gewesen, der in den 80er, 90er Jahren oder auch noch in den Nullerjahren eben aus ganz Deutschland ambitionierte Sängerinnen und Sänger zusammengeführt hat und unter der Leitung dieses fantastischen Chorleiters und Dirigenten Wolfgang Helbig ja wirklich besondere Programme, einen besonderen Chorklang zu entwickeln mit Schwerpunkt eben auf geistlicher Vokalmusik. Ich durfte dort mitsingen. Also im Studium war ich ganz gut drauf als Sänger, war ganz gut ausgebildet, habe davor gesungen. Mit 25, 26 wurde gleich aufgenommen und nach meiner ersten Chorfahrt, Chorwoche, Tour wurde ich gefragt, ob ich Interesse daran hätte, Geschäftsführer dieses Chors zu werden, so mit 27, glaube ich. Und ich so, Geschäftsführer von dem Chor, soll das ein Witz sein? Ich habe Musiklehramt studiert, ich wusste überhaupt nichts von Kulturmanagement oder Chormanagement oder den ganzen Gewerken, die man dafür braucht. Aber irgendwie ich musste eine Reiseleitung machen. Das heißt, ich musste bei so meinem ersten Projekt so gucken, sind alle pünktlich bei der Probe, wann gibt's das Essen? So dieses Wiener Jugendherberge. Und das fanden die offensichtlich so witzig, dass sie gesagt haben, der Typ ist lustig, lass uns den mal fragen, ob er Geschäftsführer werden will. Und da habe ich irgendwie intuitiv zugesagt, obwohl ich davon nichts wusste. Ich fand den Dirigenten toll, ich fand den Chor toll, den Klang, die Haltung. Ja, und dann habe ich das gemacht und so bin ich über diesen Chor in dieses Geschäft Kulturmanagement gekommen, was mich bis heute ja nicht losgelassen hat. Und die Karriere als Studienrat oder Musiklehrer am Gymnasium war damit dann hinfällig. Und ja, deswegen ist dieses Stück, steht ein Stück weit dafür, weil das ist von 1999. Das ist eins meiner ersten Projekte, was ich auch gemanagt habe, wo wir das aufgenommen haben. Es war wahnsinnig kalt. Ich kriege jetzt noch eine Seitenstrangangina, wenn ich nur an diese Produktion denke, mitten im Winter. Viele Soprane waren krank, ich musste Aushilfen ranholen, aber es hat geklappt. Wir haben dann diese Platte aufgenommen mit Regers 8 geistlichen Gesängen, ein Liedzyklus, der einfach überirdisch schön ist, wahnsinnig tiefgängig ist und der Text hier auch, der Mensch lebt und besteht nur eine kleine Zeit, dramatisch aktuell. Es ist wirklich Herzensmusik.

0: Der Mensch lebt und besteht nur eine kurze Zeit von Max Reger. Das war das Alsfelder Vokalensemble unter der Leitung von Wolfgang Helbig und das Ganze ein Wunsch von Moritz Puschke, dem künstlerischen Leiter des Musikfests EON, der in dieser Aufnahme auch mitgesungen hat. Wir haben ja schon gehört, was Bremen jetzt für eine Bedeutung für Sie hatte als junger Erwachsener. Sie haben da Abitur gemacht, Sie haben da Ihre Musikerfahrungen gemacht, vielfältiger Art. Ich habe das Gefühl, es gibt eine Figur, die für Ihr Leben entscheidend war. Das war der Bremer Oberbürgermeister Henning Scherf, der ja auch bundesweit bekannt ist durch seine vielen Talkshow-Auftritte und die vielen Bücher, die er geschrieben hat, auch übers Altern und so. Inwiefern hat der Ihr Leben geprägt oder die Richtung verändert?
1: Ja, das war sehr lustig. Das war im Herbst, glaube ich, 2005. Ich saß da in meinem Bremer Dom Musikbüro, Zigarette in der einen Hand, Telefonhörer in der anderen, wie das Leben so ist eines Kulturmanagers. Und das Telefon klingelte: Rathaus Bremen, persönliches Referat, Bürgermeister Scherf. Der Bürgermeister will Sie sprechen. Wer Bremer ist, weiß, Dom und Rathaus liegen 50 Meter auseinander. Ich so: oh Gott, bist du bei Rot über die Ampel oder was? Was will der von mir? Ich kannte den halt als Bürgermeister, als Präsidenten des Senats, also quasi den Ministerpräsidenten, aber ich hatte mit ihm keine geschäftliche oder sonst wie Beziehung. Ich bin rüber ins Rathaus und da erzählte er mir, dass er demnächst Präsident werden würde des Deutschen Chorverbandes und er würde aufhören, sollte ich nicht weiter sagen, als Landesvater Bremer Bürgermeister mitten in der Legislatur. Der hat sich also nicht abwählen lassen, sondern hat einfach aufgehört. Cool eigentlich. Und er bräuchte irgendwie einen Sparringspartner, mit dem er Ideen austauschen kann. Er wollte diesen Deutschen Chorverband revitalisieren, reformieren, vom Deutschen Sängerbund zu einer modernen Sängerin- und Sängerbewegung. Und er wollte in Berlin eine Geschäftsstelle aufbauen mit neuen Leuten. Und ihm sei gesagt worden, ich sei irgendwie der Richtige. Der kam sofort mit der Tür ins Haus. Ich so: Gott, oh Gott, oh Gott, was wollen Sie alles von mir? Ja, dann haben wir uns jeden Montag im Rathaus getroffen. Jeden Montagmorgen um 8.30 Uhr, bevor seine ganzen Sitzungen losgingen, und haben anderthalb Stunden über Musik geredet. Tief schürfend und sich auseinandersetzend über Musik, über Glauben, über Politik. Habe ich ihn auch begleitet auf Reisen und er hat mich dann zum Geschäftsführer gemacht des Deutschen Chorverbandes und bin mit meiner jungen Familie, mit zwei kleinen Kindern und mit meiner Frau dann nach Berlin gezogen 2008, um genau diese neue Geschäftsstelle dort aufzubauen.
0: So wie ich Sie jetzt kennenlerne, werden Sie diese Geschäftsstelle, die neu aufgebaut wurde, gleich mit ordentlich viel Leben und Wind erfüllt haben.
1: Ja, man muss das ist 150 Jahre Laien, Amateur, Chorwesen, bürgerliches Chorwesen, Sängerbünde, sehr männlich dominiert. Und sein Job war, und dann auch meiner, den wirklich neu aufzubauen mit neuen Projekten und Programmen. Wir haben sofort angefangen mit Festivals, Branchentreffs, Singeprogramme für Kindergärten. Diese Architektur, die besteht heute noch. Große Chorfeste, die habe ich auch geleitet. Das war letztes Jahr in Nürnberg, das Deutsche Chorfest zum Beispiel. Ja, und dann hat dieser Verband so eine neue Programmarchitektur bekommen. Da haben ganz viele mitgetan. Da waren wir nachher mit 20 Leuten in der Geschäftsstelle in Berlin. Heute gibt es ein deutsches Chorzentrum, was wir dann noch entwickelt und konzipiert haben. Ja, und dann konnte ich irgendwann auch guten Gewissens nach 15 Jahren diesen Chorverband auch wieder verlassen, um mich neuen Aufgaben zuzuwenden.
0: Ihr nächster Musikwunsch ist das Stegreiforchester. Das ist ein faszinierendes und aufregendes Musikensemble. Warum dieser Musikwunsch?
1: Ja, vielleicht ist es noch ein bisschen so dieser Berlin-Style. Ich habe die tatsächlich vor 8 oder 9 Jahren in Berlin kennengelernt, wie die sich gegründet haben. Stegreiforchester als ein Orchester, was angefangen hat mit den Projekten Free Brahms, Free Bruckner, sich große Komponisten zu nehmen, die Musik nicht umzuwerfen, aber sie nochmal zeitgemäß zu hinterfragen, anders mit dem Material umzugehen, mit einer Sinfonie. Jetzt bei uns dieses Jahr mit Beethovens Eroica. Sie destillieren die Musik, sie spielen die Partitur, improvisieren zwischendurch aber auch und bringen das auf eine total sympathische, durchdringende, aber auch hochqualitative Art und Weise neu zum Publikum. Alles junge Leute spielen komplett auswendig, bewegen sich beim Musizieren, werden da in St. Sebald durch den Raum laufen, eigentlich genauso wild, wie ich mir Beethoven vorstelle.
0: Wir hören das Stegreiforchester jetzt mit einer schon gewesenen Aufnahme, nämlich mit einer Neukomposition von Hildegard von Bingen, Celestial Love.

0: BR Klassik und meine Musik mit Moritz Puschke. Das war das Stegreiforchester mit Celestial Love aus einem Konzertprojekt, das sich nennt Hildegard von Bingen Recomposed. Und das Stegreiforchester ist auf dem Musikfest ION zu Gast mit einem großen Beethoven-Projekt Eroica. Wann spielen die denn?
1: Die spielen am Samstag, den 27. Juni in St. Sebald. Also sie bringen die Eroica in die Kirche um 20 Uhr. Und da gibt's noch Karten, ganz sicher.
0: Und das wird ein wildes Konzerterlebnis sein. Und daran kann man schon sehen, das gab es früher auf der ION, auf der Internationalen Orgelwoche, nicht herumlaufende Musiker, die frei improvisieren und alles auswendig können. Und die Eroica wäre vielleicht auch nicht unbedingt in die Kirche gekommen. Was haben Sie dann alles geändert, seitdem Sie 2019 das Musikfest ION aufgegriffen haben? Sie haben auch mal den Namen gleich mal mitgeändert.
1: Das habe ich tatsächlich von Henning Scherf gelernt, der mir sagte, wenn du irgendwie an der Spitze von so einem Laden stehst, mach die Veränderungen gleich. Mach deine Agenda klar. Und das habe ich auch schon in dem Bewerbungsgespräch gemacht. Ich habe den Leuten schon gesagt, pass mal auf, wir müssen an dem Ding was ändern. Das muss zeitgemäßer werden. Allein der Name des Festivals, Internationale Orgelwoche Nürnberg Musica Sacra, ist jetzt nicht etwas, was die Menschen irgendwie anlockt. Zumal es schon lange kein reines Orgelfestival mehr gewesen ist. Überhaupt nicht. Da war immer schon Kammermusik, neue Musik, Chormusik, und ich habe gesagt, wir feiern ein Fest. Es ist mitten im Sommer, es ist in der tollsten Festivalstadt Deutschlands in Nürnberg mit diesen fantastischen Innenstadtkirchen. Es ist ein Musikfest, die ION, diese drei Buchstaben, die bleiben stehen, Musikfest ION. Und es ist ein Festival mit dieser durchdringenden Frage nach, was ist eigentlich Musica Sacra, was ist eigentlich geistliche Musik? Aber ich öffne es für verschiedene, ja, Bevölkerungsschichten, Publika, Junge und Alte. Was ich wirklich sofort eingezogen habe, ist, dass bei uns 250 Kinder aus 3., 4. und 5. Klassen das Festival eröffnen mit großen Bach- und Beethoven-Projekten, wo die eine Woche lang von der Schule befreit werden und nichts anderes machen, als sich mit Bachs H-Moll-Messe oder anderen großen Werken zu beschäftigen, und man dann überrascht feststellt, wie toll diese Kinder singen können, wenn man sie einfach lässt, wenn man ihnen Mut zuspricht und wenn man hört, wozu Kinder alle in der Lage sind. Das hat einen riesen Change sozusagen ermöglicht, weil aus diesen Klassen, aus diesen vielen Herkünften, aus vielen verschiedenen Milieus, die Kinder auf einmal beim Musikfest auftreten, laufen dann mit Bach-T-Shirts durch die Gegend. Da kommen Eltern, Geschwister, Freunde, das belebt den Schulalltag. Hier wurden dann Chorklassen gegründet an verschiedenen Schulen. Dann haben wir ein Orgelschulprojekt, wo jedes Jahr 1000 Kinder dabei sind. Also wir bewegen allein jedes Jahr 1250 Kinder mit und im und um dieses Musikfest ION. Ich habe angefangen auch mit partizipativen Projekten, mit Singkonzerten. Da gibt es auch dieses Jahr wieder, wo wir uns ein großes Werk vornehmen. Dieses Jahr den Messiah von Georg Friedrich Händel. Und den Leuten sagen aus ganz Deutschland, aus Nürnberg, Metropolregion, kommt her, tolle Dirigentin, tolles Orchester, tolle Solisten. Eine Probe, danach Aufführung Händels Messiah. So, und das bringt wiederum die Leute ins Gespräch, die Leute lernen sich kennen, und ich öffne diesen Begriff der geistlichen Musik eben auch in Genres wie Pop oder Jazz, und das ist total der Renner beim Publikum. Also im Kirchenraum sich abends zu versammeln und dort Musik zu hören, die man so nicht erwartet, von Künstlerinnen und Künstlern, die aber sich eben auch dieses Kirchenraums annehmen. Also ich hatte vor 4 Jahren einen kroatischen Männerchor in St. Egidien nachts um 11. Die haben Songs von Iron Maiden, von dieser Heavy-Metal-Band, auf kroatische Volksmusikart und Weise gesungen. Die Leute sind ausgeflippt, ja, sowas. Und das reizt mich. Und das gab es, glaube ich, vorher nicht. Und dann bin ich auch glücklich als Festivalmacher, wenn ich sehe über so 2 Wochen, wie viele unterschiedliche Milieus und Typen, vom konservativen Bildungsbürger, der herzlich willkommen ist, der auch schon vor 30 Jahren da war und auch in 30 Jahren noch da sein wird und der mir ganz, ganz wichtig ist, bis zu jungen Leuten, dass die irgendwie alle versuchen, obwohl sie vielleicht längst aus der Kirche ausgetreten sind, so ein Stück Heimat bei diesem Festival zu finden.
0: Diese Öffnung ins Spirituelle, von der Sie ja auch gesprochen haben, und auch zu anderen Musikformen, Pop und Jazz, die zeigt sich auch in Ihrem nächsten Musikwunsch, wo auch wieder noch ein kleiner Beatles-Link zu finden ist. Es ist nämlich der Ex-Beatle George Harrison, der ja sehr spirituell erweckt war mit Give Me Love.

0: BR Classic mit nicht so ganz üblichen Tönen auf BR Classic. Das war George Harrison, Give Me Love. Und das war ein Wunsch von Moritz Puschke, der heute in Meine Musik zu Gast ist. Ja, George Harrison hat seinen 25. Todestag. Er ist ja leider auch doch ziemlich früh gestorben. Sie haben auf dem Musikfest ION mehrere Abende zu Ehren George Harrison geplant. Was ist da im Angebot?
1: Ja, der George Harrison ist ja der stille, dieser mysteriöse Beatle, der 1965 Ravi Shankar kennengelernt hat, den großen indischen Komponisten, Sitar-Spieler. Harrison hat das Sitar-Spielen, die indische Musik bei ihm gelernt, aber auch Religion, Glauben, Hinduismus hat eigentlich sein ganzes westliches, popmusikalisches, kommerzielles Leben hinterfragt. Und Harrison hat sich damit auch freigeschwommen, eigentlich von diesem Erbe der Beatles, wurde eine eigenständige Persönlichkeit. Und das hat man in seinen Kompositionen gemerkt, die nicht billig frömmig sind, aber so wie dieses Stück eben Give Me Love, Give Me Peace on Earth, My Sweet Lord, Halleluja. Es geht immer wieder letztlich auch um diese Sehnsucht nach Frieden, nach Spiritualität. Und dann habe ich gedacht, Mensch, jetzt haben wir diesen 25. Todestag. Ich habe nach Hamburg sehr gute Connections zu unfassbar tollen Musikern, wo der Lead-Gitarrist von Bab dabei ist. Andere tolle Leute aus dem Soul- und Funk-Bereich, die Stephanie Hempel, die in Hamburg das Beatles-Erbe hochhält mit den Beatles-Touren, die mit Udo Lindenberg, Otto Waalkes, allen möglichen zusammen spielt. Und die haben irgendwie Lust auf Nürnberg. Wir kennen uns lange und wir haben überlegt, können wir so einen George Harrison-Abend gemeinsam entwickeln? Und habt ihr auch Lust, das in einer Kirche zu machen, in der Kulturkirche Go Ho? Die Lust war da, beim Publikum offensichtlich auch. Das waren die ersten Konzerte, die ausverkauft waren. Irgendwie nach 4 Tagen im November letztes Jahr waren die Tickets weg. Zeigt offensichtlich, dass das irgendwie Konjunktur hat. Und ja, und für mich steht letztlich dann auch, um auf unsere Diskussion vorhin zu kommen, ein Friedensruf, eine Friedenssehnsucht von George Harrison. Give me love, give me peace on earth. Gleichberechtigt neben Dona Nobis Pacem aus der H-Moll-Messe.
0: Auch das ist Musica Sacra, wenn man es auf sein Wortlaut hin abklopft. Jetzt haben Sie ja dieses Festival geöffnet, haben wir schon gehört, zur populäreren Musik, auch ein bisschen, ohne es andere zu vernachlässigen. Es kommt ja alles vor, einfach das Portfolio ist größer geworden, wenn man das mal so sagen will. Über Wolfgang Niedecken haben wir schon geredet. In diesem Jahr noch dabei ist die Singer-Songwriterin Rebecca Backen. Warum ist das so wichtig, das zu tun? Generiert man damit auch ein anderes, ein jüngeres Publikum? Wir alle müssen ja gucken, dass wir ein jüngeres Publikum generieren.
1: Ich denke einerseits natürlich von dem Raum aus, von diesen wunderbaren Kirchen. Es gibt kleine Kirchen, es gibt große Kirchen in Nürnberg, verschiedene Akustiken, verschiedene Lichtspiele, so ein Sonnenuntergang in St. Sebald hat was Magisches. Und ich empfinde auch die Kirchengeschichte so, dass da ganz viel möglich ist. Da ist ganz viel Kultur möglich, da ist ganz viel Auseinandersetzung möglich und da ist große Vielfalt möglich. Und ich glaube, wir haben uns in den letzten Jahren oder Jahrzehnten alle ein bisschen verengt, auch vielleicht die Kirchenmusik manchmal nur auf die Tradition oder auf diese neue geistliche Musik, also auf diesen Sakro-Pop. Und ich finde eigentlich, dass da mehr Qualität und mehr Diversität da rein kann und dass diese Räume im besten Sinne auch mehr aushalten und mehr Inszenierungen vertragen. Und ja, damit erreichen wir offensichtlich die Statistik, die lügt nicht, dass eben das Publikum sich verjüngt, dass es aus verschiedenen Stadtteilen, aus verschiedenen auch Regionen Deutschlands kommt. Es kommt nicht jeder zu jedem Konzert, sondern die Leute suchen sich das raus, was für sie passt. Aber dadurch, dass ich so konzentriere auf diese Kirchenräume, holen wir eben verschiedene Menschen, die vielleicht sonst nicht in den Gottesdienst gehen würden und auch ihre Zweifel haben am Glauben, in die Kirchen und lassen sie frei mit dieser Musik im Kirchenraum. Viele Konzerte haben eine Pause. Es gibt Gastronomie, was zu trinken. In der Kulturkirche Gostenhof kann man sich sein Bierchen oder seine Apfelschorle mit an den Platz nehmen. Bei allen Konzerten gibt es davor oder danach die Möglichkeit, sich zu treffen. Also wenn man in die St. Sebald-Kirche abends geht zum Konzert, ist es um 10 vorbei. Das Wetter ist in der Regel gut. Dann treffen sich danach 5, 6, 7, 800 Leute auf dem Sebalder Platz, trinken was zusammen. Die Künstler kommen raus, wie jetzt letztes Jahr Charlie Hübner oder solche Topstars, mischen sich unter das Publikum und wir kommen in den Dialog miteinander. Das heißt, da entsteht noch mehr Resonanz als nur im Konzert. Ja, und das scheint zu funktionieren. Es scheint ein Trend zu sein, offensichtlich, weil wir haben unseren Zuschauerzuspruch in den letzten Jahren verfünffacht und die Abendkasse lügt nicht.
0: Jetzt ist dieses Festival ja aus einem bestimmten Geist heraus gegründet worden. 1951 die Nürnberger Altstadt zu 85% zerstört. Es gab wenig Kultur, es gab wenig zu essen. Das war sozusagen geistige Nahrung auch als täglich Brot. So ist das Festival mal ins Leben gerufen worden. Kann man diesen Geist heute noch so transportieren oder muss man den transformieren?
1: Sowohl als auch. Es ist auf jeden Fall erschreckend aktuell, wenn man sich die Welt anguckt. Der Mut, den diese Gründungsväter der IUN hatten in dieser zerstörten Stadt, in dieser Nazi-Stadt Nürnberg, in der Stadt des Missbrauchs, wo mit Worten wirklich Missbrauch betrieben wurde, mit falschen Ideologien und Hetze, ein Festival zu gründen, was eben Internationale Orgelwoche Nürnberg hieß, mit der Königin der Instrumente im Mittelpunkt. Das steht natürlich auch für Wiederaufbau, Handwerk, die Königin der Instrumente, die über allem thront, aber auch vielleicht den Weg so in Richtung Himmel weist, die aber vor allen Dingen nicht spricht. Denn die Orgel spielt ja nur. Die sagt dir nicht, woran du glauben sollst oder was eine politische Maßnahme ist oder sonst was, sondern sie lässt erstmal frei. Und das Ganze international zu denken als völkerverständigenden Ansatz, die Nürnberger Musiker, ob die Kirchenmusiker damals, auch die Orchester, haben auf ihre Honorare verzichtet und haben in den ersten 20, 30 Jahren die ausländischen Gäste umsonst untergebracht und haben sie auch bezahlt. Das heißt, da waren ganz großer Wille und eine ganz große Energie auch unter Nürnbergs Musik- und Kulturschaffenden, den Förderinnen und Förderern, da so etwas zu ermöglichen und Nürnberg damit auch ein anderes Gesicht zu geben. Nürnberger Prozesse, alle guckten auf Nürnberg und dann entsteht hier so ein Festival, was es sonst auch in anderen deutschen Städten so nicht gibt. Ja, das ist für mich auch Auftrag, das spüre ich auch. Und ja, diesen Nürnberger Geist des Friedens zu inszenieren, das ist schon eine Aufgabe und ich spüre das auch bei vielen Nürnberger Bürgerinnen und Bürgern, bei Sponsoren, Politikern, dass denen dieses Festival auch nicht egal ist. Wenn man lang genug in Berlin gewesen ist, da gibt es viele Festivals, wo du das Gefühl hast, wenn es Montag vorbei ist, ach, das war's und jetzt kommt das nächste, das habe ich hier in Nürnberg von der ersten Sekunde an nicht. Da ist eine Haltung, da ist eine Auseinandersetzung mit dem Festival, den Nürnbergern ist das nicht egal, wo es mit diesem Festival hingeht.
0: Gerade in Zeiten knapper Kassen, die ja gerade da sind, viele Kommunen haben keinen ausgeglichenen Haushalt, die Kirchen nicht mehr genügend Kirchensteuer. Ist da die Finanzierung des Festivals eigentlich gesichert?
1: Nee, die ist niemals gesichert. Wir sind keine institutionell geförderte Einrichtung. Wir sind eine freie Stiftung. Wir finanzieren uns über Projektgelder, die wir von der Stadt bekommen, vom Freistaat und vom Bezirk Mittelfranken. Das sind so ungefähr knapp 25% unseres gesamten Haushaltes. Die Klamme Kirche ist nur noch mit 1% dabei, aber gibt uns die Räume, was ein großes Geschenk ist. Das kann man gar nicht in Geld aufwiegen. Darüber freuen wir uns. Über 50% sind Ticketerlöse, Ticketeinnahmen. Das ist sehr ungewöhnlich für Festivals dieser Art. Normal ist nach einer deutschen Festivalstudie, die der Deutsche Musikrat gerade gemacht hat, eher so 25-30% Ticketerlöse. Wir sind bei über 50. Das zeigt diese Begeisterung des Publikums hier. Naja, und der Rest, nochmal so 25%, sind eben private Förderer, Sponsoren, Mäzene, was halt so ein Typ wie ich dann auch machen muss neben der Kunst und machen darf. Es macht mir auch Spaß, das ist gar kein Muss, auf Menschen zuzugehen, die vielleicht Lust haben, ein bisschen Geld zu geben und damit eben zur Finanzierung beizutragen. Aber das ist ganz klar, man sieht meine grauen Haare jetzt hier nicht, das ist echte Arbeit. Und wer glaubt, man kann hier nur so ein bisschen Kunst machen und Musik, nein, Kommunikation und wirklich Fundraising, Akquise von Unterstützerinnen und Unterstützern gehört quasi genauso. Es ist eins. Und ich muss die Leute mit der Musik, mit dieser Hingabe, die ich offensichtlich da habe, begeistern, mitnehmen, aber auch jedes Jahr aufs Neue damit die Finanzierung versuchen zu sichern.
0: Da wünschen wir toi, toi, toi für weitere 75 Jahre, die Sie hoffentlich anschieben können.
1: Danke.
0: Es gibt noch ein letztes Stück, was Sie sich rausgesucht haben. Das hätte ich mal sozusagen gar nicht als spirituelle Musik gelabelt, aber als ich es mir dann genauer angehört habe, das ist ein total berühmtes Album, Dark Side of the Moon von Pink Floyd. Sie haben sich da Brain Damage und Eclipse, damit geht's raus aus diesem Album, ausgewählt. Warum das?
1: Irgendwie hat mich das schon immer berührt, weil ich finde, die Aussage von diesem Album von Pink Floyd, Dark Side of the Moon, aber auch von diesen letzten beiden Stücken ist so ein bisschen für mich, hey, pass mal auf, Alter, nimm dich nicht so wichtig. Klar, toll, dass du begeistert bist und inspiriert bist, aber wir sind Teil eines riesengroßen Universums und es gibt auch noch ganz viele andere Energien und vertrau mal ein bisschen darauf, dass das irgendwie alles schon funktioniert. Und mir ist es wichtig, dass in dieser Welt voller oberflächlicher Smileys auf Instagram und alle sind schön und alle lächeln, dass wir uns auch bewusst sind, was es eigentlich auch für Abgründe gibt und auch für Tiefen des Lebens. Weil ich glaube, man kann nur strahlen und nur nach vorne gehen, wenn man auch klar hat, was die andere Seite, die andere Hälfte des Lebens beinhaltet. Und das symbolisiert für mich dieses Album von Pink Floyd sehr gut.
0: Sagt Moritz Puschke. Herr Puschke, wir wünschen Ihnen viel Erfolg für das 75. Musikfest EON. Das dauert jetzt noch 2,5 Wochen. Es gibt für die eine oder andere Konzertveranstaltung noch Karten. Also wer jetzt angefixt wurde, sollte das nutzen. Und ich sage danke, dass Sie Ihre Musik mit den BR-Klassikhörern geteilt haben.
1: Vielen Dank auch Ihnen. War eine tolle Zeit hier.

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1: Zwölf Uhr, die Nachrichten des Bayerischen Rundfunks mit Kia Arnzen. Die Übersicht. Polizei bestätigt Todesopfer nach Zugunglück in München. Linken-Parteitag wählt neue Parteispitze. BR lädt zum Tag der offenen Tür. Das Wetter in Bayern, Sonne und Wolken, 31 bis 37 Grad. München. Nach dem Zusammenstoß zweier Güterzüge in der Nacht ist ein Mensch gestorben. Das hat die Polizei mitgeteilt. Den Angaben nach waren durch die Kollision zwei Waggons von einer Brücke etwa 5 Meter tief auf eine darunter verlaufende Straße gestürzt. Das Unglück ereignete sich demnach beim Rangieren gegen 2:30 Uhr in der Nacht. Wieso die Züge zusammenstießen, ist nicht bekannt. Die Güterzüge waren unbeladen. Die Aufräumarbeiten sind bereits angelaufen. Es wird damit gerechnet, dass die Unglücksstelle im Stadtteil Milbertshofen aber noch bis morgen gesperrt bleibt. Einschränkungen im Personenverkehr soll es laut Bahn aber nicht geben. Potsdam. Die Linke hat am Vormittag ihren Bundesparteitag fortgesetzt. Im Mittelpunkt steht heute die Wahl einer neuen Parteispitze. Die bisherige Vorsitzende Schwertner stellt sich zur Wiederwahl. Für den Co-Vorsitz tritt außerdem der Bundestagsabgeordnete Pantisano an, der Nachfolger von Jan van Aken werden will. Er gibt sein Amt aus gesundheitlichen Gründen ab. Am Morgen haben die Delegierten bereits über eine Reihe von Satzungsänderungen diskutiert. Keine Mehrheit etwa erhielt die Forderung nach einer Vergrößerung des Parteivorstands angesichts der deutlich gewachsenen Mitgliederzahl der Linken. Debattiert wird auch über einen Leitantrag, der die Parteibasis für Proteste mobilisieren soll. Sie sollen sich gegen die geplanten Sozialreformen der Bundesregierung und gegen höhere Verteidigungsausgaben richten. Teheran. Der pakistanische Innenminister Naqvi ist im Iran eingetroffen. Er will dort mit der Führung der Islamischen Republik über die Fortsetzung der Verhandlungen mit den USA in der Schweiz sprechen. Wie die regierungsnahe iranische Nachrichtenagentur Mehr berichtet, ist unter anderem ein Treffen mit Parlamentspräsident Ghalibaf und Außenminister Araghchi geplant. Pakistan fungiert seit April als Vermittler zwischen den Kriegsgegnern Iran und USA. Washington und Teheran hatten diese Woche ein Rahmenabkommen unterzeichnet, das eine Beendigung der Kämpfe in der Golfregion vorsieht. Über strittige Punkte, wie zum Beispiel den Umgang mit dem iranischen Atomprogramm, soll aber noch verhandelt werden. Eine erste Gesprächsrunde war eigentlich für gestern angedacht, musste aber wegen erneuter gegenseitiger Angriffe zwischen Israel und der Hisbollah-Miliz im Libanon abgesagt werden. Berlin. Die Sparpläne der Bundesregierung treffen auch Wohngeldempfänger. Wie die Rheinische Post berichtet, sind in einem Gesetzentwurf von Bundesbauministerin Huberts Kürzungen in Höhe von 2 Milliarden Euro vorgesehen. Die SPD-Politikerin sagte, davon seien leider alle bisherigen Empfänger betroffen. Ein Drittel der bisherigen Wohngeldhaushalte werde künftig nicht mehr unterstützt, so Huberts. Huberts bezeichnete die Einschnitte gerade für die SPD als schwierig. München. 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

0: Schauer und unwetterartige Gewitter, Höchstwerte 31 bis 37 Grad. Es ist 12.04 Uhr.
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2: Mit Tobias Führenbach ganz herzlich willkommen heute Mittag. Diese Stunde mit dem Münchner Rundfunkorchester ist zweigeteilt. Später hat Dornröschen ihren Auftritt, da erwartet uns die dazugehörige Suite von Peter Tschaikowski. Und die erste Hälfte, die gehört einem anderen Meister, der mit seiner Fantasie und der leichten Hand die Opernhäuser und das Publikum in ganz Europa verzückte, Jacques Offenbach.

Operettenmeisters Jacques Offenbach, ein Werk, das ziemlich aktuell daherkommt. Politische Intrigen, Größenwahn und Militarismus, eine Satire über militärisches Aufrüsten. Die Großherzogin von Gerolstein heißt die Satire. Das war die Ouvertüre dazu mit dem Münchner Rundfunkorchester unter der Leitung von Kaspar Richter. Ja, nur Jacques Offenbach konnte das alles so meisterhaft auf die Bühne bringen. Was damals leider kaum jemand interessierte, waren seine Konzertantenwerke. Das sieht heute anders aus. Immer wieder finden sich da kleine Perlen, zum Beispiel Introduktion und melancholischer Walzer in der Bearbeitung für Violoncello und Orchester. Wir hören Edgar Gredler und das Münchner Rundfunkorchester, dirigiert von Heinz Giese.

ein Auszug aus den 4 Impressionen von Jacques Offenbach, eigentlich für Violoncello und Klavier geschrieben. Wir hörten die Orchesterfassung mit Edgar Gredler und dem Münchner Rundfunkorchester unter der Leitung von Heinz Gese. Das Divertimento heute mit dem Münchner Rundfunkorchester und zunächst Werken von Jacques Offenbach. Da gibt's jetzt eine Ouvertüre zum Stück Die Schäfer. Die Handlung dieses Werks ist typisch für Offenbachs spielerische Art und die Musik auch typisch für den Klangfarbenreichtum, den wir da erleben. Die Hauptfiguren sind das Schäferpaar Daphnis und Miriam. Und als sie stirbt, schickt der Liebesgott Eros beide auf eine surreale Zeitreise, wo sie in verschiedenen Epochen immer wieder aufeinandertreffen. Die Ouvertüre nimmt so manches an Kontrasten vorweg.

Die Ouvertüre zu den Schäfern von Jacques Offenbach war das mit dem Münchner Rundfunkorchester am Pult Laurent Campelon. So, jetzt legen wir uns ans Ufer und lassen das Meer auf uns zu und in uns hinein rauschen. Und ja, wenn man dann so wegnickt, dann passiert Folgendes. Träumerei am Meeresufer.

Träumerei am Meeresufer von Jacques Offenbach mit Edgar Gredler und dem Münchner Rundfunkorchester am Pult Heinz Gese. Und jetzt noch ein Auszug aus dem Werk, das Jacques Offenbach weltweit schlagartig berühmt machte, Orpheus in der Unterwelt, ein großes Bühnenfeuerwerk mit genialen Einfällen und mitreißenden Szenen. Und so geht das Spektakel los.

Bei der Musik kommt man ins Schwitzen, ohne rauszugehen. Das war die Ouvertüre zu Orpheus in der Unterwelt von Jacques Offenbach. Gareth Jones stand am Pult des Münchner Rundfunkorchesters, ein Konzertmitschnitt aus dem Jahr 2010 in der Philharmonie im Gasteig München. Mir scheint, dass die Musik dieses Balletts eine meiner besten Schöpfungen sein wird. Das Sujet ist so poetisch, musikalisch so dankbar, dass ich, während ich es komponierte, sehr begeistert war. Das schrieb Peter Tschaikowski an seine Förderin Nadeschda von Meck und meinte die Geschichte von Dornröschen. Das Bauchgefühl sollte dem Komponisten recht geben. Bis heute gilt das Werk als ein Höhepunkt der Ballettgeschichte. Und die Suite, die haben wir jetzt für Sie mit dem Münchner Rundfunkorchester, dirigiert von Roberto Abbado.

0: Dornröschen von Peter Tschaikowski, Roberto Abbado dirigierte das Münchner Rundfunkorchester. Live ist das Orchester heute ab 14 Uhr zu erleben, und zwar beim Mitmachkonzert Symphonic Mob in Bad Kissingen beim Kissinger Sommer. Und das wird eine heiße Angelegenheit mit Musiken zum Beispiel von Dvorak, von Händel und auch von Edward Elgar. Jetzt dann gleich die 13 Uhr Nachrichten und dann hier auf BR Classic Cantabile unter anderem mit dem Arnold Schönberg Chor. Bis gleich.
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1: 13 Uhr. Die Nachrichten des Bayerischen Rundfunks mit Kia Arnzen. Die Übersicht. Ein Mensch stirbt nach Zugkollision in München. Van Aken sieht Linke auf dem Weg zur Volkspartei. DFB 11 trifft am Abend auf die Elfenbeinküste. Das Wetter in Bayern: Sonne und Wolken, 31 bis 37 Grad. München. Bei einem Zugunglück im Norden der bayerischen Landeshauptstadt ist in der Nacht ein Mensch ums Leben gekommen. Nähere Angaben zu dem Unfallopfer machte die Polizei nicht. Den Beamten zufolge waren im Stadtteil Milbertshofen aus bislang ungeklärten Gründen zwei Güterzüge beim Rangieren auf einer Brücke zusammengestoßen. Durch die Kollision stürzten zwei unbeladene Waggons auf die darunterliegende Straße. Die Aufräumarbeiten laufen, inzwischen sind dafür auch zwei Schwerlastkräne eingetroffen. Laut Polizei soll einer der Waggons auf die Straße gestellt und der andere zurück auf die Brücke gehievt werden. Ob sich der Plan so umsetzen lässt, ist aber unklar. Die Arbeiten könnten länger dauern. Nach Informationen der Deutschen Bahn ist der Personenverkehr nicht beeinträchtigt. Die Schadenshöhe lässt sich aktuell nicht abschätzen. Potsdam. Die Linke entscheidet heute über eine neue Parteispitze. Auf dem Bundesparteitag stellt sich die bisherige Vorsitzende Schwertner zur Wiederwahl, allerdings nicht mehr im Duo mit ihrem bisherigen Co Van Aken, sondern mit dem Stuttgarter Bundestagsabgeordneten Pantisano. Van Aken wurde beim Parteitag mit Lob und teils auch Wehmut verabschiedet. In seiner Rede rief er die Linke auf, den Anspruch zu haben, eine Volkspartei zu sein. Van Aken sieht demnach das Potenzial von 20% der Wählerstimmen. Forderungen nach einer Vermögenssteuer, einem Mietendeckel oder der Rente ab 65 hätten nicht nur bei der Linken, sondern auch in der Bevölkerung breite Unterstützung. Der 65-Jährige hatte seinen Rückzug als Parteichef mit gesundheitlichen Gründen erklärt. Kiew. Zwischen Polen und der Ukraine scheint der diplomatische Streit ein neues Level erreicht zu haben. Der ukrainische Präsidialamtschef Budanow hat einen staatlichen Orden Polens zurückgegeben. Hintergrund ist ein Zwist über das Andenken an die Untergrundkämpfer der ukrainischen Aufstandsarmee im Zweiten Weltkrieg. Diese hatten sich gegen die einfallende Sowjetarmee gestellt, während des Krieges aber auch Massaker an Zehntausenden Polen und Juden in der heutigen Westukraine verübt. Der ukrainische Präsident Selenskyj hatte den Streit Ende Mai ausgelöst, als er einer Armeeeinheit einen Beinamen verlieh, der an die damalige ukrainische Aufstandsarmee erinnert. Daraufhin war Selenskyj ein hochrangiger polnischer Orden entzogen worden. Brüssel. Die EU-Kommission will die Abhängigkeit von wichtigen Rohstoffen aus China verringern. Geplant ist, dass Unternehmen per Gesetz verpflichtet werden, auf mehrere Lieferanten zu setzen. EU-Kommissionspräsidentin von der Leyen sprach von einer europäischen Antwort, von Zöllen war aber nicht die Rede. Die EU ist beispielsweise bei seltenen Erden stark von chinesischen Importen abhängig. Toronto. Die deutsche Fußballnationalmannschaft bestreitet am Abend ihr zweites WM-Gruppenspiel. Gegner in Kanada ist das Team der Elfenbeinküste. Anstoß ist um 22 Uhr. Das letzte Spiel gegen Curaçao hatte die Mannschaft von Bundestrainer Nagelsmann vor knapp einer Woche souverän mit 7:1 gewonnen. Bei der Weltmeisterschaft ausgeschieden ist bereits die Türkei. Das Team hat sein zweites Vorrundenspiel mit 0:1 gegen Paraguay verloren und damit keine Chance mehr aufs Weiterkommen. Das Wetter in Bayern. Heute vielerorts sonnig, hin und wieder Quellwolken. Im Tagesverlauf sind ganz vereinzelt kräftige gewittrige Schauer möglich. Höchstwerte 31 bis 37 Grad. In der Nacht meist klar und überwiegend trocken, vereinzelt Nebel. Tiefstwerte 21 bis 14 Grad. Bis zum Dienstag ein Mix aus Sonnenschein und mal mehr, mal weniger Wolken. Dazu punktuell Schauer und unwetterartige Gewitter. Höchstwerte 31 bis 37 Grad. Es ist 13:04 Uhr.

Vergangen ist mir Glück und Heil, das letzte der sieben Lieder, Opus 62 von Johannes Brahms. Der Arnold-Schönberg-Chor war zu hören unter der Leitung von Erwin Ortner. So, jetzt heißt es Bienvenue und herzlich willkommen. So grüßt der Figure Humaine Kammerchor auf seiner Homepage, ein Ensemble aus Stuttgart, das auf deutsch-französische Chorliteratur spezialisiert ist. Musik von Gabriel Fauré darf es sein, aber thematisch, da sind wir gar nicht in Frankreich, sondern diese Lieder beziehen sich auf Szenen in Venedig. Georg Benz, Bariton, Olga Wien, Klavier, der Figure Humaine Kammerchor unter der Leitung von Denis Rouget.

Die fünf Lieder aus Venedig von Gabriel Fauré. Wir hörten den Bariton Georg Benz, begleitet von Olga Wien am Klavier, ebenfalls zu hören der Figur Humaine, Kammerchor aus Stuttgart. Die Leitung hatte Denis Roger. Und wir bleiben in Stuttgart. Dort gibt es auch den Stuttgarter Kammerchor, der künstlerische Impulse von Gründer Frieda Bernius bekommt. Hier eine gemeinsame Aufnahme, Miriams Siegesgesang, die Kantate von Franz Schubert, 1828, also im Jahr seines frühen Todes, komponiert. Der Text Franz Grillparzers, der greift den biblischen Lobgesang der Prophetin Miriam auf. Miriam hatte ihn angestimmt, nachdem die Israeliten durch ein Wunder trockenen Fußes das Rote Meer durchquert und so der Verfolgung durch den Pharao entgangen waren. Die Sopranistin ist hier Christina Lacki, der Kammerchor Stuttgart unter der Leitung von Frieda Bernius. 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

Mirjams Siegesgesang war das, die Kantate von Franz Schubert mit Christina Laki, dem Kammerchor Stuttgart, und am Klavier Andreas Rotkopf. Frieda Bernius hatte die Leitung inne. Kurz vor 14 Uhr bis zu den Nachrichten noch ein paar Takte von Robert Schumann.

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1: 14 Uhr, die Nachrichten des Bayerischen Rundfunks mit Kia Arnzen. Die Übersicht. Aufräumarbeiten nach tödlichem Zugunglück in München laufen. AfD trifft sich zu Landesparteitag in Passau. Zehntausende besuchen nationale Spiele der Special Olympics. Das Wetter in Bayern, Sonne und Wolken, 31 bis 37 Grad. München. Nach dem Zusammenstoß zweier Güterzüge in der Landeshauptstadt ist ein Mensch gestorben. Das hat die Polizei mitgeteilt. Den Angaben nach waren durch die Kollision zwei Waggons von einer Brücke etwa 5 Meter tief auf die darunter verlaufende Schleißheimer Straße gestürzt. Das Unglück ereignete sich demnach beim Rangieren gegen 2:30 Uhr in der Nacht. Wieso die Züge zusammenstießen, ist nicht bekannt. Die Güterzüge waren unbeladen. Die Aufräumarbeiten sind bereits angelaufen. Zwei Schwerlastkräne sollen die Waggons wieder aufrichten. Einer davon wurde bereits auf die Straße gehievt. Es wird damit gerechnet, dass die Unglücksstelle im Stadtteil Milbertshofen trotzdem noch bis morgen gesperrt bleibt. Einschränkungen im Personenverkehr soll es laut Bahn nicht geben. Passau. Begleitet von Protesten trifft sich die bayerische AfD heute in der Dreiflüsse-Stadt zu einem zweitägigen Landesparteitag. Wichtigster Programmpunkt dürfte die Wahl eines neuen Landesvorstands werden. Erwartet wird eine Kampfabstimmung zwischen dem bisherigen Amtsinhaber Protschka und dem AfD-Bundestagsabgeordneten Mixel. Schon einige Stunden vor Beginn des Landesparteitags hatten sich in der Passauer Innenstadt zahlreiche Gegendemonstranten versammelt. Nach Polizeiangaben kamen rund 1.000 Menschen zusammen. Es habe einzelne Störungen gegeben. Insgesamt sind 5.000 Teilnehmer bei verschiedenen Kundgebungen gegen die AfD angemeldet. Teheran. Der pakistanische Innenminister Naqvi ist im Iran eingetroffen. Er will dort mit der Führung der Islamischen Republik über die Fortsetzung der Verhandlungen mit den USA in der Schweiz sprechen. Wie die regierungsnahe iranische Nachrichtenagentur MEHR berichtet, ist unter anderem ein Treffen mit Parlamentspräsident Ghalibaf und Außenminister Araghchi geplant. Pakistan fungiert seit April als Vermittler zwischen den Kriegsgegnern Iran und USA. Washington und Teheran hatten diese Woche ein Rahmenabkommen unterzeichnet, das eine Beendigung der Kämpfe in der Golfregion vorsieht. Über strittige Punkte, wie zum Beispiel den Umgang mit dem iranischen Atomprogramm, soll aber noch verhandelt werden. Saarbrücken. Mehr als 100.000 Zuschauer haben in diesem Jahr die nationalen Spiele der Special Olympics verfolgt. Darunter seien mehr als 9.500 Schülerinnen und Schüler inklusive Betreuungspersonal gewesen, so die Veranstalter. 4.300 Athletinnen und Athleten haben teilgenommen. Bei den Special Olympics treten Menschen mit geistigen Behinderungen gegeneinander an. Die Sportler konnten sich in diesem Jahr in 27 Disziplinen an 23 Sportstätten im Saarland und dem Ort Forbach in Frankreich messen. Die heute zu Ende gegangenen nationalen Spiele dienen dabei auch der Qualifikation für die Weltspiele im kommenden Jahr in Chile. München. Bayerns Gesundheitsministerin Gerlach warnt wegen der anhaltenden Hitzewelle vor gesundheitlichen Risiken. Bei den hohen Temperaturen über mehrere Tage und Nächte, die kaum Abkühlung bringen, steige die Belastung für den Körper deutlich, so Gerlach. Besonders gefährdet seien ältere Menschen, Schwangere und Kleinkinder. Gerlach rief dazu auf, ausreichend zu trinken und sich möglichst im Schatten oder in kühlen Räumen aufzuhalten. Die Vorhersage für Bayern. Heute vielerorts sonnig, hin und wieder Quellwolken. Im Tagesverlauf sind ganz vereinzelt kräftige, gewittrige Schauer möglich. Höchstwerte 31 bis 37 Grad. In der Nacht meist klar und überwiegend trocken, vereinzelt Nebel. Tiefstwerte 21 bis 14 Grad. Bis zum Dienstag ein Mix aus Sonnenschein und mal mehr, mal weniger Wolken. Dazu punktuell Schauer und unwetterartige Gewitter. Höchstwerte 31 bis 37 Grad. Das waren die Nachrichten. Es ist 14.04 Uhr.
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Welch enorme Bedeutung die Musik in ihrem Leben einnahm, hat Ingeborg Bachmann immer wieder betont. Noch in ihren letzten Gesprächen, die sie wenige Monate vor ihrem Tod in Rom 1973 für ein Fernsehporträt mit der Journalistin Gerda Haller führte, stellte sie die Musik über alle anderen Künste. In Bachmanns Nachlass fanden sich dann zahlreiche Schallplatten, darunter eine mit der großen C-Dur-Sinfonie von Franz Schubert mit den Berliner Philharmonikern unter der Leitung von Wilhelm Furtwängler. Diese Aufnahme ist nur ein Beispiel für die überragende Rolle der Musik im Leben und Schreiben Ingeborg Bachmanns. Wie die Schubert-Sinfonie und andere Musiken sich im Werk der Schriftstellerin wiederfinden, darum geht es in dieser Ausgabe von Klassik Plus. Am Mikrofon begrüßt sie Michaela Friedrich.

0: 1963 erbittet Bachmann ihre Schubert-Platte mit der großen C-Dur-Sinfonie von Max Frisch zurück, kurz nachdem die beiden Schriftsteller sich endgültig getrennt haben. Sie sei ihr besonders lieb, schreibt Bachmann in ihrem Brief an Frisch. Im kurz darauf entstandenen Gedicht »Eine Art Verlust« gedenkt sie all der gemeinsam genutzten Dinge in einer Beziehung, die ihr eine Welt waren, welche nun verloren ist. Auch die Musik zählt für sie dazu. Noch deutlicher wird sie in ihrem Romanfragment »Das Buch Goldmann«, worin die Heldin Fanny fürchten muss, ihr Ex-Geliebter könnte ihre liebste Schubert-Platte mit seiner neuen Freundin anhören. In Bachmanns Beziehungen zu Männern ist die Musik immer wieder ein Thema. Das gilt insbesondere für ihre langjährige Freundschaft mit dem Komponisten Hans-Werner Henze. Ihm hat sie um das Jahr 1966 herum ihr Gedicht Enigma gewidmet.
1: Nichts mehr wird kommen. Frühling wird nicht mehr werden. Tausendjährige Kalender sagen es jedem voraus. Aber auch Sommer und weiterhin, was so gute Namen wie sommerlich hat, es wird nichts mehr kommen. Du sollst ja nicht weinen, sagt eine Musik. Sonst sagt niemand etwas.

In Ingeborg Bachmanns Gedicht Enigma gibt es mehrere Anspielungen, die sich auf musikalische Werke beziehen. So auf die etwa zur gleichen Zeit entstandenen Ariosi des Widmungsträgers

0: Das Hans-Werner Henze, auf die dritte Sinfonie von Gustav Mahler und auf das vierte Altenberglied von Alban Berg, Nichts ist gekommen, woraus die Dichterin eine Verszeile in variierter Form zitiert, Nichts mehr wird kommen. Das Gedicht für Henze ist Zeugnis der äußerst belastenden Phase in Bachmanns Leben nach ihrer Trennung von Max Frisch. In dieser Zeit ist Henze ein treuer Freund, der ihr in ihrer Not beisteht. Bereits seit 1952 kennen die beiden einander und entwickeln eine enge Beziehung, die von Höhen und Tiefen geprägt ist. Nicht zuletzt deshalb, weil wegen Henzes Homosexualität der gemeinsamen Verbindung eine Erfüllung auf allen Ebenen versagt bleibt. Intensität erleben beide vor allem in ihrer Zusammenarbeit. Henze vertont Bachmanns Gedichte, sie schreibt Opernlibretti für ihn. Dabei reflektiert sie die Bedeutung der Musik für ihre eigene künstlerische Arbeit.
1: Es stimmt, dass Musik für mich eine sehr große Rolle gespielt hat. Vielleicht zuerst eine größere als Schreiben. Und dass ich versucht habe zu komponieren. Aber ich glaube, das ist völlig unerheblich, denn ich habe sehr früh aufgehört. Aber später, in der Zusammenarbeit mit Hans-Werner Henze, hat mir das doch sehr geholfen.
0: Im zeitweiligen Zusammenleben mit dem Komponisten in den 1950er Jahren und in der Arbeit mit ihm erweitert die Schriftstellerin ihren Erfahrungshorizont und schärft ihr musikalisches Verständnis. Das Künstlerpaar besucht Opernaufführungen, Konzerte und führt intensive Gespräche. Darin geht es zum einen um den Kulturbetrieb in Deutschland, an dem beide leiden, weshalb sie ihren Lebensmittelpunkt nach Italien verlegen. Und immer wieder geht es auch um Musik und ihr Verhältnis zur Dichtung. In einem Interview lange nach Bachmanns Tod erinnert Henze, wie malerverrückt beide damals gewesen seien. Bachmann habe beim Anhören der Sechsten von Mahler geweint, weil sie fand, dass etwas wie der malerische Gesang in der Poesie gar nicht möglich sei.

0: Musik hilft mir, indem sich in ihr für mich das Absolute zeigt, das ich nicht erreicht sehe in der Sprache, also auch nicht in der Literatur, weil ich sie für überlegener halte, also eine hoffnungslose Beziehung zu ihr habe.
1: Eine hoffnungslose Beziehung zur Musik, attestiert Ingeborg Bachmann sich 1971 in einem Interview selbst. Dabei ist ihre besondere Affinität zur Musik auffallend und scheint an vielen Stellen ihrer literarischen Texte durch. Aber es stimmt schon, die Musik ist nicht das Genre, das sie souverän beherrscht. Für ihr Schreiben spielt sie deshalb eher indirekt eine Rolle. Sie dient ihr als Stütze der Imagination und des Erinnerns. Dass ihr das genuin musikalische Denken nicht immer leicht fällt, offenbart ihr Briefwechsel mit Henze, in dem sich die Schwierigkeiten zeigen, die sie mit ihren Libretti für ihn hat. Allerdings betrifft das in der Regel nur formale, handwerkliche Aspekte. Auf der emotionalen und intuitiven Ebene ist Bachmann ein wacher und äußerst scharfsinniger Geist. Hier ist ihr Verständnis vielleicht sogar tiefer als das mancher professioneller Musiker. Vor allem aber kann die Schriftstellerin die Faszination, welche sich ihr durch Musik mitteilt, unnachahmlich virtuos in Worte fassen. Wie in ihrem Entwurf eine Hommage an Maria Callas. 1956 hatte sie die legendäre Sängerin gemeinsam mit Hans-Werner Henze auf der Bühne erlebt, und zwar an der Mailänder Scala in Giuseppe Verdis La Traviata.
0: Ein Geschöpf, über das die Boulevardpresse zu schweigen hat, weil jedes seiner Sätze, sein Atemholen, sein Weinen, seine Freude, seine Präzision, seine Lust daran, Kunst zu machen, eine Tragödie, die zu kennen im üblichen Sinn nicht nötig ist, evident sind. Nicht ihre Koloraturen und sie sind überwältigend, nicht ihre Arien, nicht ihre Partnerschaft allein ist außerordentlich, sondern allein ihr Atemholen, ihr Aussprechen.

0: Was ist sie, über der dein Geist zusammensinkt, ausgebrannt und verascht nach so vielen Feuern, die an ihn gelegt wurden? Was ist dieses Entzücken und dieses Erschrecken, das ihm noch einmal bereitet wird? Der Vorhang brennt, geht auf vor der Stille und eine menschliche Stimme ertönt. Oh, Freude!
1: Der Auftritt von Maria Callas an der Mailänder Scala in La Traviata hinterlässt bei Ingeborg Bachmann einen tiefen Eindruck. Einige Jahre später schreibt sie ihre oft zitierte Hommage an die große Sängerin. Im selben Jahr des Opernbesuchs, 1956, findet das unvergessliche Erlebnis in ihrem Essay »Die wunderliche Musik« einen Widerhall. Im abschließenden Kapitel spielt sie auf das Finale der Oper an, worin die sterbende Kurtisane in einem letzten Aufbäumen ihrer Kräfte die Worte ruft »O Gioia, o Freude«. In diesem letzten Kapitel geht es um die eigentümliche Magie der Musik, der sich Bachmann in Form einer Frage nähert. Was aber ist Musik? Was ist dieser Klang, der Heimweh macht? Die Dichterin verweigert jede Antwort darauf und lässt stattdessen eine Reihe weiterer Fragen folgen. In den ersten Kapiteln ihres Essays geht es allerdings nicht eigentlich um die Musik selbst, sondern eher um den Musikbetrieb. Der verströmt für sie nicht annähernd so viel Magie.
0: Einen Dirigenten gibt es, der so berühmt ist, dass er es wagen kann, auszuführen, was in der Partitur steht. Er verlangt, dass die Instrumente blitzen, dass die Musiker exerzieren und sich vor der Musik in den Staub werfen, die er ihren Feldherrn nennt. Wenn ein Ton zu locker sitzt, rennt er fluchend und tobend auf und ab und brüllt: »Ihr Eselsköpfe, ihr Himmelshunde!«
1: Auch das Publikum kommt bei Bachmann nicht ungeschoren davon, wenn sie ihm mit feiner Ironie unterstellt, es brächte an der Garderobe die Ohren in Ordnung und gäbe das Gehör ab. In dem Kapitel Partituren widmet sie sich einem Aspekt, der ihr in der Zusammenarbeit mit Hans Werner Henze in jenen Jahren bewusst wird: der Unterschied zwischen dem geschriebenen Wort und der Notenschrift.
0: Das Schriftbild verrät uns wohl die Musik, aber nicht, was die Musik uns sagt. Wo wir Bücher aufschlagen, lesen wir sie summend ab und nehmen die Hände zu Hilfe, um Bewegung und Rhythmus zu unterstreichen. Und doch verrät sie etwas nicht. Die Musik bleibt unwirklich als Bild und vergeht in der Zeit, in der sie wirklich erklingt. Aber sie kann auch die Zeichen nicht stellen, wenn sie nicht schon erklungen ist vor einem inneren Ohr. Sie tut einen lebendigen Sprung auf das Blatt, auf dem sie festgehalten zum Zeichen abstirbt. Und sie tut einen tödlichen Sprung vom Papier ins Leben.

0: weil es unter diesem Himmel nur die gleichbleibende Zahl von Tönen gibt und die Variation alles ist, bestehen Chaconne und Passacaglia darauf, das eine Thema in jeder Verwandlung hörbar zu machen.
1: In ihrem für ihr Musikverständnis zentralen Essay »Die wunderliche Musik« zeigt Ingeborg Bachmann eine bemerkenswerte Offenheit gegenüber unterschiedlichen musikalischen Genres und Stilen. Im Kapitel über die alte Musik widmet sie sich unter anderem der Betrachtung von Variationsformen wie Chaconne und Passacaglia, die sie aus der Instrumentalmusik von Johann Sebastian Bach kennt, wie der Partita Nummer 2 für Solovioline. Im Kapitel über neue Musik stellt sie hingegen fest, dass diese altert, wenn man sich an sie gewöhnt. Zur schweren und leichten Musik schreibt sie, dass diese anders angehört werden müsse als jene und in der schweren jeder Klang eine Schuld abträgt, während die leichte für alles gut ist und manchmal auch zu gar nichts. Abschließend folgert Bachmann, dass wir die Musik brauchen und das Gespenst die lautlose Welt ist. Ihre grundsätzliche Zustimmung zu jeder Art von Musik begründet die Schriftstellerin 1971 in einem Interview.
0: Es kommt mir ungeheuer einseitig vor, wenn ich oft bei anderen Menschen entdecke, dass sie, ich weiß nicht, nur Barockmusik und Jazz hören oder so etwas. Das ist mir unbegreiflich, denn wenn man nicht die Musik aus allen Zeiten zu verschiedenen Zeiten gehört hat, so wird sie wirklich nichts anderes als gelegentliches Genussmittel. Und sie so zu degradieren, das fiele mir nicht ein.
1: Ingeborg Bachmanns so enge wie vielschichtige Beziehung zur Musik zeigt sich in ihrem literarischen Werk im Roman Malina am offenkundigsten. Nicht zuletzt deshalb pries ihn Hans-Werner Henze als Malers Elfte. An zahlreichen Stellen dieses Buchs sind mehr oder weniger offene Anspielungen auf Komponisten und konkrete Musikwerke zu finden. Darüber hinaus lässt sich die Schriftstellerin auch bei der Struktur des Romans und bei der Verwendung von Stilmitteln von musikalischen Prinzipien inspirieren. Dementsprechend bezeichnet sie den Roman Malina als die Ouvertüre ihres Todesartenprojekts, das allerdings unvollendet bleibt. Den Rahmen in Malina setzt Bachmann mit einem Notenzitat, das am Anfang und am Ende in ihre Erzählung eingewoben ist.

0: Wir haben uns schnell verabschiedet und gehen zu Fuß nach Hause und im Dunkeln sogar durch den Stadtpark, in dem die finsteren schwarzen Riesenfalter kreisen und die Akkorde stärker zu hören sind unter dem kranken Mond. Es ist wieder der Wein im Park, den man mit den Augen trinkt. Es ist wieder die Seerose, die als Boot dient. Es ist wieder das Heimweh und eine Parodie, eine Gemeinheit und die Serenade vor dem Heimkommen.
1: Als Rahmen für ihren Roman Malina wählt Ingeborg Bachmann Arnold Schönbergs Melodramenzyklus Pierrot Lunaire, dessen letztes Lied, O alte Duft aus Märchenzeit, sie sogar mit Notenbeispielen in ihren Text einfügt. Damit macht sie unmissverständlich klar, dass es ihr um die Musik geht und nicht etwa nur um das vertonte Wort. Zusätzlich spielt sie auf weitere Stellen des Zyklus an, wenn sie von Riesenfaltern schreibt, vom Wein, den man mit den Augen trinkt, von der Seerose, die als Boot dient. Was Bachmann mit den Zitaten von Schönberg und ihren Anspielungen auf zahlreiche andere Musiken in ihrem Roman ausdrücken will, lässt sich nicht in Worte fassen. Genau deshalb greift sie an vielen Stellen zur Musik. Es ist ihr Versuch, im eigenen Werk dem Absoluten nahe zu kommen, das sie in der Sprache für unerreichbar hält und nur in der Musik findet. Tatsächlich erzeugt die konkrete Klangvorstellung beim Lesen ihres Romans eine Stimmung, die sich sonst so nicht einstellen würde. So fühlt man sich im Zusammenwirken von Text und der zitierten Klangwelt Arnold Schönbergs in eine wienerische Atmosphäre versetzt. Wien hat für Bachmann allerdings auch noch eine andere Seite, einen Gegenentwurf zum morbiden Charme der zweiten Wiener Schule in Arnold Schönbergs Pierrot Lunaire, und zwar die heile Welt der Wiener Klassik, die von Ludwig van Beethoven repräsentiert wird. Zwischen diesen beiden Polen spannt sie in Malina einen magischen Bogen über ihr Wien, den Schauplatz ihres Romans, der auch in ihrem eigenen Leben eine wichtige Rolle spielt.
0: Ich sehe auf meine Füße nieder, die ich nicht mehr bewegen kann, dann rundum auf das Trottoir und auf die Straßenkreuzung, wo sich alles verfärbt hat. Ich stehe in einer Blutlache. Es ist ganz deutlich Blut. Ich kann nicht ewig hier so stehen bleiben und mir an den Nacken greifen. Ich kann nicht sehen, was ich sehe. Ich wechsle die Seite hinüber zu dem Beethovenhaus. Ich bin bei Beethoven in Sicherheit.

0: Mehrfach erwähnt die Erzählerin in Ingeborg Bachmanns Roman Malina den Komponisten Beethoven, der im Haus gegenüber ihrer Wohnung in der Ungargasse 5 seine 9. Symphonie vollendete. Im Schlusskapitel des Romans »Von letzten Dingen« verwendet Bachmann für die Dialoge zwischen der Erzählerin und ihrem männlichen Gegenspieler Malina musikalische Vortragsbezeichnungen, die sich in ihrer Seltenheit leicht den letzten Klaviersonaten von Beethoven zuordnen lassen, wie »Una corda« oder »Arioso dolente«, beide im dritten Satz der Astor-Sonate Opus 110 zu finden. Durch die Vielfalt musikalischer Bezüge schafft Bachmann ein Gewebe, das ihrem Roman zu dem tödlichen Sprung vom Papier ins Leben verhelfen soll, wie sie es in ihrem Essay »Die wunderliche Musik« ausdrückt. Die Musik erweist sich hier als das präzisere Medium der Mitteilung. Sie vermag mehr über die Ereignisse auszusagen als das nackte Wort. Zum Beispiel, als der Geliebte der Erzählerin, Ivan, die Entwürfe zu ihren Todesartentexten findet und sich mit einer musikalischen Anspielung darüber echauffiert.
1: Das gefällt mir nicht. Ich habe mir schon so etwas Ähnliches gedacht und alle diese Bücher, die hier herumstehen in deiner Gruft, die will doch niemand. Warum gibt es nur solche Bücher? Es muss auch andere geben, die müssen sein wie Esultate Jubilate, damit man vor Freude aus der Haut fahren kann. Du fährst doch auch oft vor Freude aus der Haut, warum also schreibst du nicht so?

0: in dem Buch, das herrlich ist, und das ich also zu finden anfange, wird alles sein wie Esultate Jubilate. Wenn es dieses Buch geben sollte, und eines Tages wird es das geben müssen, wird man sich vor Freude auf den Boden werfen, bloß weil man eine Seite daraus gelesen hat. Man wird einen Luftsprung tun, es wird einem geholfen sein. Man liest weiter und beißt sich in die Hand, um vor Freude nicht aufschreien zu müssen. Es ist kaum auszuhalten, und wenn man auf dem Fensterbrett sitzt und weiterliest, wirft man den Leuten auf der Straße Konfetti hinunter, damit sie erstaunt stehen bleiben, als wären sie in einen Karneval geraten, und man wirft Äpfel und Nüsse, Datteln und Feigen hinunter, als wäre Nikolaustag. Man beugt sich ganz schwindelfrei aus dem Fenster und schreit: »Hört nur, hört! Schaut nur, schaut! Ich habe etwas Wunderbares gelesen! Darf ich es euch vorlesen? Kommt näher alle! Es ist zu wunderbar!«
1: Es liegt vielleicht gar nicht so viel Ironie darin, wie es zunächst den Anschein hat, wenn die Erzählerin in Malina die Freude schildert, auf die sie sich bei ihrem Schreiben konzentrieren möchte. Die leicht überspitzten Bilder zeugen davon, dass sie solch eine Freude kennt, sie schon erfahren hat. Entscheidend ist dabei die Erwähnung der Motette von Wolfgang Amadeus Mozart. Wenn man sein Exultate Jubilate für Sopran und Orchester im Ohr hat, stellt sich die beschriebene Stimmung viel plastischer dar. Denn sobald die Klänge vor dem inneren Ohr aufsteigen, gewinnen die suggestiven Sprachbilder Bachmanns eine sinnliche Dimension. Die Dichterin kommt der Musik in ihrem Roman Malina so nahe, wie es mit Sprache nur irgend möglich ist. Die musikalischen Akzente und Anspielungen verleihen ihrem Erzählen eine Vielschichtigkeit und Unmittelbarkeit, wie sie der Musik eigen sind. Ingeborg Bachmann beschreibt in ihrem Roman eine zerbrochene Welt, die zwischen Polen meandert. Zwischen dem weiblichen Erzähler-Ich und dem männlichen Malina-Ich, zwischen Vergangenheit und Gegenwart, zwischen fremd und vertraut, zwischen Tag und Nacht, zwischen Hoffen und Untergehen. Es gibt Stellen in Malina, die die Sehnsucht nach einer Heilung dieser zerrissenen Welt beschwören. Eine Heilung, die am Ende durch das Verschwinden der Erzählerin im Riss einer Mauer errungen werden muss. Es ist ein Liebestod, der sich ihr zuvor schon in einem Traum ankündigt.
0: »So stürben wir, so stürben wir.« Der junge Mann markiert, er kennt die Rolle nicht, aber ich singe weiter. »Tot ist alles, alles tot.« Der junge Mann geht, ich bin allein auf der Bühne. Sie schalten das Licht ab und lassen mich ganz allein in dem lächerlichen Kostüm mit den Stecknadeln darin. Seht ihr's, Freunde, seht ihr's nicht? Und ich stürze mit einer großen, tönenden Klage und von dieser Insel und aus dieser Oper immer noch singend, so stürben wir, um ungetrennt, in den Orchesterraum, in dem kein Orchester mehr ist. Ich habe die Aufführung gerettet, aber ich liege mit gebrochenem Genick zwischen den verlassenen Pulten und Stühlen.
1: Mit dem Finale der Oper Tristan und Isolde von Richard Wagner, das Ingeborg Bachmann in ihrem Roman Malina paraphrasiert, geht Klassik Plus heute zu Ende. Vielen Dank fürs Zuhören, sagt Michaela Friedrich.

Das war die Sendung Klassik Plus. Der Anfang war Komponieren, Musik bei Ingeborg Bachmann von Michaela Friedrich. Es sprachen die Autorin und Sissi Forster, Redaktion Alexandra Maria Dielitz. 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
1: 15 Uhr. Die Nachrichten des Bayerischen Rundfunks mit Kia Arnzen. Die Übersicht. Schwerlastkräne richten entgleisten Güterwaggon in München auf. Zukunft der Iran-Verhandlungen bleibt ungewiss. Fußballnationalmannschaft spielt am Abend gegen Elfenbeinküste. Das Wetter in Bayern: viel Sonne, vereinzelt Gewitter, maximal 31 bis 37 Grad. München. Nach dem tödlichen Zugunglück in der bayerischen Landeshauptstadt laufen die Aufräumarbeiten. Mit Schwerlastkränen wurde einer der beiden Waggons inzwischen auf die Straße unter der Brücke gestellt, von der sie heruntergestürzt waren. Der zweite Waggon soll der Polizei zufolge zurück auf das Bauwerk gehievt werden. In der Nacht waren im Stadtteil Milbertshofen zwei Güterzüge kollidiert. Einer entgleiste daraufhin, ein Mensch kam dabei ums Leben. Mit dem einen Ende lagen die Waggons nebeneinander auf der Straße, während sich das andere Ende noch auf der Brücke befand. Warum die Züge beim Rangieren zusammengestoßen waren, muss noch untersucht werden. Unklar ist ebenfalls, wie lange die Bergungsarbeiten dauern. Einschränkungen im Personenverkehr sind laut Bahn aber nicht zu befürchten. Potsdam. Die Linke entscheidet am Nachmittag über eine neue Parteispitze. Auf dem Bundesparteitag stellt sich die bisherige Vorsitzende Schwertner zur Wiederwahl, allerdings nicht mehr im Duo mit ihrem bisherigen Co, Van Aken, sondern mit dem Stuttgarter Bundestagsabgeordneten Pantisano. Van Aken wurde beim Parteitag mit Lob und teils auch Wehmut verabschiedet. Der 65-Jährige hatte seinen Rückzug als Parteichef mit gesundheitlichen Gründen erklärt. Teheran. Nach dem geplatzten Treffen zwischen Unterhändlern der USA und des Iran bemüht sich Pakistan um eine Annäherung. Innenminister Naqvi ist nach Teheran gereist, um mit der dortigen Führung über die Fortsetzung der Verhandlungen zu beraten. Eine erste Gesprächsrunde hätte eigentlich gestern in der Schweiz stattfinden sollen, wurde aber kurzfristig abgesagt. Wie es weitergeht, darüber gibt es nun widersprüchliche Informationen. US-Medien berichten, dass der amerikanische Sondergesandte Witkoff und der iranische Außenminister Araghchi aktuell auf dem Weg in die Schweiz seien. Dagegen meldet die regierungsnahe iranische Nachrichtenagentur MEA, dass sich Araghchi mit dem pakistanischen Außenminister bei dessen Besuch in Teheran treffen will. Berlin. Anlässlich des Weltflüchtlingstags hat Innenminister Dobrindt für eine europäische Identität geworben. Letztere werde von Populisten verstärkt angegriffen, mit dem Ziel, sie zu zerstören, sagte Dobrindt bei der Gedenkstunde der Regierung für die Opfer von Flucht und Vertreibung. Er appellierte deshalb an die Bürger, an ein friedliches und vereintes Europa zu glauben. Dobrindt erinnerte zugleich an den Brünner Todesmarsch, die Vertreibung der deutschen Bevölkerung nach dem Zweiten Weltkrieg aus der damaligen Tschechoslowakei. Dabei kamen etwa 27.000 Menschen ums Leben. Diese Erinnerung an ein schmerzhaftes Kapitel europäischer Geschichte sei wichtig. Für ihn gehe es dabei nicht darum, an Schuld zu erinnern, sondern der Versöhnung ein Denkmal zu setzen, so Dobrindt. Toronto. Die deutsche Fußballnationalmannschaft bestreitet am Abend ihr zweites WM-Gruppenspiel. Gegner in Kanada ist das Team der Elfenbeinküste. Anstoß ist um 22 Uhr. Das letzte Spiel gegen Curaçao hatte die Mannschaft von Bundestrainer Nagelsmann vor knapp einer Woche souverän mit 7:1 gewonnen. Das Wetter in Bayern. Bis zum Abend mal mehr, mal weniger Quellwolken und vielerorts Sonne. Im Verlauf vereinzelt kräftige gewittrige Schauer möglich. Maximal 31 bis 37 Grad. In der Nacht örtlich Nebel, ansonsten leicht bewölkt und überwiegend trocken. Tiefstwerte 21 bis 14 Grad. Bis zum Dienstag bleibt es sommerlich mit punktuellen Schauern und unwetterartigen Gewittern. Höchstwerte 31 bis 37 Grad. Es ist 15.04 Uhr.
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2: Dazu begrüßt Sie Tobias Führenbach. Hallo. Heute mit einem Schwerpunkt auf die Barockmusik. Zum Start in die Sendung gibt es passend eine Ouvertüre von Philipp Heinrich Erlebach ist die und nach französischer Art und Manier, wie es im Titel da heißt.

Musik erschienen in Nürnberg 1693. Die Ouvertüre G-Moll von Philipp Heinrich Erlebach, gespielt vom Instrumentalensemble von Sonat Vox unter der Leitung von Alexander Gergefi. Eigentlich ist Sonat Vox ein Männerchor, der sich 2015 aus ehemaligen Winsbacher Chorknaben gegründet hat. Doch mittlerweile versteht sich Sonat Vox als breiteres künstlerisches Netzwerk, das verschiedene Besetzungen umfasst. Startschuss hierfür war eine Koproduktion mit BR Klassik Franken im Oktober 2022, als Sonat Vox Johann Pachelbel und dem vermischten Geschmack der Nürnberger zum ausgehenden 17. Jahrhundert nachgegangen ist. Hieraus stammt auch das folgende Werk, ein Magnifikat von Johann Pachelbels Sohn Karl Theodor, der später nach Amerika ausgewandert ist und dort entscheidend zur Ausprägung der klassischen Musik beigetragen hat.

Eines der wenigen erhaltenen Werke von Karl Theodor Pachelbel, Sohn des weitaus berühmteren Johann Pachelbel. Eingespielt hier von Sonate Vox unter der Leitung von Justus Merkel. Weitere Musik aus dieser Koproduktion mit BR Classic Franken gibt es im weiteren Verlauf der Sendung Onstage hier auf BR Classic sowie kommende Woche am 27. Juni im Forum Alte Musik ab 23:03 Uhr bei uns zu hören. Jetzt aber erst einmal ein Konzert passend zur Jahreszeit und der Hitze da draußen, der Sommer von Antonio Vivaldi.

Der Sommer von Antonio Vivaldi war das, gespielt vom jungen Schweizer Geiger Silvan Dezzini und dem von ihm mitbegründeten Ostinato Ensemble. Zu finden auf der im Februar beim Label Clavis Records erschienenen CD Vivaldi und Müller. Dort sind auch die weiteren Jahreszeiten zu finden, verbunden mit passenden Intermezzi des zeitgenössischen Schweizer Komponisten Fabian Müller. Ein ähnlicher Ansatz findet sich auch auf einem Album mit den Triosonaten von Jan Dismas Zelenka, einer Koproduktion von BA Klassik Franken. Hier hat Tonja Co. sogenannte Ghosts beigesteuert, die sich aus musikalischem Material des Barockkomponisten ableiten.

Die Triosonate Nummer 3 in B-Dur vom tschechischen Barockkomponisten Jan Dismas Zelenka. Gespielt von Olivier Stjankovic und Armand Gicolum an den Oboen, Theo Platt am Fagott sowie Satoko Doy-Lac am Cembalo und Jordi Carrasco-Jelm am Kontrabass. Weiter geht es hier in On Stage of BR Classic solistisch, und zwar mit einem Instrument, das hierzulande in der Barockzeit noch gar nicht bekannt war, dem Marimba. Nichtsdestotrotz eignet sich das Schlaginstrument aus Holzklangstäben ganz wunderbar, um Kompositionen aus dieser Zeit zum Besten zu geben. Das dachte sich auch Samuel Gognard, einer der Gewinner des BR-Sonderpreises bei der Marimba Festival Competition in Bamberg 2025. Im Januar war er im Studio Nürnberg zu Gast und hat unter anderem L'Aimable, ein Rondeau von Joseph-Nicolas Pancras-Royer, aufgenommen.

L'aimable, also der oder die Liebenswürdige. Ein Rondo von Pancrace Royer für die Marimba adaptiert hat das Werk Samuel Gonyat. Der 2006 geborene Schweizer ist einer von zwei BR-Sonderpreisträgern der Marimba Festival Competition in Bamberg 2025. Mit ihm zusammen wurde auch Jingjui Ren ausgezeichnet. Er studiert derzeit an der Münchner Musikhochschule. Sein Gewinn, einen Produktionstag im Studio Nürnberg, löste er im März ein und widmete sich Johann Sebastian Bachs legendärer Chaconne aus der zweiten Violinpartita. An der Marimba zu erleben, Jingjui Ren.

Das war die Chaconne aus Johann Sebastian Bachs zweiter Violinpartita hier in einer Bearbeitung für die Marimba. Aufgenommen im März von Jinji Ren im Studio Nürnberg. Und Nürnberg ist auch beim folgenden Stück das richtige Stichwort. Dort veröffentlichte der Wiener Hofkomponist Johann Joseph Fuchs 1701 nämlich sein Werk Concentus Musico Instrumentalis, Auszüge daraus hier mit Sonatvox.

Das Instrumentalensemble von Sonat Vox unter der Leitung von Alexander Gergefi. Sie hörten Musik des Wiener Hofkomponisten Johann Josef Fuchs. Veröffentlicht wurde das Werk in Nürnberg, seinerzeit ein Zentrum der Musikverleger. In Nürnberg ist auch das junge Quartett Barock Plus zu Hause. Die Preisträger des Bayerischen Kunstförderpreises haben Anfang des Jahres ihr Debütalbum Kaleidosonic veröffentlicht. Daraus gibt es jetzt die Sonate für zwei Blockflöten und Basso Continuo F-Dur von Georg Philipp Telemann.

Das Nürnberger Ensemble Barock Plus mit der Sonate für zwei Blockflöten und Basso Continuo F-Dur von Georg Philipp Telemann. Historisch informiert eingespielt wie viele der Werke in der heutigen Sendung. Barocke Musik lässt sich aber auch auf ganz andere Weise bearbeiten und darbieten. So hat etwa der Komponist Leopold Godowsky in seiner Sammlung Renaissance eine ganze Reihe von Barockwerken Anfang des 20. Jahrhunderts als freie Bearbeitungen alter Meisterstücke für Klavier in seine Zeit geholt. Fünf davon hat sich der junge russische Pianist Roman Borisow rausgesucht und 2023 dann auf seinem Debütalbum Chiaroscuro veröffentlicht, eine Koproduktion von BR Classic Franken.

5 Barockwerke alter Meister waren das. Kompositionen von Rameau, Corelli, Lully und Domenico Scarlatti, die Leopold Godowsky Anfang des 20. Jahrhunderts als freie Bearbeitungen auf das moderne Klavier übertragen hat. Gespielt wurden die Stücke hier von Roman Borisow. Weiter geht es in On Stage hier auf BR Klassik. Jetzt mit Musik von Antonio Vivaldi, der Geiger Silvan Dezzini und Sebastian Bohren spielen mit dem Ostinato-Ensemble die Folia-Sonate von Antonio Vivaldi. Ein Thema mit 19 Variationen und hier noch einer zusätzlichen Introduktion von Raymond Eugène Dumiton.

das Barockthema schlechthin, die Folia, in vielen Werken aufgegriffen und verarbeitet, wie hier auch in der Sonate. Opus 1 Nummer 12 von Antonio Vivaldi, gespielt vom jungen Schweizer Geiger Silvan Dezzini und Sebastian Buren an den Solo-Violinen. Zum Abschluss der Sendung gibt es jetzt noch eine Sonata in A-Moll von Johann Krieger, nicht zu verwechseln mit seinem berühmteren Bruder Johann Philipp Krieger. Es spielt das Instrumentalensemble von Sonat Vox unter der Leitung von Alexander Gergefi. Ja, und mehr von diesen Aufnahmen können Sie am kommenden Samstag um 23.03 Uhr im Forum Alte Musik hier auf BR Klassik hören. Soweit die Sendung On Stage. Tobias Hürenbach bedankt sich fürs Einschalten. Einen schönen Samstagnachmittag Ihnen noch und hoffentlich irgendwo eine gute Abkühlung. Ciao, tschüss.

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1: 17 Uhr, die Nachrichten des Bayerischen Rundfunks mit Kia Arnzen. Die Übersicht. Iranisches Militär erklärt Meerenge von Hormus wieder für gesperrt. Protschka bleibt Chef der AfD Bayern. Nach Kollision zweier Güterzüge in München läuft die Bergung. Das Wetter in Bayern. Viel Sonne, vereinzelt Gewitter. Teheran. Der Iran hat die strategisch wichtige Straße von Hormus erneut gesperrt. Das zentrale Militärkommando in Teheran begründete dies mit den israelischen Angriffen auf die pro-iranische Hisbollah-Miliz im Libanon. Dabei waren, trotz der gestern erneuerten Waffenruhe zwischen den beiden Konfliktparteien, Berichten zufolge mindestens 16 Menschen getötet worden. Für die Sperrung der für die Schifffahrt so wichtige Wasserstraße macht Teheran auch die USA verantwortlich. Aus iranischer Sicht hätte Washington Israel vor den Angriffen auf die Hisbollah abhalten müssen, zumal im am Mittwoch unterzeichneten Rahmenabkommen eine Feuerpause für die ganze Region vereinbart wurde, also auch für den Libanon. Vom iranischen Militär hieß es, sollte die Aggression anhalten, seien weitere Schritte geplant. Passau. Der Bundestagsabgeordnete Protschka bleibt Vorsitzender der bayerischen AfD. Beim Parteitag in Passau bekam der Niederbayer rund 79% der delegierten Stimmen. Der 48-Jährige hat damit den erbittert geführten Machtkampf im AfD-Landesverband für sich entschieden. Protschkas Bundestagskollege Mixel, der seine Bewerbung um den Vorsitz Ende Mai angekündigt hatte, trat doch nicht an. Warum, wurde nicht bekannt. Mixel hatte in den vergangenen Wochen etliche AfD-Politiker um sich geschart, unter ihnen auch Landtags- und Bundestagsabgeordnete. Potsdam. Die Linke hat seit dem Nachmittag eine neue Doppelspitze. Als Nachfolger des scheidenden Co-Vorsitzenden van Aken wählten die Delegierten des Parteitags den Stuttgarter Bundestagsabgeordneten Pantisano. Er bekam 53% der Stimmen. Die alte und neue Co-Chefin Schwertner kann mit 86% ein deutlich besseres Ergebnis vorweisen. Pantisano hatte unmittelbar vor dem Parteitag mit einem Interview für Irritationen gesorgt, indem er die CDU von Kanzler Merz in die Nähe der AfD des Faschismus rückte. Ostdeutsche Spitzenpolitiker der Linken distanzierten sich von ihm. Sie sind möglicherweise auf die Christdemokraten angewiesen, um nach den Landtagswahlen im Herbst in Mecklenburg-Vorpommern und Sachsen-Anhalt die AfD von einer Regierungsbeteiligung oder Alleinregierung abzuhalten. München. Nach dem tödlichen Zugunglück in der bayerischen Landeshauptstadt laufen die Aufräumarbeiten. Mit Schwerlastkränen wurde einer der beiden Waggons inzwischen auf die Straße unter der Brücke gestellt, von der sie heruntergestürzt waren. Der zweite Waggon soll der Polizei zufolge zurück auf das Bauwerk gehievt werden. In der Nacht waren im Stadtteil Milbertshofen zwei Güterzüge kollidiert, einer entgleiste daraufhin. Ein Mensch kam dabei ums Leben. Mit dem einen Ende lagen die Waggons nebeneinander auf der Straße, während sich das andere Ende noch auf der Brücke befand. Saarbrücken. Mehr als 100.000 Zuschauer haben in diesem Jahr die nationalen Spiele der Special Olympics verfolgt. 4.300 Athletinnen und Athleten haben laut Veranstaltern teilgenommen. Bei den Special Olympics treten Menschen mit geistigen Behinderungen gegeneinander an. Die Sportler konnten sich in diesem Jahr in 27 Disziplinen an 23 Sportstätten im Saarland und dem Ort Forbach in Frankreich messen. Das Wetter in Bayern. Auch am Abend meist sonnig und sehr warm. Vereinzelt sind kräftige, gewittrige Schauer möglich. In der Nacht örtlich Nebel, ansonsten leicht bewölkt und überwiegend trocken. Tiefstwerte 21 bis 14 Grad. Bis zum Dienstag bleibt es sommerlich mit punktuellen Schauern und unwetterartigen Gewittern. Höchstwerte 31 bis 37 Grad. Das waren die Nachrichten. Es ist 17.04 Uhr. Die Verkehrsmeldungen. Die A3 Nürnberg-Passau ist in beiden Richtungen zwischen Kreuz Deggendorf und Hengersberg wegen Bauarbeiten bis Montag früh gegen 1 Uhr gesperrt. Es staut sich in beiden Richtungen. Eine Umleitung ist jeweils eingerichtet. Wir empfehlen aber, das Gebiet weiträumig zu umfahren. Und A8 München Richtung Stuttgart zwischen Adelsried und Zusmarshausen sind noch zwei Spuren wegen Bergungsarbeiten blockiert. Die Sperre ist aber aufgehoben. Es staut sich aktuell noch 2 Kilometer zurück. Soweit die Verkehrsübersicht.
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3: Oh, Vor einem der Fenster flatterte was. Das Mistvieh. Mein Fell sträubte sich, denn jetzt sah mir die schwarze Elster genau in die Augen. Und ich sage euch, das war kein freundlicher Blick. Keine Ahnung, wie ich das Gebäude hier jemals wieder unbeschadet verlassen sollte. Aber gut, jetzt erstmal war sie draußen und ich drinnen. Und diese Chance musste ich nutzen.
4: Na, habt ihr ihn erkannt? Genau, es ist wieder mal Henry Schnur, Mäusedetektiv und Spürnase von Berlin. Ich bin der Alex und wir sind schon wieder mittendrin in einem neuen
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4: Für Henry Schnur ist es bereits der vierte Fall. Drei Noten der magischen Melodie hat er schon gefunden, aber drei Noten, das bedeutet auch drei gefährliche Abenteuer, denn schließlich hat er eine ziemlich unangenehme schwarze Elster als Gegenspielerin. 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Heute könnt ihr wie immer ordentlich mitraten. Ihr kennt es ja vielleicht schon. Es gibt zwischendurch immer wieder mal ein paar Rätselfragen zu klären. Und dann würde ich sagen, legen wir mal los. Henry Schnurs vierter Fall, das Haus. Los geht's.
3: Leute, man nennt mich nicht umsonst die Spürnase von Berlin. Diesmal roch ich schon von Weitem, was da auf mich zukam.

0: Diesmal hatte Izmir mir einen Master mitgebracht. Diesen fantastischen Rotschmierkäse aus dem Elsass. Meine Erfahrung sagte mir, er schmeckte noch viel besser, als er roch. Aber halt, Vorsicht. Diesmal wollte ich mich mit aller Kraft meines Willens dagegen stellen. Nein, ich würde mich nicht wieder mit einem Stück Käse dazu bringen lassen, in ganz Berlin für Izmir eine weitere dieser verflixten Noten zu suchen, immer auf der Flucht vor dieser echt unheimlichen schwarzen Elster, die auch an die Noten ran wollte, weil man, sobald man alle Noten hatte, daraus angeblich eine verteufelt mächtige Melodie stricken konnte. Nein, danke. Was ich heute brauchte, war Erholung. Drei Noten hatte ich ja immerhin schon gefunden. Jetzt war mal Pause angesagt. Ich wollte einfach nur in meinem Vorgarten chillen. Da konnte dieser Master noch so duften. Nee. Mit mir nicht, wa? Ich schloss die Augen und presste sie sogar extra fest zusammen. Da stand Izmir auch schon vor mir. Er war nicht zu überriechen. Und, tja, ich roch auch, was er an seinem Halsband trug. Das Käsepäckchen. Einfach nicht dran denken, Henry.
1: Du musst die vierte Note finden, Henry.
0: Wie immer kam Izmir ohne Umschweife direkt zur Sache. Kleines Hallöchen wäre ja schon angebracht gewesen. Ich ließ die Augen einfach geschlossen.
1: Komm schon, ich hab dir einen Master mitgebracht.
0: Ich schüttelte den Kopf. Es machte plopp und dann raschelte es. Das Päckchen war zu Boden gefallen. Izmir packte es aus.
1: Willst du mal probieren?
0: Jetzt gleich? Jetzt waren meine Augen doch offen.
2: Ach, der Käse. Der sah genauso schön aus, wie er roch. Seine orange-rote Haut verströmte einen paradiesischen Geruch. Und da, ich weiß auch nicht, es geschah irgendwie von ganz allein. Ehrlich, Leute, ich war wie ferngesteuert. Also jedenfalls biss ich einfach rein. Es war gigantisch. Himmlisch, so würzig, so intensiv, so unendlich.
1: Also, pass auf. Das nächste Rätsel geht so.
2: Ach Mann, zum Mäuseköttel. Ich hatte mich schon wieder kriegen lassen. Beim Mäuseschwanz meiner Urgroßmutter verflucht.
3: Ja, bei Käse kann Henry einfach nicht widerstehen, aber wie gut kennt ihr euch eigentlich mit Käse aus? Hier kommt eine ganze Liste von Käsesorten, aber ein falscher Käse hat sich reingemogelt. Findet ihr ihn?
4: Frischkäse, Blauschimmelkäse, Hartkäse, Ziegenkäse, Leberkäse, Kräuterkäse, Streichkäse, Butterkäse, Stinkekäse.
3: Und habt ihr den falschen Käse aussortiert? Na klar, es war der Leberkäse. Woanders sagt man auch Fleischkäse dazu. Und ja genau, der wird halt aus Fleisch gemacht, ist aber keine Leber drin. Es ist also weder ein Käse noch etwas mit Leber, aber er heißt halt so. Und wir schauen jetzt mal, ob Henry an sein Stück Käse kommt. Ich fürchte ja, er muss erst noch ein bisschen was dafür machen.
0: Izmir zog mir eiskalt das Stück Käse unter der Nase weg, während ich noch genüsslich kaute.
1: Wenn du die vierte Note findest, bekommst du den Rest. Und jetzt spitz die Ohren, sagte er.
0: Was blieb mir also anderes übrig? Ich hörte mir den Rätselvers über die vierte Note an, den holprigen Reim, den irgendein Schüler von irgendeinem Magier verfasst hatte, um sich irgendwann daran zu erinnern, wo die Noten der magischen Melodie versteckt waren.
1: Such einen Platz, nach einer Frau benannt. Aus der Bibel ist sie dir bekannt. Sie zog mit Josef von Haus zu Haus. Mach einen längeren Namen draus. Vier Silben hat er, reimt sich auf Pfanne. Franzosen kennen sie,

0: die. Tja, das war alles. Na, bravo. Das konnte im Prinzip überall und nirgends sein. Aber ich gebe zu, mit dem letzten Satz war meine Neugier geweckt. Erwähnte ich schon, dass ich väterlicherseits französische Vorfahren habe? Ach ja, Frankreich, Frankreich, das Land der Käse, Ich schielte zu dem inzwischen wieder fest verschlossenen Paket zwischen Izmirs Pfoten hinüber, sog noch einmal den verführerischen Duft ein, dann riss ich mich zusammen. Es galt also, einen Platz zu finden, der nach einer Frau benannt war. Schätze mal, davon gab es in Berlin Tausende. Aber ich hatte in dem Gedicht mehrere Hinweise auf diese Frau gehört. Wie war das nochmal gewesen? Such einen Platz nach einer Frau benannt. Aus der Bibel ist sie dir bekannt. Sie zog mit Josef von Haus zu Haus. Mach einen längeren Namen draus. 4 Silben hat er, reimt sich auf Pfanne. Franzosen kennen sie, die...
1: So, jetzt kommt ihr wieder ins Spiel. Habt ihr eine Ahnung, welcher Name da gesucht ist?
2: Es geht um eine Frau, die mit einem Mann namens Josef von Haus zu Haus gezogen ist. Ich glaube, ich weiß, welche gemeint ist. Kleiner Tipp, die Geschichte hat etwas mit Weihnachten zu tun.
1: Habt ihr's? Aber Achtung, der gesuchte Name muss noch etwas länger sein und sich auf Pfanne reimen. Überlegt noch mal ganz kurz, dann hören wir weiter.
0: Also bei dem Wort Bibel klingelte bei mir was. Hab ich schon erwähnt, dass Bene, mein Onkel dritten Grades, lange Zeit als Kirchenmaus in Berlin-Mitte gelebt hat? Gerade um die Weihnachtszeit kommen ja besonders viele Menschen in diese Kirchen und die lassen dann auch mal so den einen oder anderen leckeren Kekskrümel aus ihren Taschen fallen. Deswegen war ich um die Weihnachtszeit öfters bei Bene und einmal... Da haben die Menschen so eine richtige Show veranstaltet, eine Art Theaterspiel. Es ging um ein Baby, einen gewissen Jesus und die Mutter von diesem Jesus bei meiner Bartspitze, die hieß Maria Bingo. Und die suchte mit einem Josef eine Herberge, aber keiner wollte sie reinlassen. Das kenn ich, Leute, kenn ich. In wie viele Menschenhäuser und vor allem Speisekammern war mir der Zugang schon versperrt gewesen. Ich sag's euch.
3: Was ist? Unterbrach Izmir meine Gedanken. Hast du die Lösung?
0: Ganz schön ungeduldig, der Knabe. Ich seufzte. Also, ich denke, der erste Teil des gesuchten Namens ist Maria. Aber der Name ist zu kurz. Man soll ja 4 Silben draus machen und das Ganze muss sich auf Pfanne reimen. Also was reimt sich auf Pfanne?
3: Tanne,
0: bellte Izmir aufgeregt. Maria Tanne? Nee, aber, oh, Momentchen. Wie wär's mit Marianne? Marianne Pfanne, das reimt sich, haha. Izmir wedelte begeistert mit seinem Schwanz und machte einen kleinen Hopser. Hoffentlich lässt er jetzt nicht noch einen fahren, dachte ich im Stillen, denn das passierte ihm leider regelmäßig, wenn er sich freute. Puh. Ich wusste jetzt jedenfalls auch, warum dieser Name den Franzosen so bekannt sein sollte. Marianne oder besser Marianne? Das ist so eine Frauenfigur. Und diese Frau, die steht für ganz Frankreich, symbolhaft quasi, mais oui. In jedem französischen Rathaus findet man diesen Frauenkopf. Also aus Gips oder so, ne?
3: Dann müssen wir zum Marianenplatz,
0: rief Izmir und sein Schwanz drehte sich jetzt propellerartig. Denke schon, sagte ich. Aber meine Fresse, das ist ganz schön weit. Das ist ja in Berlin-Mitte, also auf der anderen Seite vom Landwehrkanal.
3: Ich bring dich hin, bellte Izmir. Jedenfalls in die Nähe. Das letzte Stück musst du allein gehen. Du weißt schon, wegen ihr.
0: Ja, klar wusste ich das. Die schwarze Elster durfte mich auf keinen Fall entdecken. Und deswegen war es besser, so wenig wie möglich aufzufallen. Aber für den ersten Teil des Weges nahm ich Izmirs Taxiangebot natürlich dankend an. Schon war ich auf seinem Rücken und krallte mich in sein Fell. Und los ging's.
2: Yippie!

0: auf geht's zum Mariannenplatz. Jetzt wissen wir also, die Marianne, oder wie man auf Französisch sagt, Marianne, steht für Frankreich. Sie ist mehr oder weniger das Gesicht des Landes und wirklich überall zu sehen. Aber es gibt noch ein Tier, das ein Symbol für Frankreich sein soll, weil es für seinen Kampfgeist und seinen Stolz bekannt ist.
1: Ist dieses Tier A, das Wildschwein? B, der Hahn? C, der Adler?
0: Also was denkt ihr, Wildschwein, Hahn oder Adler? Überlegt mal oder ratet.

0: Tata, es ist der Hahn. Der ist übrigens auch auf dem Trikot der französischen Fußballnationalmannschaft zu sehen. So, weiter geht der wilde Lauf durch die Stadt.
1: Kann sein, dass ich bei meinem Ritt auf Izmir etwas unvorsichtig gewesen bin, aber ich liebe nun mal Berlin. Und von so einem Hunderücken aus hat man ja eine ganz andere Sicht als sonst. Weltoffen wie ich bin, sah ich mir unterwegs die Dönerbuden, Thai-Imbisse, Currywurstbuden und ihre jeweils dazugehörenden Mülltonnen natürlich genau an. Ich meine, wenn man schon mal rauskommt aus dem eigenen Kiez, muss man sich doch merken, wo es auch woanders Leckerbissen gibt, oder? Ich sah also mehr nach rechts und links als nach oben. Hätte ich aber vielleicht besser tun sollen. Denn so merkte ich erst in der Oranienstraße, dass irgendetwas nicht stimmte. Ich spürte es an Izmirs Fell. Das sträubte sich nämlich und sein Schwanz wedelte kein bisschen mehr. Er rannte immer schneller und keuchte ganz schön dabei, der alte Knabe. Über uns flatterte nämlich etwas. Die schwarze Elster, verflucht! Sie musste schon eine ganze Weile über uns geflogen sein. Wie hatte sie uns bloß gefunden? Ich fühlte mich tierisch unwohl, kann ich euch sagen.
2: Hör gut zu,
1: flüsterte ich mir, während er weiter galoppierte.
2: Ich sage dir jetzt den Rest des Rätsels. Merk es dir genau und dann spring ab, wenn es günstig ist. Ich versuche, sie abzuhängen. Schau, dass du entwischst.
1: Na wunderbar.
2: Geh in das Haus, in dem die Menschen liegen. Es ist von gestern. Such die drei Schwestern. Was trinkt man dort heiß? Gut, wer die erste Letter weiß.
1: Bei meinen Mäusekrallen, was sollte das denn schon wieder heißen? Und wie und wo sollte ich mich von Izmirs Rücken werfen, ohne von der verfluchten Elster gesehen zu werden? Die hatte schließlich die perfekte Vogelperspektive auf uns. Warum hatte ich diesen Fall bloß übernommen? Doch zum Jammern war keine Zeit. Vor uns tauchte nämlich ein interessantes Haus auf. An seiner Fassade rankte sich grüner Efeu in die Höhe. Ein perfektes Versteck für eine kleine Maus wie mich. Ich musste es irgendwie schaffen, mich von Izmirs Rücken gleiten zu lassen und mich dann dort festzukrallen. Gelang es mir nicht, würde ich einfach auf den Asphalt knallen und im nächsten Moment von irgendeinem Menschen zertrampelt werden. Naja, oder von der Elster aufgespießt. Aber was sollte ich machen? Ohne Mut ist ein Mäuseleben schnell vorbei, sagte meine Urgroßmutter immer. Also machte ich mich bereit. »Nicht so schnell«, zischte ich Izmir zu. Doch entweder waren seine Hundeohren verstopft oder er hatte mich missverstanden. Izmir wurde schneller statt langsamer. Über mich fiel ein dunkler Schatten. In dem Moment flitzte ein Mensch auf einem dieser schnellen Roller an uns vorbei. Das war die Gelegenheit. Ich ging kurz ein wenig in die Knie, dann spannte ich meine Beinmuskeln, schnellte nach oben und sprang. Ich packte zu, was mir zwischen die Pfoten kam und klebte, verborgen von Efeublättern, wie Spider-Man an der Hauswand. Izmir galoppierte weiter und verschwand um die nächste Häuserecke. Hatte er überhaupt bemerkt, dass ich einen Abflug gemacht hatte? Viel wichtiger war ja, hatte es die schwarze Elster bemerkt? Ich schielte nach oben, ich lauschte. Ich schnupperte. Nichts. Die Luft schien rein. Ich hatte sie tatsächlich abgehängt. Yippie! Aber natürlich musste ich weiterhin vorsichtig bleiben. Ich kletterte die Wand hinunter und trippelte an ihr entlang, nahm dabei jedes Gebüsch, jede Rinne, jede Röhre als Deckung und kam so nicht ganz so schnell, aber hoffentlich unentdeckt zum Marianenplatz. Der ist nicht gerade klein, kann ich euch sagen. Aber wohin jetzt? »Geh in das Haus, in dem die Menschen liegen. Es ist von gestern«, hatte Izmir gesagt. Wenn ich das richtig verstand, dann war es also ein altes Haus, in das ich gehen sollte, eins von gestern eben. In der Mitte des Platzes lag eine große Grünfläche. Ich versteckte mich zwischen irgendwelchem Grünzeug und sah mich um. Es gab hier zwei alte Gebäude. Im Norden des Platzes stand eine Kirche. Die war eindeutig alt. Sie war aus roten Ziegeln gebaut und hatte mehrere runde Türme, Verzierungen und Bogenfenster, eindeutig nicht aus diesem Jahrhundert. Im Westen stand ein riesiges weißes Gebäude. Rechts und links vom Eingang erhoben sich zwei schmale Türme, die wie Bleistiftminen endeten. Das Gebäude hatte mehrere Stockwerke und ebenfalls Bogenfenster. Soweit ich wusste, war das ein Krankenhaus gewesen, dann wäre es beinahe verfallen. Das weiß ich, weil es einige Jahre lang nicht nur Menschen, sondern auch ein paar Freunde von mir besetzt hatten. Heute machen die Menschen darin Kunst und Kultur oder was sie halt so nannten. Ich war mir sicher, dass ich in einem der beiden Häuser die Note finden würde. Aber in welchem?
0: Na, für welches Gebäude würdet ihr euch entscheiden? Ich sag euch nochmal, wie die Anweisung lautet. Geh in das Haus, in dem die Menschen liegen.
3: In welches Gebäude würdet ihr gehen? A. In ein altes Hotel, B. In ein altes Krankenhaus oder C. In eine alte Kirche?
4: A, B oder C?

0: Wie ich schon sagte, dank Onkel Bene war ich schon ein paar Mal in einer Kirche. Und ich kann euch sagen, die Menschen dort stehen, sitzen oder knien sogar. Aber liegen? Nee, das macht da keiner. In einem Krankenhaus hingegen, da liegen ja quasi alle, also zumindest alle Kranken. Und deswegen lief ich jetzt schnurstracks auf den Eingang dieses ehemaligen Krankenhauses zu, der auf mich, kleine Maus, ziemlich beeindruckend wirkte. Dafür musste ich allerdings meine Deckung verlassen, erst über ein reichlich kahles Wiesenstück rennen und dann mehrere flache Stufen hinauf. Und da passierte es. Etwas Dunkles schoss auf mich herab. Verdammt, die Elster! Wie hatte sie mich bloß gefunden? Ich schlug einen Haken. Zack! Ihr grauenvoller schwarzer Schnabel verfehlte mich um Haaresbreite. Ich sprang die Stufen hinauf. Noch vier, noch drei. Zack! Wieder schoss sie auf mich herab. Doch ich war schneller. Noch zwei Stufen, noch eine. Was für ein Glück! Die Tür war einen Spalt offen. Drei Menschen waren gerade im Begriff hineinzugehen. Wieder fiel der schwarze Schatten der Elster auf mich. Doch zack! Jetzt war ich drin. Und sie? Ha! Flatterte vor dem Eingang wütend auf und ab und krächzte schauerlich. Tja, ha! So eine kleine Maus wie ich kann von Menschen unbemerkt in Häuser flitzen. Eine große schwarze Elster aber nicht. Mir hing die Zunge aus dem Hals. Mein Herz raste wie verrückt. Aber ich war erstmal in Sicherheit. Jetzt musste ich nur noch diese drei Schwestern finden. Denn wie hatte ich's mir gesagt? Such die drei Schwestern. Was trinkt man dort heiß? Gut, wer die erste Letter weiß. Ich trippelte in dieser Eingangshalle hin und her und dachte nach. Wie sollte ich hier herausfinden, wo es drei Schwestern gab? Vermutlich waren ja drei Menschenschwestern gemeint und ich konnte ja nicht rumrennen und alle Mädchen und Frauen, die dort rumliefen, fragen, »Sorry, seid ihr Schwestern?« Oder sollte das mit den drei Schwestern etwas ganz anderes heißen? Ich sah mich um. Die Eingangshalle sah aus wie ein Tempel. Total hohe Decken, schwarzes Geländer, überall Rundbögen, an den Wänden Darstellungen aus Stein. Hinten links hatten die Menschen ein paar Schautafeln aufgestellt. In diese Richtung waren auch die drei Menschen verschwunden, denen ich durch die Eingangstür gefolgt war. Ich trippelte näher und Bingo! Auf einem schwarzen Schild stand weiß geschrieben »Café, Restaurant, drei Schwestern«. Ich lobte mein Schwein pfiff. Das Café hieß tatsächlich »Drei Schwestern«. Na logo! Es war in dem Rätsel doch auch von einem Heißgetränk die Rede gewesen. Und wo tranken Menschen Heißgetränke? In Cafés! Was trinkt man dort heiß? Gut, wer die erste Letter weiß. Ich war also goldrichtig. Jetzt musste ich nur noch herausfinden, was man hier heiß trank und davon die erste Letter nehmen. Schon hatte ich die gesuchte Note gefunden. Letter heißt ja so viel wie Buchstabe, nur so, falls ihr das noch nicht wisst. Ein Triumphgefühl durchfuhr mich von der Schwanz bis zur Spürnasenspitze. Ich war ganz kurz vor der Lösung. Vorsichtig trippelte ich weiter. Aha, hier ging es also rein ins Café. Naja, sah ja ein Schnieke aus. Schöne Holztische, hohe gelbe Wände, hohe Fenster und an der Wand ein Aquarium. Kleine gelbe Fische schwammen darin hin und her. Also das mal so nebenbei. Diese Haustiere sind mir echt ein Rätsel. Ich meine, was gefällt denen eigentlich an der menschlichen Gesellschaft? Wieso flippen Hunde aus, wenn sie ihrem Herrchen ein Stöckchen bringen sollen? Wieso ziehen Pferde Menschen in Kutschen durch die Gegend? Warum lassen sich Katzen von Menschen das Fell bürsten? Ich verstehe das nicht. Ich bin eine Straßenmaus, wild, unabhängig und frei. Bei dem Gedanken fiel mein Blick auf eines der Fenster in der Mitte. Oh, oh, davor flatterte was. Och nee, die Elster. Mein Fell sträubte sich, denn jetzt sah mir die Elster genau in die Augen und ich sage euch, das war kein freundlicher Blick. Keine Ahnung, wie ich das Gebäude hier jemals wieder unbeschadet verlassen sollte. Aber gut, jetzt erstmal war sie draußen und ich drinnen. Und diese Chance musste ich nutzen. Ich duckte mich unter einen der Tische an der Seite und spähte von dort nach oben. Trank einer von diesen Menschen vielleicht was Heißes? Ich konnte es nicht erkennen. Konnte ich irgendwie einen Blick auf die Karte werfen? Verflixt! Die lagen alle zusammengefaltet auf den Tischen. Und ich weiß nicht, ob ihr das wisst, aber Mäuse sind in Restaurants sehr unbeliebt. Wenn mich hier einer dieser Menschen entdeckte, also naja, da könnte ich mich genauso gut draußen von der schwarzen Elster aufpicken lassen. Es war zum Mäusemelken. Ich war kurz davor und doch meilenweit entfernt. Plötzlich hatte ich das Gefühl, dass mich noch jemand anstarrte. Nicht nur die Elster, sondern auch... Hä? Was waren ditte? Diese gelben Fische hatten aufgehört mit ihrer Schwimmerei, standen jetzt alle direkt vor der Glaswand des Aquariums und glotzten hinaus. Um es genauer zu sagen, glotzten zu mir. Ich glotzte zurück. Die glotzten weiter. Hä? Da kam mir ein Gedanke. Diese Fische sahen doch Tag aus Tag ein, was die Menschen hier so tranken. Wer, wenn nicht sie, konnte mir sagen, wie das gesuchte Heißgetränk hieß. Und ich meine Haustiere hin, Haustiere her. Tiere waren sie allemal und, naja, wenn ich ganz nett fragte, würden sie mir vielleicht helfen. Ich schlich also vorsichtig näher ran und die Fische ließen nicht ab von ihr mir Glotze. Auch gut. »Darf ich mich vorstellen?« sagte ich schließlich. »Henry, mein Name. Man nennt mich auch die Spürnase von Berlin. Ich ermittle gerade im Auftrag von...«
1: »Izmir?«
0: sagten alle Fische gleichzeitig. Also ich war echt platt. Diese Haustiere schienen ja ziemlich gut vernetzt zu sein. Die kannten alle Izmir. Aber umso besser. Ich nickte. »Genau. Und ich brauche dringend eure Hilfe. Wisst ihr, was die Menschen hier Heißes trinken?«
1: Die Fische nickten. »Mehrere Getränke«,
0: sagten sie wieder alle gleichzeitig. »Ach, so sind sie wohl. Die Fischschwärme machen immer alles zusammen. Einer für alle, alle für einen. Aber gut.« Ich spitzte die Ohren.
1: »Tee, Kakao, Cappuccino, Punsch«,
0: blubberten sie, und ich seufzte. Also gleich 4 Heißgetränke standen zur Auswahl. Woher sollte ich jetzt wissen, welches das Richtige war?
2: Achtung, jetzt müsst ihr scharf nachdenken. Der Anfangsbuchstabe eines dieser 4 Heißgetränke ist auch der Name einer Note. Welches Getränk könnte das sein?
3: Kennt ihr euch aus mit Notennamen? Heißt die gesuchte Note T wie Tee, K wie Kakao, C wie der Anfangsbuchstabe von Cappuccino oder ist es P wie Punsch?
2: Wisst ihr die Antwort? Achtung, das ist ein bisschen tricky, denn obwohl es sich gleich anhört, das Wort Kakao beginnt mit einem K und das italienische Wort Cappuccino beginnt mit einem C, also T, K, C oder P. Welcher dieser Buchstaben ist auch ein Notenname? Wenn ihr es wisst, merkt euch den Buchstaben gut und dann lasst uns jetzt mal schnell weiterhören. Es ist gerade so spannend. Ob ihr richtig liegt, erfahrt ihr am Ende der Geschichte.
0: Tee, Kakao, Cappuccino, Punsch. Keine Ahnung, welcher Anfangsbuchstabe hier der richtige war. Aber vielleicht wusste das Izmir. Der kannte sich mit Musik ja viel besser aus als ich. Vielleicht würde es genügen, mir diese 4 Getränke zu merken und sie ihm dann zu servieren. Ein Versuch war es wert. Ehrlich gesagt, wollte ich jetzt auch wirklich raus aus diesem Café, denn es kamen immer mehr Menschen rein und keiner von denen durfte mich sehen. Nur draußen wartete die Elster auf mich. Vermutlich würde sie so lange auf mich einpicken, bis ich ihr die Lösung verriet, wobei ich die ja noch gar nicht wusste. Also würde sie so lange picken, bis... Fragte ich die Fische vorsichtig. Gibt es hier so was wie einen Hinterausgang? Einstimmig schüttelten sie den Kopf. Dann drehten sich alle schräg und glotzten nach oben Richtung Fenster. Ihre Glubschaugen wurden noch glubschiger. Offensichtlich waren sie auch über die Schwarze Elster bestens informiert. Jetzt steckten sie alle ihre Köpfe zusammen und tuschelten. Dann standen sie wieder alle parallel zur Glaswand und glotzten mich an.
1: »Der einzige Schleichweg hier raus geht übers Klo«, blubberten sie. »Ein Kumpel von uns ist so schon mal in den Landwehrkanal gekommen.«
0: »Det glob ich jetzt nicht«, dachte ich. »Ich soll über ein stinkiges Menschenklo hier raus?« Alle Fische nickten. Und das war der Moment, als einer von diesen kleinen Menschen, ein Menschenkind also, mich entdeckte, mit dem Finger auf mich zeigte und
4: »Eine Maus!«
0: schrie. Jetzt durfte ich keine Zeit mehr verlieren. Mir ging ganz schön die Düse, kann ich euch sagen. Ich flitzte aus dem Café in Gepardengeschwindigkeit, bloß weg hier. Ich düste durch die Eingangshalle, drehte um, rannte hierhin, rannte dorthin und fand schließlich eine halboffene Tür mit der Aufschrift WC. Ich hechtete rein, schlüpfte unter einer der Kabinentüren durch, erklomm ein reichlich müffelndes Menschenklo, schloss die Augen, schloss die Nase, sprang und tauchte ab.
2: Gut, dass Mäuse schwimmen können. Aber können das eigentlich alle Tiere? Unsere nächste Rätselfrage. Welches der folgenden Tiere kann nicht schwimmen?
3: Hunde, Katzen, Krokodile, Ameisen, Enten oder Kühe. Welche Tiere können nicht schwimmen?
2: Ich sag euch schnell die Lösung. Von diesen Tieren können nur Ameisen nicht schwimmen. So, und jetzt schnell weiter mit der Geschichte.
0: Boah, Leute, ich erspare euch die Details. Menschenklo ist echt nicht mein Ding. Echt, ey. Aber ich bin entwischt. Keine Ahnung, wie lange die Schwarze Elster noch am Mariannenplatz herumgeflattert ist. Ich war jedenfalls weg. Ab durch die Mitte, beziehungsweise ab in den unterirdischen Kanal. Tschüssikowski! Und dank ein paar freundlicher Ratten, die sich in dieser Menschenkanalisation richtig wohlfühlen und mir den richtigen Ausgang zeigten, kam ich auch irgendwann durch einen Gulli wieder an die Oberfläche. Der Rückweg nach Neukölln war sogar viel kürzer als der Hinweg, weil ich dank der Kanalröhren unter der Erde viel weniger Umwege machen musste. Schon gegen Abend kam ich, inzwischen fast wieder trocken, in meinem Vorgarten an. Ismir hatte dort auf mich gewartet und sprang sofort auf, als er mich sah.
1: »Und?«
0: bellte er. Tja, wirklich nicht der Gesprächigste, der Kerl. Bevor ich ihm auch nur eine Zusammenfassung von meinem unglaublichen Abenteuer erzählen konnte, unterbrach er mich schon und fragte immer nur nach der Note. Nun ja, und die hatte ich ja noch nicht. »Die Note ist der Anfangsbuchstabe eines der folgenden vier Wörter«, sagte ich etwas patzig. »Tee, Kakao, Cappuccino, Punsch.« War mir jetzt Schnuppe, wenn er ärgerlich wurde. Doch Ismir legte nur den Kopf schief, strahlte dann über das ganze Gesicht und sagte,
1: »Dann also C.«
0: »Genau«, sagte ich. »Aber, warum jetzt eigentlich genau?«
1: »Na, weil die anderen Anfangsbuchstaben gar keine Noten sind. Schon mal von der Note T, K oder P gehört?«
0: »Nee, klar, natürlich nicht«, sagte ich. Puh, ich kann euch sagen, ich war inzwischen mäusemüde und hungrig. Und wann, wenn nicht jetzt, war der Moment, meine Belohnung einzusacken. Meine Schnurrhaare spannten sich. »T, K, P sind natürlich keine Noten«, sagte ich möglichst lässig. »Genauso wenig wie M. Dafür ist M der Anfangsbuchstabe von Master.« Ach ja, und da schob er mir das köstliche Päckchen hin. Das Päckchen meiner Träume.
1: Vor mir lag der wohlverdiente Lohn für all meine Mühen. Vor mir lag der himmlische, unvergessliche, einmalige, feinwürzige, herrlich duftende, köstlich speckende Master.
0: Oh.

Na dann, guten Appetit. Du hast es dir verdient, Henry. Das war unser Podcast Das Geheimnis Henry Schnur, das Haus. Geschrieben von Silke Wolfrum und erzählt hat euch die Geschichte Genia Lacher. Ob Henry Schnur sich auch auf die Suche nach der fünften Note macht, ja, das erfahrt ihr demnächst. Denn ihr wisst ja, das nächste Geheimnis wartet schon. Wie gewohnt jeden Freitag in ARD Sounds, wo ihr auch unsere vielen anderen Geheimnisfälle finden könnt. Und dann immer samstags um 5:15 hier auf BR Klassik. Ja, und bei uns geht's jetzt noch ein bisschen weiter mit schöner Musik und wir feiern jetzt erstmal das C, also den Buchstaben, mit dem das Wort Cappuccino beginnt, mit festlichen Bläserklängen von Antonio Vivaldi und die Musik ist natürlich in C-Dur.

Um die Note C ging es heute in unserer Geheimnisgeschichte. Es gibt aber ja auch Instrumente, die ein C im Namen haben. Zum Beispiel das Clavichord. Ja, das ist sowas wie ein sehr altes Klavier und deshalb schreibt man es am Anfang eben auch mit C und nicht mit K. Johann Sebastian Bach mochte das sehr gerne, weil man darauf zum Beispiel ganz leise, aber auch ganz laut spielen konnte. Das ging mit einem Cembalo zum Beispiel nicht so gut. Und jetzt seid ihr bestimmt total gespannt, wie sich so ein Klavichord anhört. Hier kommt eins mit einem ganz berühmten Stück von Bach, dem Präludium, wieder in C-Dur.

Das Präludium in C-Dur gespielt auf dem Klavichord. Für die Geige ist C anscheinend keine so geeignete Tonart. Da sind die Stücke eher in G, in D, in A oder auch in E. So ist die Geige ja auch gestimmt, also ihre vier Saiten heißen so. Aber es gibt natürlich auch Geigenstücke in C. Das hier zum Beispiel, das Violinkonzert in C-Dur von Joseph Haydn. Und daraus hören wir mal den dritten Satz.

Der berühmte Entertainer von Scott Joplin in C-Dur, gespielt auf dem Cello. So, jetzt haben wir ganz viele C-Stücke gehört, aber natürlich ging es in unserer heutigen Geschichte auch um Käse und um eine Verfolgungsjagd. Und da passt die nächste Musik super dazu. Die ist nämlich aus dem Film Mäusejagd.

Erinnert ihr euch an vorhin? Unser Mäusedetektiv hat ja erfolgreich das C gefunden, auch dank des Einfalls mit Marianne. Und hier spielt jetzt gleich eine Mariana auf einem Flügel in C-Dur. Mariana Schirinjan heißt sie und die Musik ist von dem berühmten Ludwig van Beethoven. Und das war's für heute mit Doremikro und dem Geheimnis. Morgen kommen wir wieder, wie immer, um kurz nach 5 und da geht's dann um Rudern im Takt. Naja, und am nächsten Samstag kämpfen dann Rocco und Janus gegen einen unsichtbaren Gegner in unserem nächsten Geheimnisfall. Also, bis dahin, macht's mal gut. Ciao, euer Alex.

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1: Um 18 Uhr die Nachrichten des Bayerischen Rundfunks mit Gudrun Skupin. Die Übersicht. Iran erklärt Straße von Hormus wieder für gesperrt. Protschka entscheidet Machtkampf in bayerischer AfD für sich. Schwertner und Pantisano sind neue Linken-Vorsitzende. Das Wetter am Abend weiter warm, vereinzelt Gewitter. Teheran. Der Iran hat die Straße von Hormus nach eigenen Angaben wieder geschlossen. Die Revolutionsgarden begründeten die Schließung der Meerenge mit den israelischen Angriffen im Libanon. Im jüngst unterzeichneten Rahmenabkommen hatten die USA und der Iran vereinbart, die Kämpfe an allen Fronten würden enden, einschließlich im Libanon. Gestern Nachmittag trat dann eine Waffenruhe zwischen Israel und der pro-iranischen Hisbollah-Miliz in Kraft. Dennoch gingen nun die gegenseitigen Angriffe weiter. In der Nacht und am Morgen starben, nach libanesischen Informationen, mindestens 16 Menschen, als die israelische Armee nach eigenen Angaben auf Hisbollah-Beschuss reagierte. Die Lage im Libanon ist ein großer Streitpunkt bei den weiteren Verhandlungen zwischen USA und dem Iran, die nun morgen in der Schweiz beginnen sollen. Dabei soll es auch um das iranische Atomprogramm gehen. Passau. Der Bundestagsabgeordnete Protschka bleibt Vorsitzender der bayerischen AfD. Die Delegierten beim Landesparteitag in Passau bestätigten den Niederbayer im Amt. 79% stimmten für ihn. Es gab keinen Gegenkandidaten. Entgegen früherer Ankündigungen trat sein Herausforderer Mixel, ebenfalls Bundestagsabgeordneter, doch nicht an. In den vergangenen Wochen hatte es in der bayerischen AfD interne Auseinandersetzungen gegeben. Nun beim Passauer Parteitag beschwichtigte der Vorsitzende. Er sagte, die Partei sei nicht zerstritten und rief dazu auf, für die gemeinsame Sache zu kämpfen. Während des Treffens demonstrierten tausende AfD-Gegner in Passau. Potsdam. Ines Schwertner und Luigi Pantisano sind das neue Vorsitzenden-Duo der Linken. Knapp 86% der Delegierten beim Bundesparteitag in Potsdam wählten Schwertner, gut 53% stimmten für Pantisano. Er folgt auf Jan van Aken, der aus gesundheitlichen Gründen nicht mehr antrat. Pantisano löste heute auch in seiner eigenen Partei Widerspruch aus, weil er der CDU faschistische Politik vorwarf. Die Bild-Zeitung zitierte ihn mit den Worten, es gebe letztlich gerade gar keinen Unterschied zwischen der CDU, die faschistische Politik mache, der AfD oder den Faschisten selbst. CDU-Generalsekretär Linnemann reagierte in der Bild am Sonntag empört. Wer Christdemokraten mit Faschisten gleichsetze, disqualifiziere sich für jede politische Verantwortung. Auf dem linken Parteitag warf Pantisano dann der Bild vor, seine zugespitzte Aussage aus einem gewissen Kontext gerissen zu haben. Berlin. Anlässlich des Weltflüchtlingstages hat Innenminister Dobrindt für eine gemeinsame europäische Identität geworben. Sie werde von Populisten verstärkt angegriffen, sagte Dobrindt bei der Gedenkstunde der Regierung für die Opfer von Flucht und Vertreibung. Der CSU-Politiker erinnerte zugleich an den Brünner Todesmarsch, die Vertreibung der deutschen Bevölkerung nach dem Zweiten Weltkrieg aus der damaligen Tschechoslowakei. Für ihn gehe es dabei nicht darum, an Schuld zu erinnern, sondern der Versöhnung ein Denkmal zu setzen, sagte Dobrindt. Zum Fußball. Bei der Weltmeisterschaft der Männer tritt die DFB-Elf heute um 22 Uhr gegen die Elfenbeinküste an. Nach dem 7:1 gegen Curaçao hofft das Team von Bundestrainer Nagelsmann auf den zweiten Sieg. Ab 19 Uhr bereits spielen die Niederlande gegen Schweden. In der Nacht gibt es dann noch die Partien Ecuador gegen Curaçao und Tunesien gegen Japan. Das Wetter in Bayern. Auch am Abend meist sonnig und sehr warm, vereinzelt sind kräftige gewittrige Schauer möglich. In der Nacht örtlich Nebel, ansonsten leicht bewölkt und überwiegend trocken, Tiefstwerte 21 bis 14 Grad. Bis zum Dienstag bleibt es heiß mit punktuellen Schauern und unwetterartigen Gewittern. Höchstwerte 31 bis 37 Grad. Die Zeit 18.04 Uhr. Zur Verkehrslage. Die A3 Nürnberg-Passau ist in beiden Richtungen zwischen Kreuz Deggendorf und Hengersberg wegen Bauarbeiten bis Montag früh gegen 1 Uhr gesperrt. Es staut sich in Richtung Passau ab Metten auf 3 Kilometer. Eine Umleitung ist jeweils eingerichtet. Wir empfehlen Ihnen aber, das Gebiet, wenn möglich, weiträumig zu umfahren. Soweit dieser Service.
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2: Und herzlich willkommen zu dieser Sendung. Der Gentleman, die Ente und ein Song über das Vergehen der Zeit, heißt mein Motto heute. Das werde ich im Laufe dieser Stunde erläutern. Wir starten mit einem Trio, das in dieser Aufnahme auf sehr feine Art die Einzelstimmen zum Leuchten bringt. Besetzt mit Saxophon, Gitarre und Bass. Zu den Interpreten mehr nach der Musik.

Ein Trio ohne Schlagzeug, eine Besonderheit im Jazz. Besonders sind und waren auch die Aufnahmen dieses Trios, das hier gelassen swingte. Unreleased Recordings heißt das Album des Münchner Saxophonisten Thomas Feist und mit Sava Medan am Bass. Er hat auch das Stück Min Ming komponiert und mit Helmut Nieberle an der siebenseitigen Gitarre. Nieberle, der viele Jahre in seiner Wahlheimat Regensburg lebte, ist im Frühjahr 2020 gestorben, im Alter von 63 Jahren. In zwei Tagen hätte er seinen 70. Geburtstag gefeiert und daher feiern wir ihn heute in dieser Stunde mit verschiedenen Aufnahmen. Jupiter nennt sich ein Ensemble um den britischen Lautenisten Thomas Dunford. 2018 hat diese Gruppe sich gegründet, das ist schon eine ganze Weile her. Inzwischen ist ihre vierte CD erschienen. Das, was sie antreibt, trägt das Album im Titel Songs of Passion. Die Leidenschaft spürt man auch, wenn die Musikerinnen und Musiker sich Freiheiten im Spiel und beim Improvisieren nehmen. Sie kennen sich sehr gut. Lebendig und voller Spiellust sind ihre Interpretationen. Viel Herzblut geben sie in jeden Ton hinein, etwa wenn sie sich diesen kurzen Tanz der Furien vornehmen aus Purcells Dido und Aeneas.

Eine musikalische Verbeugung vor der US-Amerikanerin Abby Lincoln. Learning How to Listen. Zuhören lernen, lautete der Titel des Songs. Hier mit der französischen Sängerin Marion Rampal. Sie ist 45 Jahre alt, kommt aus Marseille und liebt die Vielfalt. Für eine breite Palette an musikalischen Stilen interessierte sich auch die Frau, die den Song schrieb, Abby Lincoln. Ihr bürgerlicher Name war Anna Marie Gaby Wooldridge, geboren 1930 in Chicago, gestorben 2010 in Manhattan, New York, eine Woche nach ihrem 80. Geburtstag. Sie komponierte, sang, schrieb Gedichte, spielte in Filmen mit und machte sich stark in der Bürgerrechtsbewegung. Die Texte, die sie sang, meinte sie stets ernst. Dieser außergewöhnlichen Vokalkünstlerin hat Marion Rampal ein Tribute-Album gewidmet. Der Gentleman, die Ente und ein Song über das Vergehen der Zeit heute in Jazz und mehr. Der Song über das Vergehen der Zeit folgt in wenigen Minuten. Was es mit der Ente auf sich hat, erfahren Sie etwas später in dieser Stunde. Und um den Gentleman geht es gleich jetzt. Unter dem Begriff Gentleman versteht der Duden einen Mann von Anstand, Lebensart und Charakter. The Real Gentleman heißt ein Stück, das sich Gitarrist Helmut Nieberle einmal für den Klarinettisten seiner Gruppe ausdachte. Das Wort Gentleman aber, wie auch mein Kollege Roland Spiegel vor kurzem in dieser Sendereihe fand, passt ebenso sehr gut auf den Gitarristen selbst. Dieser Musiker und Lehrer war ein sehr angenehmer Zeitgenosse und ein Interpret von besonderer Qualität. Ihm zuzuhören, ein tiefgründiges Erlebnis. In 2 Tagen wäre er 70 Jahre alt geworden. Noch zu Lebzeiten spielte Helmut Nieberle mit dem Gedanken, ein Soloalbum aufzunehmen. Leider kam es nicht mehr dazu. Das Label Bobtail Records, bei dem er unter anderem aufnahm, brachte nach seinem Tod ein Soloalbum in 2 Teilen heraus. Aufnahmen wie diese und viele Einspielungen, bei denen er selbst der Bandleader war, klingen bis heute nach. Vom Volume 2, hier ein bekannter Jazz-Standard, über das Vergehen der Zeit, As Time Goes By.

Wäre das eine Blindverkostung von Musik, hätte ich als erstes Johannes Brahms als Komponisten genannt. Vielleicht ist Ihnen dieser Name auch gleich eingefallen. Es war aber nicht der in Hamburg geborene Brahms. Das waren Klarinetten und Klaviertöne, die sich der vermutlich einzige Schüler von ihm ausgedacht hat, Gustav Jenner. Der wurde 1865 auf der Insel Sylt geboren. Über Kiel und Hamburg ging es nach Wien. Dort begegnete Jenner Brahms und dort lernte er das Komponieren beim gut 30 Jahre älteren Meister. Das, was Jenner zum Leben benötigte, verdiente er sich als Chorleiter und Klavierlehrer. 1895 peilte Jenner eine neue Station an, die Universitätsstadt Marburg. Dort war er als Musikdirektor und Dirigent tätig bis zu seinem Tod 1920. Jenners Sonate Opus 5 nahmen die Klarinettistin Jean Johnson und der Pianist Stephen Osborne auf ihre jüngst erschienene CD mit Werken von Jenner, Schumann und Weber. Mir gefällt der gesangliche Tonfall, das feine Ineinandergreifen der Stimmen. Später gibt es ein weiteres Stück von diesem sehr hörenswerten Kammermusikalbum. Hier ist Jazz und mehr auf BR Klassik. Nach Musik aus der Kategorie mehr, nun wieder jazzige Töne mit Helmut Nieberle. Im Februar 2020 starb der Gitarrist an den Folgen einer Krebserkrankung. In den sozialen Medien gab es damals viele Botschaften. Eine davon hatte ungefähr diesen Wortlaut: Mit dir zu musizieren war ein Traum. Du konntest jemanden tragen wie kein anderer. Genau das tat Nieberle auch auf der CD, die er mit der Sängerin Jean Gies aufgenommen hatte. Ihr gemeinsames Album trägt den Titel Tomorrow and Today. 2019 ist es herausgekommen. Davon hören wir Musik aus dem Musical My Fair Lady, geschrieben von Frederick Lowe. Ein Hit daraus: I've Grown Accustomed to Your Face. Hier in einer innigen Version für Stimme und Gitarre.

Folge dem Bass, Follow the Bass mit Eva Kruse, eine der Frauen im Jazz, die dieses große Instrument spielt. Tiefe Töne bilden das Fundament in ihrem Quintett. 1978 wurde die Bassistin und Bandleaderin in Hamburg geboren. Vor vielen Jahren zog sie auf eine der schwedischen Schäreninseln. Das war Musik von ihrer CD On the Mo aus dem Jahre 2016. Melodischer Kammerjazz mit Oboe, einem Instrument, das man zunächst nicht im Jazz vermutet. Anfang August tritt Eva Kruse beim Augsburger Jazzsommer auf mit einem Oktett um die Pianistin Julia Hülsmann. Hier eine andere starke weibliche Stimme des Jazz. Wieder eine musikalische Verbeugung vor Abby Lincoln, die Louis Armstrong als Vorbild hatte. Den Trompeter lernte sie in Honolulu auf Hawaii kennen. Ihren Künstlernamen Lincoln zu Ehren des 1865 ermordeten US-Präsidenten trug sie ab Mitte der 1950er Jahre. Einigen bedeuteten Songs Abby Lincolns widmet sich die Sängerin Marion Rompal auf dem Album Song for Abby, Tribute to Abby Lincoln. Lieder von zeitloser Schönheit lässt sie mit ihrer Band neu strahlen. An ihrer Seite hat die Französin ausgezeichnete Wegbegleiter. Mathy Pascoe an der Gitarre, Raphaël Chassin am Schlagzeug, Thibaut Gomez am Klavier, Simon Tailleux am Bass. Wir hören sie alle zusammen mit And It's Supposed to Be Love.

Das waren noch einmal Klänge von Gustav Jänner, das Allegro Grazioso Vivace aus seiner Sonate Opus 5 für Klarinette und Klavier. Gene Johnson war an der Klarinette zu hören und Stephen Osborne am Klavier. Widmungsträger dieses Werks war übrigens Richard Mühlfeld, der war Klarinettist im Meininger Orchester. Für ihn schrieb Brahms sein bekanntes Klarinettenquintett. Nicht auf Brahms, sondern auf Prokofjew bezieht sich die Bandleaderin Eva Kruse im folgenden Stück mit dem schlichten Titel »Die Ente«. Es ist ein Motiv aus dem vielleicht berühmtesten musikalischen Märchen »Peter und der Wolf«. Ein Klassiker, der auch nach 90 Jahren ein Renner in den Schulklassen ist. Einzelne Instrumente charakterisieren die Figuren. Die Oboe quakt wie eine Ente. Dieses hohe Holzblasinstrument wird im Quintett Eva Kruses von Tjadina Wake-Walker gespielt, am Schlagzeug Christian Jurmin, am Klavier Bücke Wessel-Toft und an den Saxophonen Uwe Steinmetz. Und natürlich Eva Kruse am Bass. Viel Freude mit diesem Stück »Die Ente«.

Jazz und mehr auf BR Classic, eine Sendung, in der Jazz mit anderen musikalischen Genres kombiniert wird. Hier nahm Eva Kruse ein Thema aus der Klassik, aus Peter und der Wolf von Sergei Prokofjew, als Vorlage für ihr Stück Die Ente. Und dieser Vogel, der schwimmen kann, glitt auch sehr geschmeidig in den heutigen Sendungstitel Der Gentleman, die Ente und ein Song über das Vergehen der Zeit. Gerne können Sie die Musik dieser Stunde weiterempfehlen oder die Sendung noch einmal anhören in der BR-Radio-App 7 Tage lang. Jazz und mehr geht in die Sommerpause. Von nächster Woche an sendet BR Classic samstags ab 18.05 Uhr die Highlights aus den verschiedenen Sommerfestspielen. Im Laufe des Septembers starten wir dann wieder durch und wir freuen uns darauf. Wenn der Gitarrist Helmut Nieberle eigene Stücke schrieb, gab es zuvor meist einen Text, denn er ging von Songs aus. Der Text inspirierte ihn zu Tönen, am Ende ließ er den Text wieder weg. Diese Vorgehensweise schilderte er in BR-Klassik-Interviews. Mit Rendezvous dans le désert, Verabredung in der Wüste heißt das, hören wir jetzt Your Daily Jazz Trio. So nennt sich ein Trio um den Nürnberger Gitarristen Patrick Schichtle. Er war Schüler von Helmut Nieberle. Vor kurzem erschien ein Album des Schülers mit Musik des Lehrers. Und damit wünsche ich Ihnen eine entspannte Sommerzeit. Mein Name ist Beatrix Gilmann. Lieder aus aller Welt, in denen es um die Sonne geht, nach den Nachrichten in Musik der Welt, die Vielfalt globaler Sounds. Heute mit Judith Rubatscher. Bleiben Sie unbedingt dran. Den nächsten Jazz gibt es am Montag auf BR Classic im ARD Spotlight um kurz nach 22 Uhr.

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1: 19 Uhr, die Nachrichten mit Gudrun Skupin. Die Übersicht. Iran verkündet erneute Schließung der Straße von Hormus. Protschka bleibt Chef der bayerischen AfD. Deutsche Fußballnationalmannschaft hofft auf zweiten WM-Sieg. Das Wetter vereinzelt Schauer und Gewitter. Teheran. Der Iran hat die strategisch wichtige Straße von Hormus erneut gesperrt. Das zentrale Militärkommando in Teheran begründete dies mit den israelischen Angriffen auf die pro-iranische Hisbollah-Miliz im Libanon. Dabei waren, trotz der gestern erneuerten Waffenruhe zwischen den beiden Konfliktparteien, Berichten zufolge mindestens 16 Menschen getötet worden. Für die Sperrung der für die Schifffahrt so wichtigen Wasserstraße machte Teheran auch die USA verantwortlich. Aus iranischer Sicht hätte Washington Israel von den Angriffen auf die Hisbollah abhalten müssen, zumal im am Mittwoch unterzeichneten Rahmenabkommen eine Feuerpause für die ganze Region vereinbart wurde, also auch für den Libanon. Passau. Der Bundestagsabgeordnete Protschka bleibt Vorsitzender der bayerischen AfD. Beim Parteitag in Passau bekam der Niederbayer rund 79% der delegierten Stimmen. Der 48-Jährige hat damit den erbittert geführten Machtkampf im AfD-Landesverband für sich entschieden. Protschkas Bundestagskollege Mixel, der seine Bewerbung um den Vorsitz Ende Mai angekündigt hatte, trat doch nicht an. Warum, wurde nicht bekannt. Mixel hatte in den vergangenen Wochen etliche AfD-Politiker um sich geschart, unter ihnen auch Landtags- und Bundestagsabgeordnete. Potsdam. Die Linke hat seit dem Nachmittag eine neue Doppelspitze. Als Nachfolger des scheidenden Co-Vorsitzenden van Aken wählten die Delegierten des Parteitags den Stuttgarter Bundestagsabgeordneten Pantisanu. Er bekam rund 53% der Stimmen. Die alte und neue Co-Chefin Schwertner kann mit etwa 86% ein deutlich besseres Ergebnis vorweisen. Pantisanu hatte unmittelbar vor dem Parteitag mit einem Interview für Irritationen gesorgt, indem er die CDU von Kanzler Merz in die Nähe des Faschismus rückte. Ostdeutsche Spitzenpolitiker der Linken distanzierten sich von ihm. Sie sind möglicherweise auf die Christdemokraten angewiesen, um nach den Landtagswahlen im Herbst in Mecklenburg-Vorpommern und Sachsen-Anhalt die AfD vom Regieren abzuhalten. CDU-Generalsekretär Linnemann kritisierte in der Bild am Sonntag, wer Christdemokraten mit Faschisten gleichsetze, disqualifiziere sich für jede politische Verantwortung. Berlin. Bundesbauministerin Huberts ist für ihre angekündigten Wohngeldkürzungen aus der eigenen Partei kritisiert worden. Der rheinland-pfälzische Bauminister und SPD-Politiker Täuber sagte, das sei das völlig falsche Signal. Das Wohngeld sei eine sehr wichtige Unterstützung für Menschen mit geringem Einkommen. Huberts hat die geplanten Kürzungen in Höhe von insgesamt 2 Milliarden Euro gestern verteidigt, indem sie auf die schwierige Haushaltslage verwies. Ein Drittel der bisherigen Wohngeldhaushalte werde aus der Hilfe herausfallen, sagte sie der Rheinischen Post. Noch zum Fußball. Bei der Weltmeisterschaft der Männer startet in diesen Minuten die Partie Niederlande gegen Schweden. Ab 22 Uhr spielt dann die deutsche Mannschaft gegen die Elfenbeinküste. Das Team von Bundestrainer Nagelsmann hofft auf den zweiten WM-Sieg. In der Nacht folgen Ecuador gegen Curaçao und Tunesien gegen Japan. Das Wetter in Deutschland. In der Nacht hier und da Schauer und Gewitter. Sonst oft sternenklar, Tiefstwerte 22 bis 13 Grad. Tagsüber wieder viel Sonne, vereinzelt Schauer und Gewitter. Nachmittagstemperaturen zwischen 21 Grad an den Küsten und bis zu 38 Grad am Oberrhein. Am Montag und Dienstag ganz ähnlich. Die Zeit 19.04 Uhr. Zur Verkehrslage. Die A3 Nürnberg-Passau ist in beiden Richtungen zwischen Kreuz Deggendorf und Hengersberg wegen Bauarbeiten bis Montag früh gegen 1 Uhr gesperrt. Stockender Verkehr in beiden Richtungen. Eine Umleitung ist jeweils eingerichtet. Wir empfehlen Ihnen, das Gebiet weiträumig zu umfahren. Soweit dieser Service.
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2: Wer den Sommer liebt, die Wärme und das Licht, für den sind diese Tage ab Mitte Juni wahrscheinlich etwas ganz Besonderes. Es sind nämlich die längsten des Jahres. Ganz im Norden von Europa geht die Sonne gerade gar nicht unter. Und das ist dort Grund, ausgelassen zu feiern. Dem wollen wir uns anschließen in dieser nächsten Stunde. Mit Musik aus aller Welt besingen und umtanzen wir unseren Lebensspender, die Sonne. Und die Kraft, mit der sie jeden Morgen das Licht zurückbringt. Und mit ihm vielleicht auch den Mut, Dinge zu verändern und neue Wege einzuschlagen. Davon singt die kolumbianische Sängerin Lido Pimienta in ihrem Lied Para Transcribir. Musikalisch erinnert es an spirituelle afrokolumbianische Gesänge, sogenannte Bullerengue. Auch wenn es viel langsamer gesungen wird und ein Bläserarrangement der Musik einen besonders strahlenden Glanz verleiht. Dem Titel hat die Musikerin den Zusatz Sol gegeben, also Sonne.

erdige Tanzmusik von der schwedisch-estnischen Folkband Frender. Die Gruppe ist bekannt für ihren wuchtigen Sound, den sie mit traditionellen skandinavischen Instrumenten wie Sackpfeifen oder der schwedischen Mandola erzeugt. Wild getanzt wird an diesem Wochenende auch in Schweden, wo das berühmte Midsommerfest stattfindet. Bereits gestern, also am 19. Juni, haben die Schweden Baumstämme mit Birkenzweigen und Wiesenblumen geschmückt und sie dann aufgestellt, die sogenannten Midsommerstangen. Familien und Freunde singen und tanzen dann jedes Jahr ausgelassen um diese Baumstämme herum. Ein Höhepunkt ist dabei der sogenannte Froschtanz, bei dem groß und klein abwechselnd

und in die Hocke gehen und dann wieder um die Midsommerstange springen und quaken. Und wir tanzen mit zu einer schwedischen Polska, einem traditionellen Paartanz, den für uns der schwedische Nyckelharpa-Spieler Erik Rydwall und sein norwegischer Kollege Olaf Lyxengård Mjelva auf der Hardanger Fiddle spielen. Beide Instrumente sind verwandt mit der klassischen Violine, haben aber weit mehr Saiten. Die Nyckelharpa, die auch Schlüsselgeige genannt wird, bis zu 16 Stück. Sie werden nicht alle gespielt, sondern klingen zum Teil einfach nur mit, was den Instrumenten einen ganz besonderen Hall verleiht.

Fröhliche Tanzmusik aus Schweden, wo an diesem Wochenende auch viele Touristen hingereist sind, um das berühmte Midsommerfest mitzuerleben. Wer es gern etwas spiritueller mag, der kann die kürzeste Nacht des Jahres aber auch in Stonehenge feiern, dem prähistorischen Megalithensteinkreis in Südengland. Heute kommen dort in den nächsten Stunden Hippies, Druiden und Sonnenanbeter zusammen, manche geschmückt mit bunten Federn und Perlen. Sie alle wollen dabei sein, wenn die Sonne genau um 4:45 morgens ihre Strahlen über einen ganz bestimmten Stein, den sogenannten Fersenstein, direkt ins Zentrum der Anlage wirft. Das passiert genau so nur einmal im Jahr. Stonehenge funktioniert nämlich wie eine Art Sonnenkalender. Für viele der Anwesenden hat dieser Moment etwas Heiliges. Sie meditieren, trommeln und tanzen barfuß um die Steine. Alkohol und Lautsprecher sind übrigens absolut tabu. Nicht ganz so spirituell, dafür umso leichtfüßiger, kommt die Musik der schottischen Gruppe Braebark daher. Die 5 Musiker gehören inzwischen zur Speerspitze der zeitgenössisch-keltischen Volksmusik. Wir hören sie hier mit dem schottisch-gälischen Volkslied Fali Faljo, das sie mit Fiddle und Flöte neu interpretieren.

sommerliche Leichtigkeit mit der schottischen Folkgruppe Braeburn. Ich bin Judith Rubatscher und Sie hören Musik der Welt auf BR Classic. Heute dreht sich bei uns alles um die Sonne. In vielen Kulturen ist sie ein uraltes Symbol für Kraft und für das Göttliche. Zum Beispiel im Iran. In der antiken Mythologie des Landes steht die Sonne für Mitra, den Gott der Wahrheit und des Lichts. Und mehrere Jahrhunderte lang war sie auch auf der iranischen Flagge abgebildet, gemeinsam mit einem goldenen Löwen. Bis die Islamische Revolution Ende der 1970er Jahre in dem Land alles verändert hat. Heute ist die Sonne vor allem das Symbol der iranischen Diaspora und der Oppositionellen, die gegen das unterdrückerische Regime im Land protestieren. Auch die iranische Sängerin Mahsa Wahdat lebt im Exil in den USA. Von dort aus gibt sie den Unterdrückten in ihrer Heimat eine Stimme und lässt in ihrer Musik die Sonne als Zeichen der Hoffnung aufgehen. Im Lied »The Sun Rises«, begleitet von den Streichern des Kronos-Quartetts.

Musik aus Polen von der Warsaw Village Band. Auf ihrem Album Święto Słońca dreht sich alles um das slawische Sonnenfest, das an diesem Wochenende in Polen und in vielen Nachbarländern gefeiert wird. Oft an den Ufern von Flüssen, die in diesen Tagen eine heilende Wirkung haben sollen. In der sogenannten Kupala-Nacht werden Kränze aus Kräutern und Blumen ins Wasser gelassen, mit Kerzen darauf. Für viele ist das eine Art Liebesorakel. Fließt der Kranz schnell mit der Strömung, bedeutet das, es wird bald eine neue Beziehung oder eine Hochzeit geben. Bleibt der Kranz am Ufer hängen oder die Kerze erlischt, ist das ein Warnzeichen. Auch auf dem Sonnenwendalbum der Warsaw Village Band bezieht sich ein Titel auf diesen Brauch. Wianuszkowy bedeutet so viel wie kranzförmig. Als Gäste spielen der iranische Musiker Kayhan Kalhor auf seiner persischen Stachelgeige und der indische Produzent Sanjay Khan auf dem Harmonium mit.

Musik vom Album Święto Słońca, also Sonnenfest. Mit der Warsaw Village Band feiern wir die längsten Tage des Jahres. Nicht nur Blumenkränze schwimmen an diesem Wochenende über die Flüsse in Polen und Tschechien. Manche machen sich auch auf in die Wälder, auf der Suche nach der sagenumwobenen Farnblume. Sie soll nur in der Mittsommernacht blühen. In Litauen erzählt man sich, dass sie den Finder allwissend macht und ihm den Weg zu verborgenen Schätzen zeigt. Auch soll sie die Fähigkeit verleihen, Gedanken zu lesen und mit Tieren zu sprechen. In Lettland steht die Farnblume für Fruchtbarkeit. Und oft ist sie eine gute Ausrede für junge Liebespaare, in den Abendstunden allein in den Wald aufzubrechen. Eine Schwangerschaft wird in Lettland übrigens Farnblüte genannt. Aus Lettland hören wir jetzt ein altes Volkslied von der A-Cappella-Gruppe Saucejas. Sidi, sidi, ruzu huorpa. Auf Deutsch, blühe, blühe, in diesem Fall nicht die Farnblüte, sondern eine Roggenähre.

Während im hohen Norden der Tag kein Ende hat, passiert auf der anderen Seite der Erde genau das Gegenteil. Die längste Nacht des Jahres steht an. Aber auch das ist Grund zum Feiern. In Peru findet kommende Woche das Sonnenfest Inti Raymi statt. Eine alte Inka-Tradition. Mit dem Fest soll die Sonne beschworen werden, zurückzukehren und die Erde wieder fruchtbar zu machen. Auch heute noch versammeln sich in der peruanischen Stadt Cusco hunderte Schauspieler und Tänzer in historischen Kleidern und führen die alten Zeremonien durch. Der Höhepunkt, wenn in den Ruinen einer alten Inka-Festung oberhalb der Stadt ein Lama geopfert wird. Aber keine Sorge, bei dem Lama handelt es sich inzwischen ausschließlich um eine Attrappe. Musik zum peruanischen Sonnenfest hören wir von der Gruppe Huayna Picchu. Sie ist seit den 1990er Jahren auch immer wieder in Deutschland auf Tour und spielt sogenannten Andenfolk. Musik, in der Rasseln und verschiedenste Arten von Andenflöten natürlich nicht fehlen dürfen. Der Titel, den wir jetzt hören, ist nach dem Sonnenfest benannt. Inti Raymi.

tänzelnder Kontrabass und eine warme Stimme aus Argentinien. Die Sängerin Sofia Rey war das, mit ihrem Musikerkollegen Jorge Röder aus Peru. Dort wird in diesen Tagen nach alter Inka-Tradition die Sonne gefeiert, als Ursprung allen Lebens. Eine ganz andere Bedeutung hatte die Sonne für die Sklaven auf der Insel La Réunion im Indischen Ozean im 18. und 19. Jahrhundert. Die tropische Hitze, der sie schutzlos ausgeliefert waren, bedeutete für sie vor allem eine körperliche Qual. Von Sonnenaufgang bis Untergang mussten sie auf den Kaffee- und Zuckerplantagen der Kolonialherren schuften. Wer nicht schnell genug arbeitete, wurde grausam ausgepeitscht. Erst im Schatten der Nacht konnten sie sich heimlich treffen, im Schutz einer Hütte oder hinter den Zuckerrohrplantagen. Dort erzählten sie sich Geschichten und tanzten zu ihrer Musik, dem sogenannten Maloya. Auch heute noch wird dieses Genre von Musikern auf La Réunion gespielt und erinnert an den Schmerz der Vorfahren. Eine der bekanntesten Interpretinnen ist Christine Salem. Und es klingt eng, fast düster, wenn sie über die Sonne singt. Auf Kreolisch, der ehemaligen Sprache der Sklaven, nennt man sie wie im Französischen: Soleil.

Von der Gruppe Salem Tradition war das Soleil, ein Lied an die Sonne, die nicht nur den Boden wärmt und die Pflanzen wachsen lässt, sondern die unserem Leben auch eine gewisse Regelmäßigkeit gibt. Und die brauchen wir, vielleicht besonders in Zeiten, in denen vieles auf der Welt unsicher scheint. Gerade dann ist die Sonne ein starkes Symbol dafür, dass es Dinge gibt, die immer da sind, auf die man sich verlassen kann. Dieser Gedanke steckt auch im Lied Il Sole che verrà, übersetzt die Sonne, die kommen wird, vom aus Palermo stammenden Cantautore Pippo Pollina. Da heißt es: Und der Tag wird kommen, an dem wir wieder gemeinsam lachen, an dem ein Drache unten in der Stadt aufsteigt, der den Himmel in ein Zimmer trägt, in einen Tanz, der nie enden wird. Es sind einfache, fast kindliche Botschaften, die in Pollinas Liedern stecken. Aber gesungen auf schlichte Melodien und erzählt in poetischen Bildern, gehen sie zumindest mir sehr unter die Haut. Vielleicht gerade, weil die großen Wahrheiten manchmal erstaunlich einfach sind.

Il sole che verrà. Der Cantautore Pippo Pollina mit dem musikalischen Versprechen, dass auf jede Nacht wieder ein Tag folgen wird. Und das war sie auch schon. Unsere Stunde Musik an die Sonne. Ich hoffe, Sie haben etwas Wärme tanken können. Und die Musik kribbelt noch eine kleine Weile lang auf Ihrer Haut. Die Sendung können Sie wie immer auch nachhören in der BR-Radio-App. Und Musik der Welt gibt's morgen wieder. Um 23.03 Uhr dreht sich hier auf BR Klassik alles um Musik aus den Bergregionen Vietnams. Und jetzt darf ich Sie noch einladen, mit mir hinauszutanzen in diesen Sommerabend. Zu Musik des schwedischen Nyckelharper-Spielers Erik Rydwall. Das Stück Le Petit Emile sollte eigentlich ein Schlaflied für seinen Sohn werden. Rausgekommen ist ein schwungvoller Tanz. Aber der passt vielleicht gar nicht so schlecht, wo wir doch heute noch einen der längsten Abende des Jahres vor uns haben. Ich bin Judith Rubatscher und sage Ciao. Ich freue mich auf Sie beim nächsten Mal.

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1: Um 20 Uhr mit Gudrun Skupin, Berlin. Die von der Bundesregierung eingesetzte Rentenkommission wird nach Informationen des ARD-Hauptstadtstudios vorschlagen, das Renteneintrittsalter zu erhöhen. Vorgesehen ist demnach ein stufenweiser langsamer Anstieg, angepasst an die Lebenserwartung. Ein weiterer der rund 30 Vorschläge sei, die Rente mit 63 abzuschaffen. Um das Rentensystem zu stabilisieren, empfiehlt die Kommission, laut ARD-Informationen, eine kapitalgedeckte staatliche Altersvorsorge nach dem sogenannten Schweden-Modell. Mittel- bis langfristig soll außerdem die gesetzliche Rentenversicherung für Beamte Pflicht sein. Am Dienstag will die Kommission die Vorschläge der Bundesregierung übergeben. Teheran. Der Iran hat die strategisch wichtige Straße von Hormus nach eigenen Angaben erneut gesperrt. Die Revolutionsgarden begründen den Schritt mit den andauernden israelischen Angriffen im Libanon. Der Iran wirft den USA vor, Israel nicht davon abgehalten zu haben. Im Rahmenabkommen zwischen dem Iran und den USA ist ein Ende der Kämpfe an allen Fronten vorgesehen, auch im Libanon. Trotz einer gestern Nachmittag in Kraft getretenen Waffenruhe zwischen Israel und der pro-iranischen Miliz Hisbollah ging der gegenseitige Beschuss weiter. Passau. Der bayerische AfD-Vorsitzende Protschka ist im Amt bestätigt worden. Beim Parteitag in Passau stimmte eine große Mehrheit der Delegierten für ihn. Es gab keinen Gegenkandidaten. Sein Herausforderer Mixel trat, entgegen früherer Ankündigungen, nicht an. Protschka entschied damit einen Machtkampf in der bayerischen AfD für sich. München. Nach dem Zusammenstoß von zwei Güterzügen hat die Polizei Details zu dem Todesopfer veröffentlicht. Demnach handelt es sich um einen 46-jährigen Rangierbegleiter, der auf dem dafür vorgesehenen Trittbrett an einem der Züge stand. Das Unglück ereignete sich in der vergangenen Nacht im Münchner Norden. Nach ersten Erkenntnissen sind die beiden Züge beim Rangieren frontal gegeneinander geprallt. Mehrere Waggons entgleisten, zwei von ihnen stürzten eine Brücke hinunter. München. Bis zu 13.000 Gäste haben im Lauf des Tages den Bayerischen Rundfunk am Standort in Freimann besucht. Das teilte das Organisationsteam mit. Beim Tag der offenen Tür gab es für Besucherinnen und Besucher ein umfangreiches Programm mit Live-Musik, Podiumsgesprächen und Führungen durch die Studios. Das Wetter in Bayern: in der Nacht noch vereinzelt Schauer und Gewitter, danach leicht bewölkt oder klar bei 21 bis 14 Grad. Bis zum Dienstag bleibt es hochsommerlich mit punktuellen Schauern und unwetterartigen Gewittern bei Tageshöchstwerten von 31 bis 37 Grad. Die Zeit 20.03 Uhr.
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3: Heute mit einer neuen Oper von Sarah Gleuneritsch, ein Auftragswerk der Staatsoper Stuttgart. Dort haben wir die Uraufführung von Station Paradiso am 10. Mai aufgezeichnet. Den Opernabend präsentiert Ihnen SWR Kultur. Mein Name ist Bernd Künzig, Opernredakteur von SWR Kultur. Einen schönen guten Abend. Im Untertitel von Station Paradiso nennt die Komponistin Sarah Gleuneritsch ihr neues Musiktheaterstück eine Mixtape-Oper über die Sehnsucht nach Zuhause. Da steckt etwas von der DJ-Technik darin, mit vorgefertigtem Material umzugehen, und auch ein Hinweis auf eine das Stück kontinuierlich durchziehende elektronisch-akustische Ebene, in der alles auf der Bühne und im Graben Produzierte und das Zuspiel zusammengezogen wird. Der Titel Station Paradiso selbst hört sich nach Utopie und Verlust an, wenn wir an glückselige Zustände im Paradies denken und an den Verlust desselben durch einen Sündenfall. Darum geht es durchaus in diesem Stück. Aber Station Paradiso ist auch ganz simpel eine fiktive Bushaltestelle in Stuttgart. Dort holt ein Busfahrer sehr unterschiedliche Menschen für eine Reise ab. Gemeinsam haben sie ihre Herkunft bzw. ihren Herkunftshintergrund als sogenannte Gastarbeiter und deren Kinder. Zur Zeit des Wirtschaftswunders wurden sie in die Bundesrepublik eingeladen, um in einer Industriemetropole wie Stuttgart zu arbeiten. Gedacht war an ein Engagement auf Zeit, aber viele sind geblieben und haben in der schwäbischen Metropole ein neues Zuhause gefunden. So ist ein bisschen die offizielle Sprachregelung. Ganz so einfach ist die Wirklichkeit aber nicht. Und an dieser Wirklichkeit ist die Komponistin Sarah Gleuneritsch interessiert. Sie hat gefragt, wie war dieses Leben, das Weggehen aus der Heimat, die Ankunft in der Fremde, die Sehnsucht nach einem Zuhause, das ständige Hin und Her zwischen dem neuen Wohn- und Arbeitsort und der alten Heimat. Wie sehr prägen sich hier Verlusterfahrungen aus? Wie werden diese durch kulturelle, insbesondere musikalische Erinnerungen wettgemacht? Dazu hat die Komponistin Stuttgarter Bürgerinnen und Bürger befragt, die einst als Gastarbeiter gekommen und geblieben sind. Aus diesem Interviewmaterial hat die Autorin Tanja Schliwa ein Libretto geformt und ihm die Form einer Reise oder eines Stationendramas gegeben. Dieses Stationendrama verbindet die verschiedenen Heimatgegenden der Migrantinnen und Migranten in Form einer fiktiven Busreise entlang der ehemaligen Europastraße 5. Die Reise beginnt in einer Art Industriestation des Busfahrers, der in den Tonbändern mit Musik der Gastarbeiter wühlt. Dann startet die Reise an der titelgebenden Station Paradiso und führt über 9 Haltepunkte in die Herkunftsländer oder Sehnsuchtsorte der Reisenden. Zunächst geht es nach Lika in Kroatien, von dort nach Neapel, Slawonien und wieder nach Neapel zurück. Wie es sich auf einer Busreise gehört, gibt es eine Pause an der Tankstelle. Dann geht es ins türkische Antalya, an einen Grenzübergang nach Jugoslawien und über Lika wieder zurück nach Stuttgart zur Station Paradiso, wo der Kreis sich schließt. Wir Mitreisenden werden auf eine Klangreise mitgenommen, die schon als Klangraum beginnt, wenn der Einlass zu dieser Reise stattfindet. Angeleitet wird dann unsere Fahrt durch den Busfahrer, den Goran Juric verkörpert. Die Mitreisenden sind die von Josephine Pfeiler gesungene Braut, ein Jugo-Vater, verkörpert von Andrew Bogart, und Diana Haller als seine Tochter. Der Neapolitaner wird vom amerikanischen Tenor Joseph Tancredi gespielt. Matthias Klink ist ein türkischer Vater, der sich mit Fanny Antonello als Tochter auf die Reise begeben hat. Eine süditalienische Mutter ist Stine Marie Fischer, ihre Tochter Martina Mikelic. Die Sängerin der slawonischen Tante ist Carol Wilson. Im Graben sitzt das Staatsorchester Stuttgart als Motor dieser Reise. Die musikalische Leitung hat Peter Rundl. Im eröffnenden Klangraum hören wir zunächst die Komponistin Sarah Gleuneritsch zu ihrem neuen Werk im Gespräch mit meiner SWR-Kulturkollegin Martina Seber. Und dann geht unsere Klangreise los.
4: Deine Oper oder ein Musiktheater Station Paradiso hat in Stuttgart Premiere, einen Auftrag der Stuttgarter Staatsoper. Es geht um das Thema Heimat, um das Thema Transit. Du bist selbst in Kroatien geboren, hast den Transit gemacht, nach Deutschland hier studiert, lebst jetzt hier, arbeitest hier. Warum dieses Thema?
5: Ja, dieses Thema ist mir persönlich sehr wichtig, aber ich finde, dass es auch sehr wichtig ist für die Geschichte der Stadt Stuttgart und die sogenannte Gastarbeiter-Diaspora,

0: Hose, welche LPs, welche Kassetten sind irgendwo in irgendeine Kredenz gesteckt und erzählen vielleicht ein ganzes Leben.
1: Wie bist du vorgegangen? Was ist Thema dieser Oper? Ich glaube, es geht um eine Busreise.
0: Genau. Es geht um eine Busreise, die in Stuttgart anfängt und entlang der ehemaligen Europastraße 5 geht. Also
1: das ist die berüchtigte Straße, auf der all die sogenannten Gastarbeiter im Sommer nach Hause fuhren und wieder zurück. Genau. Wo viel Stau war, viele Unfälle.
0: Viel Stau, viele Unfälle, ermüdete Menschen, die einfach nach Hause gehen möchten, haben aber noch 20 Stunden vor sich und müssen das mit 3 kleinen Kindern im Auto aushalten. Die Straße gibt es nicht mehr und wir fangen diese Reise an in Stuttgart, gehen aber dann sofort nach Lika, dann nach Herzegowina und dann sind wir in Neapel und dann sind wir ganz woanders, dann sind wir wieder in Neapel. Also das ist gar keine chronologische Reise entlang der Europastraße 5, aber es ist eine Reise in die Vergangenheit, aber gleichzeitig bleiben wir auch quasi im Jetzt und springen nicht nur räumlich, sondern auch zeitlich ständig hin und her.
1: Wie hast du die Oper entwickelt? Zusammen mit der Regisseurin Annika Rutkowski und mit der Schriftstellerin Tanja Schliever.
0: Es ist so entstanden, dass die Staatsoper Stuttgart kontaktiert hat und wollte, dass wir sozusagen gemeinsam ein Projekt entwickeln. Und dann ist Annika Rutkowski ziemlich schnell in das Projekt eingestiegen und wir haben die Recherchephase zusammen gemacht, also zusammen mit Julia Schmidt, mit unserer Dramaturgin. Und dann kam auch Tanja Schliever ein bisschen später ins Boot. Ich habe Interviews geführt mit Menschen, die einen südosteuropäischen Migrationshintergrund haben. Diese Interviews sind Basis für das Libretto, das Tanja Schliever dann später im Prozess entwickelt hat. Aber auch während ihren Schreibenprozesses sind wir ständig in Kontakt geblieben, haben uns gegenseitig Feedback gegeben. Annika Rutkowski hatte auch ganz klare Ideen, wie das auf der Bühne aussehen könnte oder sollte. Alles ist zusammengewachsen und ich glaube, das spürt man.
1: Es geht in diesem Werk ja um das Thema Heimat, um Heimatmusiken, die alle dann auch in deine Musik eingeflossen sind. Du hast selbst auch die Heimat gewechselt oder wechselst sie mehrfach, geboren in Zagreb, in Kroatien, was damals noch nicht ganz Kroatien, zumindest nicht unabhängiges Kroatien war. Warum hat dich das Thema so sehr berührt?
0: Weil ich ja selber in diesem Inzwischen oder Dazwischen lebe. Also ich kenne diesen Spagat zwischen dem, wo ich mich gerade befinde und zwischen dem, wo ich eigentlich herkomme, sehr, sehr, sehr gut. Und ich weiß, dass dieser Zustand dieses Dazwischens auch die tägliche Erfahrung ist von ganz vielen Menschen in diesem Land, aber auch vor allem in dieser Stadt. Und deshalb wusste ich, dass wenn wir uns mit diesem Thema beschäftigen, beschäftigen wir uns auch eigentlich mit der Geschichte von mehr als Hälfte von StuttgarterInnen. Und ich wusste, dass das eine Geschichte ist, die vielleicht manchmal schmerzhaft sein wird, aber die Geschichte wird von unserer Seite erzählt. Und das ist auch so ein Perspektivenwechsel, um zu zeigen, dass das migrantische Leben in diesem Land nicht nur mit Traumata verbunden ist, sondern mit einer sehr großen Bandbreite an Geschichten, an Sprachen, an Gefühlen, an Menschlichkeit, die ein Teil dieser Gesellschaft ist.
1: Bei den Interviews, die du für die Oper geführt hast und die auch zum Teil als Material in die Musik eingegangen sind, hat dich da eine bestimmte Geschichte oder mehrere Geschichten besonders berührt?
0: Ja, ich bin auch mit meinen InterviewpartnerInnen mittlerweile gut befreundet, obwohl wir uns bei den Interviews überhaupt nicht kannten. Aber diese Erfahrung war einfach so, die hat uns verbunden, glaube ich, für immer. Und es gibt eine Geschichte, die auch ein Teil der Oper ist. Es geht um die Figur des türkischen Vaters und seine Tochter, die heißt im Stück Türkische Tochter. Er ist nach Deutschland gekommen in den 70ern und hatte eine Platte von Orhan Gencebay. Orhan Gencebay ist ein sehr berühmter Arabeskensänger, den kennt jeder in der Türkei. Das Problem ist, dass Orhan Gencebay plötzlich ein Erdogan-Anhänger geworden ist. Und der Vater, der an Alzheimer leidet, fand das so schlimm, dass er aufgehört hat, Orhan Gencebays Musik zu hören, obwohl er sein ganzes Leben nur diese Musik hören wollte. Er wollte auch als Orhan Gencebay aussehen. Er hatte auch den Schnurrbart. Und als Orhan Gencebay sich politisch so geäußert hat, hat der Vater protestiert, hat sich den Schnurrbart rasiert. Aber mit dieser Aktion ist auch

0: seine Krankheit noch schlechter geworden. Die Geschichte erzählt seine Tochter und sie sieht das aus der Perspektive eines Kindes, aber gleichzeitig aus der Perspektive einer sehr modernen, sehr, sehr, sehr engagiert, politisch engagierten Person, die auch den ganzen Gastarbeiterkontext eben aus den Augen von der ersten oder zweiten Generation sehr gut kennt. Und diese Spannung zwischen seiner Geschichte und dann ihrer Geschichte und dann deren Geschichte als Vater und Tochter und dann auch ihre ganz pointierte Beobachtung des ganzen Kontexts fand ich wirklich sehr rührend. Und das ist, finde ich, auch eine der emotionalsten Szenen in dem ganzen Stück.
1: Was hat das mit dir als Komponistin gemacht, mit diesem dokumentarischen Stoff umzugehen, aber auch mit der Musik von anderen, mit fremder Musik?
0: Es war wirklich eine sehr große Reise, auch für mich kompositorisch. Ich musste einen neuen Weg einschlagen, aber einen Weg, den ich noch nicht kannte, von dem ich auch ein bisschen Angst hatte. Aber den musste ich folgen, weil ich hatte das Gefühl, dass es mit Material genau diese Art von Musik braucht. Das ist definitiv nicht die Musik, die ich sonst komponiere, aber sie ist offensichtlich auch ein Teil von mir und das hört man hier ganz, ganz, ganz klar. Und ich finde auch diese Gleichzeitigkeit eigentlich total schön, dass man zwischen diesen Welten switchen kann und dass das auch ja vollkommen okay ist. Aber zu diesem Ergebnis musste ich selber kommen und das hat jahrelang gedauert, bis ich dahin gekommen bin.

Ich grüße euch alle, meine liebe Passagiere, auf der Fahrt mit dem Nachtbus nach Neapel, Belgrad, Lika, Winterbach, Antalya, Anatolien, die Vojvodina, Slavonien und Split. Eine Europastraße, die alle diese Orte miteinander verbindet? Unmöglich! 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

0: Diese Kassette ist eigentlich entstanden, bevor wir auf die Welt gekommen sind. Das heißt, war auch ganz schwer, die meiner Mutter aus den Händen zu nehmen und wirklich zu sagen, Mama, dort wird sie konserviert, dort bleibt sie und so weiter. Und das ist so der einzige Moment, wo ich ihre Stimme einfach auch höre. Und das mache ich ganz oft, wenn ich in der Stadt bin. Und das ist auch ein Teil in deiner Identität, der fehlt.
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aber was meine Tetka Maria da gemacht hat. 5 Familien in der eigenen Wohnung. Den ganzen Sommer über. 6, 7, 4 Familien. Keine Ahnung. Den ganzen Sommer über in der eigenen Wohnung da zu haben. Das musst du dir erst mal leisten können. Ja, und nun ziehe ich also zu ihr, um mit ihr gemeinsam in unserem Dorfe die Familie in Empfang zu nehmen. Ich möchte wie sie werden. Ich möchte meine eigene Tetka Maria werden. Und jetzt erzähle ich euch von dem Sommer, als Tante Maria heiratete. Als ich klein war, badete und kämmte Mama mich und meine Geschwister, zog uns was Hübsches an, setzte uns ins Auto und wir fuhren. Auf eine richtige slawonische, eine richtige balkanesische, eine richtige kroatische Hochzeit. Tetkas Hochzeit, Marias Hochzeit. In einem riesigen weißen Zelt mit Live-Musik, Bečara Citaburashi. Ihr Hochzeitskleid war damals hochmodern, exklusiv, hellblau. Sie gab mir ihren Brautschleier. Den habe ich immer dabei. Auch am Wochenende in den Clubs, Stame Jeteško. Alle tanzten Kollo auf der Hochzeit. So wie ich. Marias Hochzeitskollo. Alle waren laut auf der Hochzeit, so wie ich. Und da wusste ich, wo ich hingehöre. Zu Mama sag ich, ich fahre diesen Sommer runter, um Tante Maria zu besuchen. Aber ich werde dort bleiben, da, wo ich hingehöre. Mosch, das sehe Udam.

0: Verehrte Fahrgäste, wir sind an der Tankstelle. Pause! Pause ist ein integraler Bestandteil einer jeden internationalen Busverbindung und einer jeden 10-stündigen Schicht für den Gastarbeiter in Deutschland.
1: Sie hören ARD Oper, heute präsentiert von SWR Kultur und die Uraufführung von Sarah Gleunaritschs neuem Musiktheater Station Paradiso, ein Auftragswerk der Staatsoper Stuttgart, dort uraufgeführt am 10. Mai und wir haben mitgeschnitten. Unsere Reise ist zum Halten gekommen, unser Busfahrer braucht eine Pause. Er hat schon viele Kilometer hinter sich, von Stuttgart ins kroatische Lika, nach Neapel, Slawonien und wieder nach Neapel ist unsere Klangfahrt gegangen. Aber die Pause ist nicht nur Bestandteil eines gültigen Arbeitsvertrags. Eigentlich gehört eine Pause auch zu fast jeder Opernaufführung. Aber eben nur fast. Denn unsere heutige Oper hat eigentlich keine, aber wir machen trotzdem eine und solidarisieren uns an dieser Stelle mit dem Reiseleiter unserer Aufführung. Für Station Paradiso mit Geschichten von Gastarbeiterinnen und Gastarbeitern in Stuttgart hat die Komponistin Sarah Gleunaritsch zahlreiche Interviews geführt, die dann als textliche Grundlage der Komposition dienten. In einen erzählerischen Kontext, nämlich den einer Busreise durch das südliche Europa entlang der ehemaligen Europastraße 5, in diesen Kontext eingebunden hat die Autorin Tanja Schliwa die erzählten Geschichten und Erinnerungen von Gastarbeitern der ersten, zweiten und dritten Generation. Auch Tanja Schliwa kennt sich aus mit dem Hin und Her zwischen Fremde und Heimat. Geboren ist sie in Banja Luka im ehemaligen Jugoslawien, hat zunächst in Belgrad studiert und wechselte dann zur angewandten Theaterwissenschaft an die Universität Gießen. 2019 war sie Dramaturgin am Staatstheater Belgrad. Auf ihren Erfahrungen basiert ihr Debütroman Staatstheater, der im Surkamp Verlag veröffentlicht ist. Mit Tanja Schliwa habe ich in der Staatsoper Stuttgart nach der Premiere von Station Paradiso über ihre Arbeit an diesem neuen Musiktheaterstück der Komponistin Sarah Gleunaritsch gesprochen. Sie haben ja dieses Material bekommen von Sarah Gleunaritsch, die Interviews, die sie geführt hat. Wie haben Sie jetzt das Libretto gestaltet und da eine Geschichte draus gemacht?
2: Ja, es war ein eher längeres Prozess und auch sehr kollaboratives, würde ich sagen. Natürlich habe ich sehr viel alleine gearbeitet, aber eigentlich sehr viel Input von allen am Haus, so Dramaturginnen, also Annika, Sarah, die Regisseurin und die Komponistin. Und wir waren immer in so einem Gespräch, was mir viel am Anfang geholfen hat, dass ich verstehe überhaupt, was sie von diesem Projekt eigentlich wollen, weil Sarah war wirklich von Anfang an irgendwie involviert und dann stieg ich dazu. Und dann, als ich alleine blieb, dann merkte ich trotzdem, ich brauche noch eine Kollaboratorin und das war meine ehemalige Studentin, Mina Milosevic. Und dann hat sie mir vor allem ja, sozusagen physische Arbeit gemacht, zum Beispiel Transkripte der Interviews und so weiter. Aber eigentlich hat sie auch selber ein paar Sachen auch geschrieben, was auch ganz nett ist, weil dann merkt man, dass dieses Libretto, natürlich ist meine Autorenstimme da hinten, aber eigentlich vor allem sind diese Interviews, alle diese Leute, die teilgenommen haben an dieser Oper. Und dann konnte ich wirklich so diese Mehrstimmigkeit, von dem Libretto sehr geprägt ist, irgendwie sehr gut schaffen und fühlen. Und ich glaube, das kommt nicht nur aus dem Inhalt, sondern wirklich aus der Form und auch aus der Art und Weise, in dem dieses Libretto gestaltet wurde. Das finde ich sehr interessant und sehr selten auch. Ich bin auch natürlich sehr froh, dass ich diese Gelegenheit überhaupt hätte. Und das war eine riesen Erfahrung für mich, an so einem Riesenhaus zu arbeiten und mit so einem Team. Aber natürlich vor allem war mir wichtig, dass ich irgendwie eine Gerechtigkeit oder irgendwie, dass doch diese Stimmen von diesen Interviews, dass diese vor allem zweite Generation, die waren am bereitesten zu reden. Ich weiß nicht warum. Also die erste Generation haben wir fast nicht gekriegt, Gastarbeiterinnen für Interviews. Dann zweite war sehr präsent und dritte auch kaum. Und das war dann auch interessant, weil genau diese zweite Generation, die waren schon groß genug, die waren in unserer Alter ungefähr wie Sarah und Annika und ich. Und wir konnten dann einen Blick auf die Eltern haben und ein anderes Blick auf die Kinder, die vielleicht auch nicht so oft offensichtlich kommen, aber irgendwie doch. Und das war wirklich meine erste und größte Aufgabe, dass eigentlich diese Stimmen, diese Klangigkeit, diese Art und Weise, die sie gesprochen haben, irgendwie auch hinzukriegen. Das gibt auch einen Sprachduktus, das natürlich von meinem Poetik geprägt ist, aber eigentlich auch von dieser Sprache, die da hatten.
1: Jetzt hat das Stück ja nicht im eigentlichen Sinne so eine Geschichte oder eine Handlung. Also ja. Aktion gibt es ja nicht viel. Es ist im Prinzip, ich würde es jetzt mal sagen, ganz klassisch, wenn man das mit der Operngeschichte vergleicht. Bisschen so ein Stationendrama, ja, ne? Ja, in dem Sinne. Genau. Und Sie haben ja jetzt da diese Busreise da eigentlich gestartet, in diese Heimat. Was ist das für eine Busreise?
2: Ich war ein bisschen inspiriert natürlich von meiner eigenen Busreisen, ewige Busreisen in Deutschland und aus Deutschland, als ich hier auch gewohnt und studiert habe. Und natürlich da in so einem Bus hört man unzählige Geschichten, weil die Leute einfach wollen sich unterhalten. Und es ist immer wahnsinnig witzig. Und vor allem früher war es noch witziger. Jetzt ist es ein bisschen auch geändert. Wahrscheinlich durch, keine Ahnung, vielleicht die Grenzen sind noch stärker geworden in der Zwischenzeit mit ganze biometrische Sachen und so. Ich glaube, die Leute sind jetzt auch erschöpft oder keine Ahnung. Aber vor 10, 15 Jahren, das waren wirklich also tolle, tolle Erfahrungen. Und ich wusste relativ früh, dass ich diesen Bus einfach haben will. Einerseits, diese Interviews waren nicht nur aus sozusagen unserer Community, also die waren nicht nur jugoslawische oder postjugoslawische Migrantinnen, sondern es waren wirklich fast alle Migrantinnen oder auch Menschen mit Migrationshintergrund, die nach Deutschland gekommen sind in 60er, in 70er und 80er Jahren. Und das natürlich heißt die Leute aus der Türkei, aus Italien, Griechenland. Und dann dachte ich, wie konnte man also diese ganze Geschichten zusammenbringen, weil normalerweise, wenn wir überhaupt über dann Gastarbeiterinnen-Erfahrungen reden, dann sind das vor allem Einzel- oder, keine Ahnung, Familiengeschichten und so, die sich auf eine Community oder andere konzentrieren. Und das war jetzt eine Losung, so die alle zusammenzubringen, was natürlich auch nicht realistische Losung ist und was ein bisschen auch am Anfang vom Fahrer so besprochen wird, weil natürlich es gibt so keine Straße, die durch ganze diese Orte führt, weil es ist vielmehr ein Erinnerungsapparatus, auch dieses Bus, würde ich sagen.
1: Ja, das ist natürlich auch Oper, muss man auch sagen. Es muss ja nicht unbedingt die erzählerische Logik handeln. Genau. Und da ist es natürlich auch wirklich Oper. So, was mir jetzt natürlich aufgefallen ist, als ich das Stück jetzt gesehen habe, also es hat ja diesen Titel Station Paradiso. Und im Prinzip, das sieht man dann in der Aufführung dann schon, also am Anfang ist vielleicht dieser Titel ein bisschen rätselhaft, was das denn jetzt eigentlich ist. Also es geht um eine Station und das Paradies und das ist einfach eine Bushaltestelle, also von der man losfährt und wo man hinkommt. Aber eigentlich ist doch die Idee, dass man in so ein Paradies kommt oder man hat diese Vorstellung davon, alles das, woran man sich erinnert oder so, das war irgendwie ein bisschen paradiesisch. Und eigentlich geht es doch in dem Stück, ich würde jetzt mal sagen, gar nicht mal so optimistisch oder hoffnungsvoll. Es geht doch viel um Verluste, eigentlich um das, was nicht mehr ist. Es gibt ja auch den Neapolitaner, der mit der Asche seines Vaters fährt, also der eigentlich wieder zurück will. Dann gibt es diesen Busfahrer, das ist ja wie so eine Art Charon, er bezeichnet sich ja auch mal so. Das ist also der Fahrer über den Stücks, über den Totenfluss. Mhm. Und dann kommen sie am Ende wieder zurück und landen eben dann doch wieder in so einem Kreisschluss an dieser Bushaltestelle, in diesem Station Paradiso. Und sie sind eigentlich nie richtig hingekommen.
2: Das hat uns von Anfang interessiert, uns alle am Team, dieses Spagat, wie Sarah es auch nannte, zwischen einem Zuhause und anderen Zuhause. Wenn jemand wirklich seine Heimat verlässt und dann in so einer Zeit, das war wirklich andere Zeit, also ohne Handys, ohne Internet, Festnetz war auch nicht so, Telefonaten waren auch nicht immer dabei. Und ich glaube, manchmal, ein Buch war wichtig für mich, John Bergers Seventh Man, was aus der marxistischen Standpunkt über Migration in Deutschland redet. Und es gab viele wunderschöne Fotos. Und da steht zum Beispiel, dass früher, dass in den 50er und 60er Jahre, also ganz am Anfang von dieser ganzen Geschichte, dass einfach für die Familie, die da geblieben ist, es war, als ob diese Person tot ist manchmal, weil es gab keinen Kontakt mehr. Manchmal, wenn sie in den USA dann gingen, dann war es noch schlimmer, weil natürlich dann Distanz ist noch größer. Und dann war für uns irgendwie erstmal dieser Spagat wichtig. Und dass diese Heimlosigkeit auch, wie Sie es auch ganz gut beschreiben, es gibt mehrere auch Zeitebenen und mehrere Ortebenen. Und es ist auch nicht so klar, in welcher Zeit Sie sich befinden, wie zum Beispiel dieser Jugovater, der irgendwie in Vergangenheit lebt. Oder auch ortlich, es ist auch nicht klar, wo sie gelandet sind. Und es ist auch unklar oder bis zu Ende ein bisschen auch offen gelassen, was dieses Paradiso ist. Einerseits konnte man denken, dieses ökonomische oder Klassenaufstieg oder diese Möglichkeit in Deutschland, dann denkt man immer, es glänzt alles in Deutschland oder, keine Ahnung, diese deutschen Städte, vor allem Stuttgart, sind so Paradies. Wir stellen uns vor, als Kinder oder keine Ahnung, dass es da alles Mögliche gibt, märchenhaft so quasi. Und dann gleichzeitig, sobald man dahin kommt, dieses verlassene Ort wird zu einem Objekt A oder so, zu einem Wunschobjekt natürlich. Und das heißt, das ist ein Paradies. Und ich glaube, damit kann man auch sehr gut spielen. Und damit haben wir uns auch in dieser, wie Sie es auch beschrieben haben, Kreisreise auch ein bisschen gespielt. Und ich glaube, die Frage ist dann offen, was ist dieses Paradies? Ist auch ein bisschen offen geblieben. Aber eigentlich durch dieses gemeinsame Essen heißt es, okay, das ist eigentlich dieses Community, wo auch immer die ist. Und zu versuchen, immer wieder die Leute zusammenzubringen aus verschiedenen Kontexten und verschiedenen Heimaten auch.
1: Ja, vielleicht muss man das sagen, eben den Schluss, den ich auch natürlich sehr interessant finde, die Perspektive, die Sie da drauf gegeben haben. Also am Ende sitzen die ja alle zusammen, es werden so die Tische auf.

0: Das ist ja ein bisschen paradox ist angesichts der gegenwärtigen Situation, dass gerade dieses Versprechen in Stuttgart irgendwie ein bisschen schwierig wird mit der Automobilindustrie, so dass die Realität holt das irgendwie ein, aber trotzdem habe ich den Eindruck, Sie glauben doch irgendwie daran, dass die Stadt doch ein Versprechen ist und dass da eine Utopie drin liegt.
1: Es ist wirklich schwer zu beantworten. Ich glaube, das war eher nicht nur meine Entscheidung, so das zu ändern. Es war wirklich, wie ich gesagt habe, wir haben zusammengearbeitet und viele Leute hatten was zu Libretto zu sagen. Und das war immer diese Frage, wie ist das jetzt zu beenden, wirklich? Was war wirklich eine wichtige Frage für uns alle? Und einerseits aus einem von Interviews hat mich ganz stark beeindruckt, diese Geschichte über diese Beerdigung. Beerdigung fand statt in Stuttgart, aber der Mensch, also der Vater von der interviewten Person, wollte dieses Lied, also im neapolitanischen Dialekt, O Paese do Sole, unbedingt auf Beerdigung haben. Und das war so berührend für uns alle, weil in diesem Lied, wenn man es so zuhört und auch übersetzt oder keine Ahnung, liest den Text, es geht genau darüber. Es geht um einem Ankommen an dem neapolitanischen Hauptbahnhof und diese Mandoline warten und es wird Wein verschenkt. Und es war so ein Bild. Ich konnte jetzt auch weinen, weil die sagen es auch auf neapolitanisch, das kann ich jetzt nicht sagen, aber Trovato a Napoli, so did I really, habe ich mich wirklich, bin ich jetzt wieder im Napoli und das fand ich unglaublich auch. Der hat sein Lebenslang in Stuttgart gearbeitet, hat auch diese Stadt gebaut, was mir auch wirklich sehr wichtig war am Anfang. Wir haben diese ganzen Begriffe, so es fängt so ein bisschen bürokratisch an, wie auch jedes Ankommen fängt an und das, diese Pause-Szene war auch für mich wichtig, auch aus dieser marxistischen Perspektive und dann konnte ich mit diesem Ende sozusagen leben. Weil dann dachte ich, das ist so eine auch dramaturgische Linie, die ich dann okay entwickeln konnte. Und natürlich, jetzt die Lage ist, wie Sie sagen, es ist gar nicht, niemand weiß, was noch kommt. Ich glaube, dass nicht nur Stuttgart, sondern die ganze Europäische Union ist in einer Krise. Und vielleicht konnte man auch was lernen, weiß ich nicht, aus unserer Erfahrung, aus jugoslawischer Erfahrung oder sowas, das weiß ich niemals. Normalerweise lernt man nie aus Erfahrungen der anderen. Aber ich bin nicht sicher. Ich glaube, dass es mir wichtiger war, was früher passiert mit dieser ganzen erstmal bürokratische und ein bisschen auch am Anfang auch manchmal rassistische und solche Sachen, die Gastarbeiter erlebt haben, dass es nicht nur so fabelhaft ist, dass wir auch schwere Arbeit thematisiert haben, nicht nur die Romantik von Lieder und dieser Bezug zur Heimat, aber dann am Ende natürlich gab es dieses, ja, Sie sagen Utopie, aber diese Utopie ist viel mehr für mich diese Gemeinsamkeit als die Ort. Es geht dann nicht mehr um Neapel oder Stuttgart oder Jugoslawien oder Orte, die es nicht mehr gibt oder gibt. Es geht wirklich um, okay, zusammen zu sitzen zu können. Und da wir immer noch im Kapitalismus leben, das heißt, wir müssen doch dafür Geld verdienen, um uns überhaupt die Freizeit zu leisten und solche Familien- und Freundkreise. Und das heißt, das ist immer noch wahrscheinlich möglicher hier als im Süden vielleicht. Und ob das jetzt Versprechen ist, ja, schwer zu sagen für mich persönlich. Ja.
0: Vielen Dank.
1: Danke Ihnen.
2: Soweit das Gespräch mit der Librettistin Tanja Schliwa über ihre Zusammenarbeit mit Sarah Gleunaritsch für das neue Musiktheater Station Paradiso, ein Auftragswerk der Staatsoper Stuttgart. Unsere Reise geht jetzt weiter. Wir sind noch in der Pause unseres Busfahrers in einem Art Niemandsland einer Autobahnraststätte. Wir fahren dann nach Antalya, wo wir die fiktive Begegnung des türkischen Vaters mit seinem Lieblingssänger Orhan Gencebay erleben. Danach geht es weiter mit dem Ritual der Passkontrolle an den europäischen Grenzen. So war es vor dem Schengen-Abkommen und die Zeiten der Passkontrolle scheinen heute wieder zurückzukommen. Wir erleben nach dem Grenzübertritt die Wünsche und Fantasien eines jugoslawischen Vaters, in seiner alten Heimat ein Haus zu bauen, das eine Art Paradiesersatz sein soll, aber natürlich nicht sein kann. Denn wie unser Stück sagt, Station Paradiso ist eigentlich nur eine fiktive Bushaltestelle in Stuttgart. Und über das kroatische Lika geht es dann zurück an den Ausgangspunkt unserer Reise, zu jener Bushaltestelle in Stuttgart, wo sich unsere Reisenden mit einem gemeinsamen Essen verabschieden. Und hier noch einmal die Mitreisenden in Sarah Gleun.

nach Ritschs Station Paradiso. Busfahrer Goran Juric, Braut Josephine Feiler, Jugo-Vater Andrew Bogart, Jugo-Tochter Diana Haller, Neapolitaner Joseph Tancredi, türkischer Vater Matthias Klink, türkische Tochter Fani Antonelu, süditalienische Mutter Stine Marie Fischer, süditalienische Tochter Martina Mikelic, Tante Maria Sängerin Carol Wilson. Es spielt das Staatsorchester Stuttgart, die musikalische Leitung hat Peter Rundl. Sie hören den Mitschnitt der Uraufführung vom 10. Mai in der Staatsoper Stuttgart.

In ARD Oper hörten Sie den Mitschnitt der Uraufführung von Sarah Gleunaritschs neuem Musiktheaterwerk Station Paradiso. Ein Auftrag der Staatsoper Stuttgart mit einem Libretto von Tanja Schliever. Die Mitwirkenden waren Busfahrer Goran Juric, Braut Josephine Feiler, Jugo-Vater Andrew Bogart, Jugo-Tochter Diana Haller, Neapolitaner Joseph Tancredi, türkischer Vater Matthias Klink, türkische Tochter Fanny Antonelu, süditalienische Mutter Stine Marie Fischer, süditalienische Tochter Martina Mikilic, Tante Maria Sängerin Carol Wilson. Das Staatsorchester Stuttgart, Sounddesign Paul Hauptmeier und Martin Recker, musikalische Leitung Peter Rundl. Und das war der Mitschnitt der Uraufführung vom 10. Mai in der Staatsoper Stuttgart. In ARD Oper haben wir jetzt noch Zeit, uns einer anderen, fast schon klassischen Komponistin aus Kroatien zuzuwenden. Dora Pijacevic ist die vielleicht bekannteste Komponistin Kroatiens und hochgeschätzt von Sarah Gleunaritsch, der Komponistin von Station Paradiso. Geboren ist Pijacevic zwar 1885 in Budapest, aber aufgewachsen ist sie in Kroatien, genauer in der Region Slawonien, in die uns auch unsere Reise in Station Paradiso geführt hat. Später zog die Familie nach Zagreb und Dora Pijacevic studierte Komposition in Dresden. Die Zeit des Ersten Weltkriegs verbrachte sie wieder in ihrer kroatischen Heimat und lebte nach ihrer Heirat ab 1921 in München. 1923 stirbt sie an den Folgen einer Blutvergiftung, die sie sich nach der Geburt ihres Sohnes während

eines Kindbettfiebers zugezogen hat. Ihr Werk ist erst in jüngster Zeit wiederentdeckt worden, mittlerweile auch aus Anlass ihres 100. Todestags vielfach gespielt und auf Tonträgern festgehalten. Es umfasst neben Liedern und Kammermusik auch großformatige Kompositionen, darunter eine Symphonie und ein Klavierkonzert. Hier folgt ihr orchestrales Hauptwerk, die 1920 in Dresden uraufgeführte Sinfonie in Fis-Moll, Opus 41, mit der Staatskapelle Weimar unter der Leitung von Ivan Repusitsch.

Das war zum Schluss unseres heutigen ARD-Opernabends die Sinfonie in Fis-Moll, Opus 41 von Dora Pejacevic, gespielt von der Weimarer Staatskapelle. Der Dirigent war Ivan Repusic. Am kommenden Samstag steht in ARD-Oper ebenfalls ein Mitschnitt einer neuen Oper auf dem Programm. Malina von Carola Obermüller und Peter Gilbert, uraufgeführt bei den Schwetzinger SBR-Festspielen. Die Oper basiert auf dem gleichnamigen Roman von Ingeborg Bachmann, deren 100. Geburtstag am 25. Juni gefeiert werden kann. Auch dieser Opernabend wird Ihnen dann von SWR Kultur präsentiert. Mein Name ist Bernd Künzig, SWR Kulturopernredakteur, und ich wünsche Ihnen noch einen schönen Abend.

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1: Um 23 Uhr mit Gudrun Skupin, Berlin. Die Rentenkommission der Regierung schlägt vor, das Eintrittsalter an die steigende Lebenserwartung zu koppeln. Das hat das ARD-Hauptstadtstudio am Abend erfahren. Wer jetzt Anfang 30 ist, würde dann voraussichtlich mit 68 Jahren in Rente gehen, also ein Jahr später als bisher geplant. Außerdem soll die Rente mit 63 abgeschafft werden. Das Gremium regt an, dass Arbeitgeber und Beschäftigte künftig zu gleichen Teilen eine neue staatliche Altersversorgung finanzieren. Das Geld soll dann an den Finanzmärkten angelegt werden und Rendite bringen. Teheran. Vor den weiteren Gesprächen zwischen dem Iran und den USA sorgt die Lage im Libanon für Spannungen. Eine iranische Delegation ist auf dem Weg in die Schweiz, wo die Verhandlungen morgen beginnen sollen. Die iranischen Revolutionsgarden hatten zuvor die Straße von Hormus für gesperrt erklärt und auf die andauernden israelischen Angriffe im Libanon verwiesen. Das Rahmenabkommen zwischen den USA und dem Iran sieht ein Ende der Kämpfe auch im Libanon vor. Die israelische Armee will Medienberichten zufolge nun ihre Angriffe in dem Land außerhalb einer von ihr bestimmten Sicherheitszone einschränken. Potsdam. Die Linke hat eine neue Doppelspitze. Rund 86% der Delegierten stimmten beim Bundesparteitag für die amtierende Co-Vorsitzende Schwertner. Der Bundestagsabgeordnete Pantisano erhielt rund 53%. Er folgt auf den bisherigen Co-Vorsitzenden van Aken. Berlin. Wegen eines Berechnungsfehlers hat der Bund vielen Beschäftigten im Ausland monatelang mehr Geld gezahlt, als ihnen zustand. Wie das Auswärtige Amt bestätigte, überwies der Bund 5 Millionen Euro zu viel. Laut einem Bericht des Spiegel berechnet ein Dienstleister die Auslandsbesoldung unter anderem danach, wie teuer das Leben vor Ort ist. Dabei soll der Fehler passiert sein. Der Bund kann die zu hohen Zuschläge demnach nicht von den Mitarbeitern zurückfordern, aber es werde geprüft, Geld vom Dienstleister zu verlangen. Und noch ein Zwischenstand von der Fußball-Weltmeisterschaft der Männer. Die DFB-Elf liegt gegen die Elfenbeinküste nach der ersten Halbzeit 0:1 zurück. Das Wetter in Deutschland. In der Nacht hier und da Schauer und Gewitter, sonst oft sternenklar, bei Tiefstwerten von 22 bis 13 Grad. Tagsüber wieder viel Sonne, vereinzelt auch Schauer und Gewitter. Die Nachmittagstemperaturen liegen zwischen 21 Grad an den Küsten und bis zu 38 Grad am Oberrhein. Am Montag und Dienstag ganz ähnliches Wetter. Abschließend die Zeit 23.03 Uhr.
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2: Ein herzliches Willkommen aus dem Studio Nürnberg. Am Mikrofon ist für Sie Sven Knappe. Musik zur Sommerzeit vom Mittelalter bis zum Spätbarock steht in dieser Stunde auf dem Programm. Komponiert von Giovanni Antonio Guido, Georg Friedrich Händel, Antonio Vivaldi oder John Playford. Den Anfang macht passenderweise der Komponist Johann Sommer mit einer Sonate a Quattro aus der 1623 in Bremen veröffentlichten Sammlung Fröhlicher Sommerzeit, erster Teil. Es musiziert das Ensemble Les Cornets Noirs.

Herzlich tut mich erfreuen die fröhlich Sommerzeit, eine Komposition von Michael Praetorius, zum Besten gegeben vom Vokalensemble Stimmwerk, auf der Renaissance-Laute begleitet von Christoph Egelhuber. Sie hörten das Forum Alte Musik aus dem Studio Nürnberg. Sven Knappe bedankt sich fürs Einschalten und wünscht eine angenehme Nacht.

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1: Um 24 Uhr mit Gudrun Skupin, Berlin. Die Rentenkommission der Regierung schlägt vor, das Eintrittsalter an die steigende Lebenserwartung zu koppeln. Das hat das ARD-Hauptstadtstudio erfahren. Wer jetzt Anfang 30 ist, würde dann voraussichtlich mit 68 Jahren in Rente gehen, also ein Jahr später als bisher geplant. Außerdem soll die Rente mit 63 abgeschafft werden. Das Gremium regt an, dass Arbeitgeber und Beschäftigte künftig zu gleichen Teilen eine neue staatliche Altersversorgung finanzieren. Das Geld soll dann an den Finanzmärkten angelegt werden und Rendite bringen. Nach der Vorstellung der Kommission würde die gesetzliche Rentenversicherung mittel- bis langfristig auch für Beamte verpflichtend. Für Abgeordnete und Selbstständige am Beginn des Arbeitslebens soll das sofort gelten. Washington. US-Präsident Trump hat mit einer US-Maut für die Straße von Hormuz gedroht, sollten die Verhandlungen mit dem Iran scheitern. Das schrieb er auf seiner Plattform Truth Social. Aus den USA und dem Iran sind hochrangige Delegationen auf dem Weg in die Schweiz, wo tagsüber Gespräche über einen Friedensvertrag beginnen sollen. In ihrem Rahmenabkommen haben die beiden Länder festgehalten, sich innerhalb von 60 Tagen zu einigen. Wegen der anhaltenden Kämpfe zwischen Israel und der Hisbollah-Miliz im Libanon hat die iranische Revolutionsgarde die Straße von Hormuz allerdings wieder für geschlossen erklärt. Potsdam. Die Linke hat eine neue Doppelspitze. Rund 86% der Delegierten stimmten beim Bundesparteitag für die amtierende Co-Vorsitzende Schwertner. Der Bundestagsabgeordnete Pantisano erhielt 53%. Er folgt auf den bisherigen Co-Vorsitzenden van Aken. Brüssel. Die EU will weniger abhängig von China werden. Dafür plant die Kommission ein Gesetz für Unternehmen. Diese sollen ihre Lieferanten breiter streuen. Derzeit ist die Europäische Union stark auf Rohstoffexporte aus der Volksrepublik angewiesen, etwa bei Magnesium und seltenen Erden. Toronto. Bei der Fußball-WM hat Deutschland soeben sein zweites Gruppenspiel gegen die Elfenbeinküste gewonnen. Am Ende stand es 2:1. Damit hat das Team von Bundestrainer Nagelsmann die Qualifikation für die K.O.-Runde sicher. Zuvor hatten sich die Niederlande klar mit 5:1 gegen Schweden durchgesetzt. Das Wetter in Deutschland. In der Nacht hie und da Schauer und Gewitter, sonst oft sternenklar. Tiefstwerte 22 bis 13 Grad. Tagsüber wieder viel Sonne, vereinzelt auch Schauer und Gewitter. Die Nachmittagstemperaturen liegen bei 21 Grad an den Küsten und bis zu 38 Grad am Oberrhein. Soweit die Nachrichten, es ist 0:03 Uhr.
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3: Mit Marlene Reichert am Mikrofon, schön, dass Sie dabei sind. Im ersten Teil unseres Nachtkonzerts haben wir Aufnahmen aus den Archiven des Hessischen Rundfunks vorbereitet. Und los geht's mit der G-Moll-Sinfonie für Streicher und Basso Continuo von Johann Friedrich Fasch. Damit eröffnet das Mainbarockorchester Frankfurt unter Leitung von Martin Jopp.

Unter Leitung von Martin Jopp spielte das Mainbarockorchester Frankfurt die G-Moll-Sinfonie für Streicher und Basso Continuo von Johann Friedrich Fasch. Inspiriert von seinen eigenen Italienreisen und Lord Byrons Childe Harold, schrieb Hector Berlioz seine Sinfonie Haroldo in Italia, Harold in Italien. Ich wollte aus der Bratsche, indem ich sie in den Mittelpunkt stellte, eine Art melancholischen Träumer von der Sorte von Byrons Childe Harold machen, hat Berlioz dazu erläutert. Und in der Rolle dieses Träumers hören wir jetzt den Bratscher Shoko Mabuchi und das HR-Symphonieorchester spielt unter Jan-Pascal Tortelier.

Der Bratsche, Shoku Mabuchi und das HR-Sinfonieorchester unter Jean-Pascal Tortelier mit Harold in Italie, Harold in Italien von Hector Berlioz. Und damit in die Welt der Oper. Die berühmteste Opernspanierin hat der Franzose Georges Bizet auf die Bühne gebracht mit seiner Carmen. Ein Freigeist ist sie und ein Symbol für weibliche Selbstbestimmung. Nein, danke, sagt sie zu bürgerlichen, männlichen Besitzansprüchen. Und das macht sie in ihrer Auftrittsarie ein für allemal klar. Wenn ich dich liebe, pass auf dich auf, singt sie da. Wir hören damit jetzt die Mezzosopranistin Graciela Araya und danach geht's noch in die Schmugglerkneipe von Lilas Pastia. Das HR-Symphonieorchester spielt unter Dmitri Kitajenko.

Die Mezzosopranistin Graciela Araya und das HR-Sinfonieorchester unter Dmitri Kitajenko mit Ausschnitten aus Carmen von Georges Bizet. Das ist das ARD-Nachtkonzert und jetzt steht Musik von Sergei Prokofjew auf dem Programm. Nach der Uraufführung als Katzenmusik verrissen, heute für seine rekordverdächtige Virtuosität geliebt. Das einst skandalöse zweite Klavierkonzert Prokofjews macht heute keine Angst mehr. Und damit hören wir jetzt Wladimir Krajinew am Klavier und das HR-Sinfonieorchester wieder unter Dmitri Kitajenko.

Mit dem zweiten Klavierkonzert von Sergei Prokofjew hörten wir Wladimir Krajinew von das HR-Sinfonieorchester unter Dmitri Kitajenko. 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Jetzt mit der Sinfonie für Doppelorchester in S-Dur von Johann Christian Bach. Und das HR-Sinfonieorchester spielt unter Ilja Ruinmal.

Unter Ilja Ruinbahl spielte das HR-Sinfonieorchester die Sinfonie für Doppelorchester in Es-Dur von Johann Christian Bach. Gleich die 2 Uhr Nachrichten und weiter geht's im ARD-Nachtkonzert. Dann nach den Nachrichten mit der ersten Sinfonie von Karl Maria von Weber.

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1: Uhr mit Gabriela Kühne. Die deutsche Nationalmannschaft steht vorzeitig im 16. Finale der Fußball-WM. Die DFB-Auswahl setzte sich gegen die Elfenbeinküste mit 2:1 durch und gewann damit auch ihr zweites Spiel. Aus dem ARD-WM-Team Silke Heine.
2: Unmittelbar nach Abpfiff der Partie stürmt Bundestrainer Julian Nagelsmann auf Dennis Undav zu und nimmt ihn in den Arm. Wieder hatte sich der Stuttgarter als Edeljoker erwiesen und nach 0:1 Rückstand beide Tore der deutschen Mannschaft erzielt. Undav ist mit jetzt 3 WM-Treffern und 2 Vorlagen auch aktuell der Topscorer des Turniers. Die Niederlande haben im europäischen Duell gegen Schweden in die Erfolgsspur zurückgefunden. Die Elftal übernimmt nach einem 5:1-Sieg auch die Tabellenführung von den Skandinaviern.
1: Die Bundesregierung hat 13 Fachleute damit beauftragt, eine Rentenreform zu erarbeiten. Nach Informationen des ARD-Hauptstadtstudios hat sich die Expertengruppe jetzt auf ein Konzept geeinigt. Demnach soll das Renteneintrittsalter schrittweise steigen. Zum Beispiel soll jemand, der jetzt Anfang 30 ist, mit 68 in Rente gehen. Auch für Politikerinnen und Politiker soll die gesetzliche Rentenversicherung verpflichtet werden. Für Beamte noch nicht direkt, aber mittel- bis langfristig ebenfalls. Bisher sind das aber nur Vorschläge, über die Umsetzung entscheidet die Bundesregierung. Das israelische Militär schränkt seine Angriffe im Südlibanon offenbar ein. Die andauernden Kämpfe dort mit der Hisbollah-Miliz gefährden die Gespräche zwischen den USA und dem Iran für ein Kriegsende. Aus der Nachrichtenredaktion Jonas Valentin Weber.
3: Laut der Armee hat die Regierung sie angewiesen, die Angriffe auf Ziele der Hisbollah weitgehend zu stoppen. Ausgenommen davon sei die sogenannte Sicherheitszone, die sich von der israelischen Grenze nach Norden in den Libanon zieht. Vorher hatte die Führung in Teheran angekündigt, wegen der israelischen Angriffe die für den Ölhandel wichtige Straße von Hormus wieder zu sperren. Der Iran sieht in den Attacken einen Verstoß gegen das mit den USA ausgehandelte Rahmenabkommen für ein Kriegsende. Trotzdem soll es heute in der Schweiz weitere Gespräche zwischen den USA und dem Iran geben.
1: Die neue Doppelspitze der Partei Die Linke besteht aus Ines Schwertner und Luigi Pantisano. Schwertner ist auf